0: An diesem sommerlichen Wochenende haben sich ja viele Familien eine Eisdiele besucht. Da gibt's ja oft eine ziemlich große Auswahl an Eisbechern. Welcher Eisbecher der beliebteste hier in Deutschland ist, wollte das Portal T-Online mal bei einer Umfrage herausfinden. Meine Kollegin Isa kennt das Ergebnis.
1: Klarer Sieger ist ein echter Klassiker. Das Spaghetti-Eis landet mit deutlichem Abstand auf Platz 1. Jeder dritte Befragte hat sich für die Kombination aus Vanilleeis, Erdbeersoße und weißen Schokoraspeln entschieden. Auf Platz 2 liegt der Schwarzwälder Kirschbecher, dicht gefolgt vom Erdbeerbecher. Auf den Plätzen dahinter Nussbecher, Schokobecher und das Bananensplit.
0: Das Spaghetti-Eis zählt übrigens seit Jahrzehnten zu den beliebtesten Eisbechern in Deutschland. In einem Nationalpark in Australien lebt eine ganz besondere kleine Echse. Lange dachten Forscher, dass sie zu einer bekannten Echsenart gehört. Aber jetzt haben sie herausgefunden, die Echse ist eine eigene Art. Sie heißt Kungaka Stachelskink. Kungaka bedeutet der Versteckte. Von dieser Echse gibt es wahrscheinlich nur noch etwa 20 Tiere. Sie lebt vielleicht nur an einem einzigen Felsen in einer geschützten Schlucht. Dort ist es feuchter als in der trockenen Umgebung und deshalb kann sie dort überleben. Die Echse ist in großer Gefahr. Wilde Ziegen zerstören ihren Lebensraum, auch Füchse und Katzen können ihr gefährlich werden. Jetzt wollen Wissenschaftler, Parkranger und die Einwohner der Region zusammenhelfen, um die seltene Echse zu schützen. So hoffen sie, dass es bald wieder mehr von diesen besonderen Tieren gibt. Es ist die gute Nachricht des Wochenendes. Timmy schwimmt wieder in der Nordsee. Jetzt ist Deutschlands berühmtester Buckelwal endlich wieder da, wo er hingehört. Nachdem er vergangene Woche vor der Ostseeküste bei Wismar in einen Transportkahn gehievt wurde, ist er nun auf hoher See in die Freiheit entlassen worden. Und das war der Walgesang von Timmy im Lastkahn. Wo Timmy nun genau unterwegs ist, war am Sonntag unklar. Angeblich wurden aber über einen Sender weitere Lebenszeichen empfangen. Jetzt heißt es Daumen drücken für Timmy, dass er wieder gesund und fit im Meer unterwegs ist. Das Schloss Bellevue in Berlin ist ja der Amtssitz von Bundespräsident Frank-Walter Steinmeier. Doch jetzt steht eine aufwendige Renovierung an. Einige Jahre lang wird das Schloss wieder auf Vordermann gebracht. Deshalb wird der Bundespräsident unter anderem für Empfänge die Villa Borsig, das Gästehaus des Auswärtigen Amts, mitnutzen. Dort wird er zum Beispiel am 18. Mai den Sultan von Brunei empfangen. Die Villa liegt am Tegeler See in Berlin. Dort trifft sich inzwischen auch die Bundesregierung, etwa für Koalitionsberatungen. Frank-Walter Steinmeier will die Villa Borsig aber nur übergangsweise nutzen, bis er im Sommer in sein Ausweichquartier für das Schloss Bellevue umgezogen ist. Soweit die Meldungen. 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
2: Sind wir gar nicht mehr gewohnt, die Wolken da oben am Himmel, ne? Die begleiten uns aber die nächsten Stunden und bringen auch ein paar Regentropfen mit bei 7 bis 14 Grad. Und auch der Dienstag wird dann hauptsächlich nass in der Mitte von Deutschland und im Südwesten sogar mit ein paar Gewitterchen. Temperaturen liegen zwischen 13 und schwülwarmen 22 Grad.
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1: Und Kinder, was macht ihr in der Pause?
2: Wir laufen.
3: Okay.
2: Wir rennen.
3: Und der?
2: Der pennt. Power, Pause.
3: Und ihr?
2: Wir laufen.
3: Okay.
2: Wir rennen.
1: Und der?
2: Der

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1: Gerade in der kalten Jahreszeit ist Husten bei Kindern ein häufiges Symptom. Aber immer mehr Kinder leiden auch an Asthma. Kinderarzt Jens-Uwe Köhler erklärt, bei welchen Symptomen wir unsere Kinder auf eine mögliche Asthmaerkrankung untersuchen lassen sollten.
2: Wenn das Kind mehr als dreimal im Jahr jeweils mehr als 2 bis 3 Wochen hustet, würde zunächst mal dieser Verdacht geäußert werden müssen. Verdächtig wäre auch, wenn eines der Elternteile ein Asthma hat oder ein Geschwisterkind an Asthma erkrankt ist oder Allergien in der Familie eine Rolle spielen, dann würde ich an ein Asthma bronchiale denken.
1: Also wenn es schon Asthmaerkrankungen in der Familie gibt, dann ist die Wahrscheinlichkeit größer, dass das Kind auch ein Asthma entwickelt. Was sind denn ansonsten noch Ursachen von Asthmaerkrankungen bei Kindern?
2: Eine der häufigsten Ursachen ist die Überempfindlichkeit der bronchialen Schleimhäute. Auslöser dafür können viele verschiedene Sachen sein, zum Beispiel Pollenflug. Auch Virusinfekte können dafür verantwortlich gemacht werden. Das Rauchen der Eltern kann das auslösen, sogar ziemlich häufig. Industriegase. Dann gibt es Asthmaformen, die allein durch körperliche Belastung hervortreten, das Belastungsasthma.
1: Angenommen, die Diagnose Asthma steht, welche Medikamente gibt es?
2: Das kann losgehen von einer Dauertherapie, bei der man entzündungshemmende Medikamente über längere Zeit, ich spreche hier von Wochen bis Monaten, gibt. Das kann weitergehen über Medikamente, die Verkrampfung der Atemwege lockern soll. Die Art, wie man diese Medikamente einem Kind gibt, hängt wiederum sehr von dem Alter des Kindes ab. Bei kleineren Kindern würde ich eher eine Inhalation empfehlen. Ältere Kinder können ein Asthma-Spray bekommen. Es gibt Medikamente in Form von Kaubonbons, von Pulvern. Also da haben wir viele verschiedene Möglichkeiten.
1: Dankeschön, das sagt Radio Teddy Familienexperte Kinderarzt Jens-Uwe Köhler. 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
1: Mit Nils, hallo. Lichtschwerter, Darth Vader, Han Solo und die Macht der Jedi. Heute ist der Star Wars Tag. Und Romina fragt, was ist eigentlich der Unterschied zwischen Star Wars und Star Trek? Eines haben beide gemeinsam, sie spielen in der Zukunft, beides ist Science Fiction. Bei Star Trek gibt es Filme und Serien, es geht um zwei verschiedene Captains von Raumschiffen. Bei den älteren Filmen ist es James T. Kirk, der das Raumschiff Enterprise kommandiert. Sein späterer Nachfolger ist Captain Jean-Luc Picard, der eine neuere Version der Enterprise leitet. Beide erleben mit ihrer Crew viele Abenteuer in den unendlichen Weiten des Weltraums. Bei Star Wars gibt es zwei Parteien. Hier kämpft Gut gegen Böse, also die Jedi-Ritter gegen die Sith, bzw. die Rebellen gegen das Imperium. Im Mittelpunkt steht dabei die Familie Skywalker. Während Sohn Luke ein mächtiger Jedi-Ritter wird, ist sein Vater Anakin auf die dunkle Seite der Macht gewechselt und wird als Lord Vader sein Gegenspieler. Die Serie Raumschiff Enterprise gibt es schon seit den 60er Jahren. Der erste Star Wars-Film kam 1977 in die Kinos.
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0: Hallöchen, Sandra hier vom Radio Teddy Vormittag. Und so diese kleinen Special Effects, die jede Familie hat, damit sind wir nicht allein. Darüber sprechen wir jeden Tag.
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0: Schultasche, Jacke, Schuhe und Co. liegen als Stolperfallen in unseren Fluren. Ja, liebe Eltern, viele von euch scheinen das zu kennen, nämlich fast 90%. Das sagt unser Abstimmungsergebnis auf den Radio Teddy Social Media Kanälen. Radio Teddy Familienexpertin Henriette Grüner. Du bist Psychologin, aber vor allem auch zweifache Mutter. Warum fällt es unseren Kindern eigentlich so unfassbar schwer, die Sachen im Flur einfach gleich an Ort und Stelle zu legen? Und die Schulmappe ins Zimmer.
2: Tatsächlich würde ich ein bisschen weg von dem, es ist so schwer. Es ist, glaube ich, ein ganz gutes Zeichen sogar. Und das ist für uns, glaube ich, manchmal das paradoxe Umdenken. Spannend wäre immer die Frage, schaffen die das in der Kita und in der Schule? Von unseren Kindern weiß ich, die machen das in der Kita und in der Schule perfekt. Da sind die Sachen im Spind, da sind die Sachen da, alles wird gefunden, alles wird weggepackt. Zu Hause müssen sie nicht mehr diesen Anforderungen entsprechen, weil sie vielleicht auch das Gefühl haben, ach naja, Mama ist da jetzt nicht so ganz böse. Ne? Die meckert vielleicht zu kurz, aber die Liebe funktioniert trotzdem noch. Deshalb, hier kann ich sein. Ne? Hier kann ich das wegschmeißen. Hier kann ich auch mal es einfach liegen lassen und keiner ist böse mit mir. Ne? Also eigentlich ist es auch ein gutes Zeichen, dass sie uns da vertrauen, dass wir da sind und an ihrer Seite sind und sie eben nicht nochmal wie den ganzen Tag schon Anforderungen erfüllen müssen.
0: Schönes Vertrauen, aber auch ärgerlich.
2: Aber
0: für uns.
2: Auch anstrengendes. Ja, ja, durchaus.
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3: Mit Nils Olaf Seitz-Pfand. Hallo zusammen. An diesem sommerlichen Wochenende haben sich ja viele Familien eine Eisdiele besucht. Da gibt's ja oft eine ziemlich große Auswahl an Eisbechern. Welcher Eisbecher der beliebteste hier in Deutschland ist, wollte das Portal T-Online mal bei einer Umfrage herausfinden. Meine Kollegin Isa kennt das Ergebnis.
4: Klarer Sieger ist ein echter Klassiker. Das Spaghetti-Eis landet mit deutlichem Abstand auf Platz 1. Jeder dritte Befragte hat sich für die Kombination aus Vanilleeis, Erdbeersoße und weißen Schokoraspeln entschieden. Auf Platz 2 liegt der Schwarzwälder Kirschbecher, dicht gefolgt vom Erdbeerbecher. Auf den Plätzen dahinter Nussbecher, Schokobecher und das Bananensplit.
3: Das Spaghetti-Eis zählt übrigens seit Jahrzehnten zu den beliebtesten Eisbechern in Deutschland. In einem Nationalpark in Australien lebt eine ganz besondere kleine Echse. Lange dachten Forscher, dass sie zu einer bekannten Echsenart gehört. Aber jetzt haben sie herausgefunden, die Echse ist eine eigene Art. Sie heißt Kungaka Stachelskink. Kungaka bedeutet der Versteckte. Von dieser Echse gibt es wahrscheinlich nur noch etwa 20 Tiere. Sie lebt vielleicht nur an einem einzigen Felsen in einer geschützten Schlucht. Dort ist es feuchter als in der trockenen Umgebung und deshalb kann sie dort überleben. Die Echse ist in großer Gefahr. Wilde Ziegen zerstören ihren Lebensraum, auch Füchse und Katzen können ihr gefährlich werden. Jetzt wollen Wissenschaftler, Parkranger und die Einwohner der Region zusammenhelfen, um die seltene Echse zu schützen. So hoffen sie, dass es bald wieder mehr von diesen besonderen Tieren gibt. Es ist die gute Nachricht des Wochenendes. Timmy schwimmt wieder in der Nordsee. Jetzt ist Deutschlands berühmtester Buckelwal endlich wieder da, wo er hingehört. Nachdem er vergangene Woche vor der Ostseeküste bei Wismar in einen Transportkahn gehievt wurde, ist er nun auf hoher See in die Freiheit entlassen worden. Und das war der Walgesang von Timmy im Lastkahn. Wo Timmy nun genau unterwegs ist, war am Sonntag unklar. Angeblich wurden aber über einen Sender weitere Lebenszeichen empfangen. Jetzt heißt es Daumen drücken für Timmy, dass er wieder gesund und fit im Meer unterwegs ist. Das Schloss Bellevue in Berlin ist ja der Amtssitz von Bundespräsident Frank-Walter Steinmeier. Doch jetzt steht eine aufwendige Renovierung an. Einige Jahre lang wird das Schloss wieder auf Vordermann gebracht. Deshalb wird der Bundespräsident unter anderem für Empfänge die Villa Borsig, das Gästehaus des Auswärtigen Amts, mitnutzen. Dort wird er zum Beispiel am 18. Mai den Sultan von Brunei empfangen. Die Villa liegt am Tegeler See in Berlin. Dort trifft sich inzwischen auch die Bundesregierung, etwa für Koalitionsberatungen. Frank-Walter Steinmeier will die Villa Borsig aber nur übergangsweise nutzen, bis er im Sommer in sein Ausweichquartier für das Schloss Bellevue umgezogen ist. Soweit die Meldungen. 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
2: Sind wir gar nicht mehr gewohnt, die Wolken da oben am Himmel, ne? Die begleiten uns aber die nächsten Stunden und bringen auch ein paar Regentropfen mit bei 7 bis 14 Grad. Und auch der Dienstag wird dann hauptsächlich nass in der Mitte von Deutschland. Und im Südwesten sogar mit ein paar Gewitterchen. Temperaturen liegen zwischen 13 und schwülwarmen 22 Grad.
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2: Und die lautet heute: Kennt ihr das, dass euer Kind auf dem Schulweg trödelt? Was das Zeug hält, so viel trödeln manche. Und so viele Eltern können ein Lied davon singen, dass die Kinder sich oft viel zu viel Zeit lassen. Manche kommen sogar ständig zu spät zur Schule. Ganz zu schweigen von den Sorgen, die wir uns machen, wenn das Kind wieder eine halbe Stunde später als erwartet zu Hause ankommt. Wir fragen mal Psychologin Henriette Grünert. Henriette, wie ist das? Warum trödeln Kinder denn überhaupt so, zum Beispiel auf dem Schulweg? Und was kann man da tun?
3: Das ist so witzig, weil wir müssen mal an uns denken, wenn wir von der Arbeit nach Hause gehen. Ich kenne wenig Menschen, die quasi ihren Schlüssel nehmen, gehen sofort auf dem Weg nach Hause und dann sind sie zu Hause fertig. Dann überlegt man auf dem Weg zum Auto nochmal, ach, was wollte ich jetzt einkaufen? Okay. Hm. Und dann muss man vielleicht nochmal unterwegs einkaufen. Hm. Es ist auch immer irgendwas. Und Genauso geht es unseren Kindern auch. Zu gucken, was finde ich jetzt interessant. Und was unsere Kinder, was wir wirklich lernen dürfen von unseren Kindern, ist, die sind viel achtsamer als wir. Was die für Dinge sehen auf dem Weg, was die für Dinge mitkriegen, was die plötzlich noch interessant und spannend finden, ist doch großartig. Eigentlich sollten wir uns davon eine Scheibe abschneiden.
2: Also Scheibe abschneiden und wahrscheinlich ein bisschen mehr Zeit einplanen. Danke an Psychologin Henriette Grünert.
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1: Mit Nils, hallo. Lichtschwerter, Darth Vader, Han Solo und die Macht der Jedi. Heute ist der Star Wars Tag. Und dazu passen diese beiden Fragen hier. Vanessa fragt, ob es Darth Vader wirklich gibt. Und Marlon fragt, ob es Star Wars und die Raumschiffe wirklich gibt. Nein, aber auch ein bisschen ja. Diese riesige Star-Wars-Geschichte hat sich ein Mann ausgedacht. Und er heißt George Lucas. Er hat sich also auch die Jedi-Ritter ausgedacht und Yoda und halt

0: auch Darth Vader, der ja vorher ein guter Jedi war, sich dann aber auf die dunkle Seite der Macht hat locken lassen und dann ein Böser wurde. Dieses ganze Star Wars-Universum ist also eine große ausgedachte Geschichte. Einfach erfunden. Von George Lucas. Aber ich habe ja schon gesagt, dass es das ein bisschen doch gibt. Denn heutzutage werden solche Filme alle nur am Computer gemacht. Damals, als der erste Star Wars-Film in die Kinos kam, das war vor über 40 Jahren, da gab es aber noch nicht so tolle Computer wie heute. Da wurde für die Filme noch alles richtig gebaut. Und auch die Raumschiffe wurden damals noch gebaut. Klar konnten die Raumschiffe nicht richtig fliegen, aber sie sahen total echt aus. Und tun es auch immer noch. Der Millennium Falke von Han Solo zum Beispiel, der wurde damals gebaut und den gibt es auch immer noch. Star Wars-Fans haben ihn sogar gefunden, und zwar mit dem Programm Google Earth. Damit kann man ja sich auf dem Handy oder dem Computer die ganze Welt von einem Satelliten aus ansehen. Und da haben die Fans den echten Millennium Falken tatsächlich entdeckt. Und zwar bei den Longcross Film Studios in Großbritannien.
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1: Viele Eltern können ein Lied davon singen. Es gibt ausgesprochene Mama und ausgesprochene Papa-Kinder. Das kann so weit gehen, dass der andere Elternteil beispielsweise beim Abendritual einfach nicht erwünscht ist. Das führt einerseits dazu, dass sich der abgelehnte Elternteil auch durchaus gekränkt fühlt und der begehrte Elternteil kaum mal einen Moment für sich hat. Oft sind es die Papas, die unter der Ablehnung zu leiden haben. Psychologin Henriette Grünert hat Tipps.
2: Zum einen ist wichtig, als Mama authentisch zu sein und zu sagen, ich weiß, der Papa, der mag dich sehr und der möchte gerne auch ein bisschen mit dir spielen und ich brauche vielleicht auch mal einen Moment, um schnell zu kochen, um eine Wäsche aufzuhängen, um auf Toilette zu gehen, solche Dinge. Und zu sagen, ich weiß ganz genau, wenn ihr euch jetzt hinsetzt, ihr werdet Spaß miteinander haben, da den Papa auch zu unterstützen. Und dann, denke ich, ist es wichtig, auch als Paar im Gespräch zu bleiben, weil das ist ja für den Partner, der dann in Anführungsstrichen zurückgewiesen wird, ja erstmal auch unangenehm und frustrierend und dass da das zurückgewiesene Elternteil den Frust auch nicht am Kind auslebt und so denkt, wenn du nicht willst, dann eben gar nicht. Glaube ich, ist es wichtig, dass Eltern dann auch darüber im Gespräch bleiben und sich austauschen und auch den Frust dann lieber im Gespräch miteinander ablassen und eben nicht am Kind.
1: Okay, dass Mama und Papa im Gespräch bleiben in diesem Fall ist ganz, ganz wichtig, sagt Psychologin Henriette Grünert. 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
3: Mit Nils Olafseitz-Pfand. Hallo zusammen. An diesem sommerlichen Wochenende haben sich ja viele Familien eine Eisdiele besucht. Da gibt's ja oft eine ziemlich große Auswahl an Eisbechern. Welcher Eisbecher der beliebteste hier in Deutschland ist, wollte das Portal T-Online mal bei einer Umfrage herausfinden. Meine Kollegin Isa kennt das Ergebnis.
4: Klarer Sieger ist ein echter Klassiker. Das Spaghetti-Eis landet mit deutlichem Abstand auf Platz 1. Jeder dritte Befragte hat sich für die Kombination aus Vanilleeis, Erdbeersoße und weißen Schokoraspeln entschieden. Auf Platz 2 liegt der Schwarzwälder Kirschbecher, dicht gefolgt vom Erdbeerbecher. Auf den Plätzen dahinter Nussbecher, Schokobecher und das Bananensplit.
3: Das Spaghetti-Eis zählt übrigens seit Jahrzehnten zu den beliebtesten Eisbechern in Deutschland. In einem Nationalpark in Australien lebt eine ganz besondere kleine Echse. Lange dachten Forscher, dass sie zu einer bekannten Echsenart gehört. Aber jetzt haben sie herausgefunden, die Echse ist eine eigene Art. Sie heißt Kungaka Stachelskink. Kungaka bedeutet der Versteckte. Von dieser Echse gibt es wahrscheinlich nur noch etwa 20 Tiere. Sie lebt vielleicht nur an einem einzigen Felsen in einer geschützten Schlucht. Dort ist es feuchter als in der trockenen Umgebung und deshalb kann sie dort überleben. Die Echse ist in großer Gefahr. Wilde Ziegen zerstören ihren Lebensraum, auch Füchse und Katzen können ihr gefährlich werden. Jetzt wollen Wissenschaftler, Parkranger und die Einwohner der Region zusammenhelfen, um die seltene Echse zu schützen. So hoffen sie, dass es bald wieder mehr von diesen besonderen Tieren gibt. Es ist die gute Nachricht des Wochenendes. Timmy schwimmt wieder in der Nordsee. Jetzt ist Deutschlands berühmtester Buckelwal endlich wieder da, wo er hingehört. Nachdem er vergangene Woche vor der Ostseeküste bei Wismar in einen Transportkahn gehievt wurde, ist er nun auf hoher See in die Freiheit entlassen worden. Und das war der Walgesang von Timmy im Lastkahn. Wo Timmy nun genau unterwegs ist, war am Sonntag unklar. Angeblich wurden aber über einen Sender weitere Lebenszeichen empfangen. Jetzt heißt es Daumen drücken für Timmy, dass er wieder gesund und fit im Meer unterwegs ist. Das Schloss Bellevue in Berlin ist ja der Amtssitz von Bundespräsident Frank-Walter Steinmeier. Doch jetzt steht eine aufwendige Renovierung an. Einige Jahre lang wird das Schloss wieder auf Vordermann gebracht. Deshalb wird der Bundespräsident unter anderem für Empfänge die Villa Borsig, das Gästehaus des Auswärtigen Amts, mitnutzen. Dort wird er zum Beispiel am 18. Mai den Sultan von Brunei empfangen. Die Villa liegt am Tegeler See in Berlin. Dort trifft sich inzwischen auch die Bundesregierung, etwa für Koalitionsberatungen. Frank-Walter Steinmeier will die Villa Borsig aber nur übergangsweise nutzen, bis er im Sommer in sein Ausweichquartier für das Schloss Bellevue umgezogen ist. Soweit die Meldungen. 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
6: Sind wir gar nicht mehr gewohnt, die Wolken da oben am Himmel, ne? Die begleiten uns aber die nächsten Stunden und bringen auch ein paar Regentropfen mit bei 7 bis 14 Grad. Und auch der Dienstag wird dann hauptsächlich nass in der Mitte von Deutschland und im Südwesten sogar mit ein paar Gewitterchen. Temperaturen liegen zwischen 13 und schwülwarmen 22 Grad.
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2: Ich habe mich mit Starkoch Ralf Zacherl über Suppen unterhalten. Mit einem deftigen Eintopf oder einer leckeren Cremesuppe sind ja Kinder schnell satt zu bekommen. Und das Tolle ist, dass man gleich einen großen Topf für mehrere Tage vorkochen kann. Allerdings kann es dann sein, dass die Suppe unseren kleinen Feinschmeckern etwas langweilig wird. Ralf Zacherl verrät uns, wie man Suppen so aufpeppen kann, dass sie von unseren Kindern mit noch mehr Begeisterung geschlürft wird.
3: Vielleicht einfach nur so ein paar Brotchips oder kleine Grissini-Stängchen oder sowas, dass ein bisschen was Knuspriges dabei ist. Also ich glaube, das ist bei Kindern ähnlich wie bei den Erwachsenen. Sind ein paar Croutons dabei oder ein paar geröstete Kürbiskerne. Dann habe ich halt wieder dieses Texturspiel zwischen flüssig und cremig und knackig und knusprig. Da hat die Zunge einfach mehr Spaß, das zu essen. Ja? Und wenn die Zunge mehr Spaß hat, hat der Rest, der an der Zunge dranhängt, der Mensch nämlich dann auch meistens mehr Spaß. Und das funktioniert bei Groß und Klein.
2: Das leuchtet auf jeden Fall sehr ein. Hast du denn noch einen Tipp für uns, Ralf, wie man die perfekten Croutons hinbekommt?
3: Das Brot vom Vortag, wenn es halt 2-3 Tage alt ist, wirklich in kleine Würfel schneiden. Und wenn es ein Weißbrot ist, würde ich das bei 180 Grad einfach im Backofen bei Umluft rösten. Und wenn ich danach noch eine Aromatik dran bekommen möchte, kann ich danach immer noch ein gutes natives Olivenöl oder sonst was nehmen. Ich finde halt, wenn ich die Croutons einfach nur so in der Pfanne röste mit viel Butter und Öl, dann sind die halt auch wirklich so wahnsinnig fettig. Und dadurch, dass das Öl natürlich auch so hoch erhitzt wurde, ist es halt auch nicht mehr so toll. Und so röste ich eigentlich bei mir die Croutons eigentlich lieber trocken. Und dann habe ich auch die ganzen Vitalstoffe da, wo ich sie haben will und nicht irgendwie im Rauchfang vom Herd.
2: Danke an Starkoch Ralf Zacherl. 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
1: Mit Nils, hallo. Heute ist der 4. Mai. Das ist in jedem Jahr der Star Wars Tag. Der erste Teil der unglaublich erfolgreichen Science-Fiction-Filme ist schon fast 50 Jahre alt. Ist also schon eine Weile her. Und weil es ja bei Science-Fiction-Filmen immer um die Zukunft geht, denken sich Schriftsteller oder Filmemacher auch immer alle möglichen technischen Geräte aus, die es in Wirklichkeit gar nicht gibt, aber in der ausgedachten Zukunft eben geben soll. Raumschiffe im Hyperraum, Lichtschwerter und Bildtelefone. Aber was aus den alten Star Wars und Star Trek Filmen gibt es heute wirklich schon? Eine Erfindung aus den Star Wars Filmen, die bereits Wirklichkeit geworden ist, sind Laserkanonen. Mit den neuen Laserkanonen können beispielsweise Stahlträger in einem Kilometer Entfernung geschmolzen werden. Auch die Droiden genannten Roboter scheinen inzwischen schon ein bisschen Wirklichkeit zu sein. Doch die Technik ist noch längst nicht so weit, Roboter so selbstständig handeln zu lassen, wie es R2-D2 in Star Wars tut. In den 70er und frühen 80er Jahren waren selbst Handys noch Zukunftsmusik. In den Star Wars und Star Trek Filmen gab es aber schon Kommunikatoren, die heute aussehen wie ein altes Klapphandy. Und es gab bereits Pads, auf denen man Bildanrufe machen konnte. Damals eine verrückte Vorstellung. Wenn sich ein Kommandant bei Star Trek mit einem Alien unterhalten will, muss er den Universalübersetzer drücken. Das Gerät übersetzt in Echtzeit die fremden Sprachen. Und heute? Heute gibt es Apps dafür.
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2: Ja, und es scheint ein altbekanntes Problem zu sein. Ich habe heute gefragt, kennt ihr das, dass euer Kind kurz vor dem Schlafengehen nochmal Kohldampf hat? Und da kann auch noch einiges anderes dahinter stecken, außer nur Hunger, sagt Familienexpertin und Psychologin Henriette Grünert.
3: Bei dem abendlichen Kohldampf muss man ein bisschen gucken. Also es könnte ja sein, dass das Kind einfach nochmal Aufmerksamkeit braucht, noch nicht schlafen kann und so quasi die Zeit bis zum Einschlafen verlängern will. Es kann aber auch sein, dass, weil Kinder ja noch nicht so einen ganz festgezurrten Rhythmus haben, tatsächlich irgendwie vorm Schlafen nochmal der Bauch grummelt und es irgendwie noch was zu essen her muss. Und das kann man ja ein bisschen beobachten. Also ich würde auf jeden Fall was zu essen geben. Man kann ja irgendwie einen kleinen Snack bereit haben. Und wenn das Kind dann wirklich isst, dann hat es halt noch Hunger gehabt. Und wenn es aber nur so ein bisschen dran rumknabbert, dann sieht man ja auch, es war eher so Mittel zum Zweck. Und wenn es Mittel zum Zweck ist, dann auf jeden Fall wird das mit dem Kind besprechen und sagen, ne, ich kann mir vorstellen, du brauchst vielleicht irgendwie noch eine Umarmung, um dich in den Schlaf zu verabschieden. Also solche Dinge auf jeden Fall dann ernst nehmen.
2: Und mal ganz im Ernst, ich sag mal so, wir Eltern, wenn die Kinder dann im Bett sind und wir gemütlich auf der Couch sitzen, wie oft holen wir uns noch eine kleine Knabberei? Vielleicht ein paar Nüsse oder ein Stückchen Schokolade? Vielen Dank an Radio Teddy Familienexpertin Henriette Grünert.

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5: Mit Nils Olafsen Zipfand. Hallo zusammen. An diesem sommerlichen Wochenende haben sich ja viele Familien eine Eisdiele besucht. Da gibt's ja oft eine ziemlich große Auswahl an Eisbechern. Welcher Eisbecher der beliebteste hier in Deutschland ist, wollte das Portal T-Online mal bei einer Umfrage herausfinden. Meine Kollegin Isa kennt das Ergebnis.
6: Klarer Sieger ist ein echter Klassiker. Das Spaghetti-Eis landet mit deutlichem Abstand auf Platz 1. Jeder dritte Befragte hat sich für die Kombination aus Vanilleeis, Erdbeersoße und weißen Schokoraspeln entschieden. Auf Platz 2 liegt der Schwarzwälder Kirschbecher, dicht gefolgt vom Erdbeerbecher. Auf den Plätzen dahinter Nussbecher, Schokobecher und das Bananensplit.
5: Das Spaghetti-Eis zählt übrigens seit Jahrzehnten zu den beliebtesten Eisbechern in Deutschland. In einem Nationalpark in Australien lebt eine ganz besondere kleine Echse. Lange dachten Forscher, dass sie zu einer bekannten Echsenart gehört. Aber jetzt haben sie herausgefunden, die Echse ist eine eigene Art. Sie heißt Kungaka Stachelskink. Kungaka bedeutet der Versteckte. Von dieser Echse gibt es wahrscheinlich nur noch etwa 20 Tiere. Sie lebt vielleicht nur an einem einzigen Felsen in einer geschützten Schlucht. Dort ist es feuchter als in der trockenen Umgebung und deshalb kann sie dort überleben. Die Echse ist in großer Gefahr. Wilde Ziegen zerstören ihren Lebensraum, auch Füchse und Katzen können ihr gefährlich werden. Jetzt wollen Wissenschaftler, Parkranger und die Einwohner der Region zusammen helfen, um die seltene Echse zu schützen. So hoffen sie, dass es bald wieder mehr von diesen besonderen Tieren gibt. Es ist die gute Nachricht des Wochenendes. Timmy schwimmt wieder in der Nordsee. Jetzt ist Deutschlands berühmtester Buckelwal endlich wieder da, wo er hingehört. Nachdem er vergangene Woche vor der Ostseeküste bei Wismar in einen Transportkahn gehievt wurde, ist er nun auf hoher See in die Freiheit entlassen worden. Und das war der Walgesang von Timmy im Lastkahn. Wo Timmy nun genau unterwegs ist, war am Sonntag unklar. Angeblich wurden aber über einen Sender weitere Lebenszeichen empfangen. Jetzt heißt es Daumen drücken für Timmy, dass er wieder gesund und fit im Meer unterwegs ist. Das Schloss Bellevue in Berlin ist ja der Amtssitz von Bundespräsident Frank-Walter Steinmeier. Doch jetzt steht eine aufwendige Renovierung an. Einige Jahre lang wird das Schloss wieder auf Vordermann gebracht. Deshalb wird der Bundespräsident unter anderem für Empfänge die Villa Borsig, das Gästehaus des Auswärtigen Amts, mitnutzen. Dort wird er zum Beispiel am 18. Mai den Sultan von Brunei empfangen. Die Villa liegt am Tegeler See in Berlin. Dort trifft sich inzwischen auch die Bundesregierung, etwa für Koalitionsberatungen. Frank-Walter Steinmeier will die Villa Borsig aber nur übergangsweise nutzen, bis er im Sommer in sein Ausweichquartier für das Schloss Bellevue umgezogen ist. Soweit die Meldungen. 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
1: Mit Nils, hallo. Und mit dieser neuen Frage hier.
2: Ich heiße Anastasia, bin 7 Jahre alt. Ich wollte wissen, ob es Aliens wirklich gibt.
1: Da muss ich dich leider enttäuschen, denn ob es Außerirdische nun gibt oder nicht, das wissen selbst die größten Fachleute und Experten nicht. Das Problem ist einfach, dass wir Menschen bisher nur einen wirklich klitzekleinen Teil des Weltraums wirklich genau untersucht haben. Nämlich unser Milchstraßensystem. Mehr praktisch noch nicht. Einfach weil das Weltall riesengroß ist. Milliarden anderer Galaxien haben wir also noch nicht einmal entdeckt. Die große Frage, die wir überhaupt erst mal klären müssten, was sind Aliens oder Außerirdische überhaupt? Bei einfachen Lebensformen wie Bakterien oder Amöben ist das fast sicher. Die gibt es irgendwo. Denn die Forscher haben viele, viele hundert Planeten entdeckt, auf denen flüssiges Wasser möglich ist. Und Voraussetzung für Leben, wie wir es kennen, ist eben flüssiges Wasser. Bleibt die Frage, gibt es irgendwo da draußen auch intelligente Lebewesen? Also Lebewesen wie wir Menschen, die uns irgendwie ähnlich sind? Da können wir nur sagen, vielleicht. Vielleicht auch nicht. Das bleibt eines der größten ungelösten Geheimnisse der Menschheit.
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4: Guten Morgen. Überall zwitschern sie fröhlich umher, vor unseren Fenstern, vor der Haustür oder irgendwo im Park. Die Vögel, und wir lüften passend dazu heute mal, ob die Vögel sich eigentlich auch untereinander verstehen. Also weiß so eine Amsel, was da so eine Blaumeise zwitschert? Und vielleicht können wir sie ja auch verstehen. Alle Antworten auf diese spannende Frage, kurz vor 6:30. 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

0: sommerliche Temperaturen im Frühling bringt auch Sommergewitter mit sich. Und davon haben wir heute jede Menge. Viele Regenwolken, die sich austoben. Und wir tragen unsere Gummistiefel bei Höchstwerten zwischen 11 und 23 Grad.
1: Und jetzt raus aus den Federn,
0: hopp,
1: liebe Kids.
0: Hopp, hopp, hopp, hopp.
1: Gleich gibt's dafür von Fassbar und Ruff Wave. Jetzt gute Laune Musik vom Star-DJ aus Berlin. Alle Farben, hier ist Baby Goodbye.
2: Hier bei uns in Hessen.

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1: Liebe Papas, wir entlasten euch. Wir sorgen dafür, dass die Kids das perfekte Muttertagsgeschenk finden. Und alles, was wir dafür brauchen, sind drei kurze Antworten von den Kids.
2: Das ist der Radio Teddy Mama Mart. Heute starten wir mit Ronja, 10 Jahre aus Berlin-Zehlendorf. Guten Morgen.
3: Guten Morgen.
2: Was hat dir bis jetzt so an den Muttertagen immer gefallen?
3: Dass ich meiner Mutter irgendwas schenke, also wie zum Beispiel eine Blume oder so.
2: Oh. Und macht ihr dann auch was Bestimmtes am Muttertag?
3: Ja, wir waren im Stadtspaziergang und waren auch manchmal in der Therme.
1: Cool. Ronja, dann geht es jetzt los. Wir sind gespannt, was für ein lustiges Geschenk der Mama Mart jetzt ausspuckt.
0: Der Name deiner Mama.
3: Maria.
0: Die Lieblingsfarbe deiner Mama.
3: Grün.
0: Der Lieblingsgegenstand deiner Mama.
3: Topf oder der Ehering.
2: Topf oder Ehering. Topf, weil sie gerne kocht?
3: Ja, Topf, weil sie gerne kocht.
2: Oh, und Ehering ist auch romantisch. Okay, dann gehen wir das alles mal ein.
0: Hier ist deine Muttertagsgeschenkidee.
1: Ronja, du könntest für deine Mama eine selbstgemachte Kochschürze basteln. Am besten in grün natürlich, ne? Das ist ja ihre Lieblingsfarbe. Und da kannst du dann verschiedene Sachen mit draufkleben, so kleine Steinchen, Glitzer. Du kannst deinen Namen natürlich mit draufschreiben oder den Namen deiner Mama oder einfach von allen aus der Familie.
3: Cool, danke.
1: Und dann kannst du ja an die Schürze noch so eine kleine Tasche mit dran machen für den Ehering. Dann verliert sie den nicht beim Kochen.
3: Das ist cool. Ja, danke.
2: Sehr gerne. Dann schnappst du dir Papa oder ein älteres Geschwisterchen und dann könnt ihr drauf losnähen.
3: Ja.
1: Sehr gut. Und das nächste Geschenk finden wir mit dem Radio Teddy Mama Mart morgen früh um 6.40 Uhr und 7.40 Uhr.

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0: 6 Uhr ist es. Guten Morgen am Dienstag. Viele Kids liegen noch in den Federn und drehen sich von links nach rechts, von rechts nach links. 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Und jetzt rüber zu Nils in die Radio-Teddy-Nachrichten. Guten Morgen, Nils.
1: Hallöchen, guten Morgen.
0: Ja, Hunde haben ja bekanntlich gute Nasen und jetzt geht's um Hunde, die sogar Gold erschnüffeln können.
1: Ja, so einen Hund hätte wohl jeder gern, der einem zum nächsten Goldschatz führt. In Mecklenburg-Vorpommern suchen solche Goldspürhunde jetzt nach hunderten Goldmünzen, die vor 3 Jahren aus einem Museum in Bayern gestohlen worden sind. Der Schatz ist mehrere tausend Jahre alt. Die Polizei vermutet, er ist auf einem Grundstück versteckt, das einem der Diebe gehört. Dazu ist ein Spezialteam vor Ort, sagte Fabian Puchelt vom Landeskriminalamt Bayern in der ARD.
2: Das sind alles Leute, die beschäftigen sich wirklich in ihrem Alltag damit, wo Leute professionell Sachen verstecken können, bis hin zu im Haus irgendwo eingebaut, Spezialverstecke, die irgendwo reingezimmert wurden. Und mit diesen Experten sind wir jetzt hier, gehen nochmal alles durch, krempeln hier jeden Zentimeter um und versuchen, dieses Gold wiederzufinden.
1: Und das eben auch mit den feinen Nasen der Goldspürhunde. Bisher aber noch ohne Erfolg. Der Goldschatz wiegt ungefähr 3 Kilogramm. Er gehörte einst dem Volk der Kelten, das vor etwa 2000 Jahren in Teilen von Europa lebte. Der Konflikt zwischen den USA und dem Iran kommt nicht zur Ruhe. Nach wie vor gibt es Streit um die Straße von Hormuz, der Meerenge zum Persischen Golf, die normalerweise viele Schiffe passieren, das jetzt aber gerade nicht können. Das ist auch der Grund, warum die Preise für Benzin und Diesel an den Tankstellen gerade so hoch sind, denn Tankschiffe liefern weniger Öl. Durch den Tankrabatt, der seit Freitag gilt, sind die Spritpreise zwar etwas gesunken, aber nicht genug, sagt der Autoclub ADAC. Demnach sind die Preise für Benzin und Diesel nach wie vor zu hoch und weniger als die angekündigten 17 Cent gesunken. In den Eisdielen ist es die klare Nummer 1, das Spaghetti-Eis. So das Ergebnis einer Umfrage des Portals T-Online. Jeder Dritte hat sich für die Kombination aus Vanilleeis, Erdbeersoße und weißen Schokoraspeln entschieden. Auf Platz 2 liegt der Schwarzwälder Kirschbecher, dicht gefolgt vom Erdbeerbecher. Soweit die Meldungen. 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
1: Hier bei uns in Hessen ist auf der A485 Richtung Langgöns am Gießener Südkreuz die Verbindung zur A45 Richtung Hanau wegen einer Baustelle gesperrt. Gute Fahrt.
0: Bunt gemischt wird es heute hier bei uns. Temperaturen um die 23 Grad dazu, viele graue Wolken. Ab und zu kann es auch mal etwas nass werden und in einigen Regionen donnert es dann vielleicht auch noch.
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0: Die ist heute sehr, sehr hoch, wenn die grauen Wolken ihren Wolkenpopo ein bisschen beiseite schieben und die Sonnenstrahlen durchkommen.
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0: Viele von euch Kids stehen wahrscheinlich schon im Badezimmer bereit und wollen jetzt losputzen. So Lieblingsmusik hier beim Radio Teddy Zahnputzhit. Und wir starten jetzt auch gemeinsam. Mit dabei ist auch Jamie, 8 Jahre. Mit wem putzt du deine Zähne?
5: Mal alleine, mal mit meinem Bruder und mal mit Mama.
0: Okay, und mit dem Radio Teddy Zahnputzhit putzen wir alle gemeinsam. Jetzt übrigens zur Superstar-Musik von Taylor Swift. Euch ganz, ganz viel Spaß beim Zähneputzen und los geht's mit dem Zahnputzhit-Startsignal.

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1: Einige von euch suchen noch die passenden Socken. Dazu der coole Hit von Superstar Nico Santos gleich. All Time High. Schönen guten Morgen, 6.10 Uhr, die Radio die Morgenshow mit Christina und Tim für euch am Dienstag. Und nebenbei zwitschern vor eurem Fenster vielleicht auch schon die Vögel. Passend dazu fragt Alina 10 Jahre, ob die sich eigentlich untereinander verstehen, die unterschiedlichen Vogelarten. Also weiß so eine Amsel, was so eine Blaumeise gerade zwitschert, oder zwitschern die alle eine unterschiedliche Sprache? Wir finden es heraus gleich kurz vor 6:30. 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
1: Jeden Morgen um diese Uhrzeit beweist ihr, dass ihr aufgestanden seid, liebe Kids, und werdet so Mitglied im Club der Frühaufsteherinnen und Frühaufsteher. Und als Beweismittel gibt's von uns die ganz exklusive Frühaufsteher-Urkunde. Radio Teddy Frühaufsteherinnen, Frühaufsteher werden unter der 0331 76 mal die 2. Die Mitmachregeln stehen auf radioteddy.de. Unter allen, die seit 6 Uhr angerufen haben heute Morgen, hat es jetzt Marlene, 5 Jahre aus Fischerhude, Niedersachsen, ins Studio geschafft. Guten Morgen.
3: Hallo.
1: Marlene, erstmal herzlich willkommen hier im exklusiven Frühaufsteher-Club. Wer hat dich denn heute wach gemacht?
3: Meine Schwester.
1: Und wie macht deine Schwester das immer?
3: Sie kuschelt mich immer.
1: Die kitzelt dich immer?
3: Ja.
1: Da kann ich verstehen, dass du dann direkt aufstehst. Jetzt beweise uns einmal, liebe Marlene, ob du auch wirklich schon aufgestanden bist. Und das beweise uns einmal bitte, indem du dir einen Schlüssel schnappst und einfach mal so rumklimperst mit dem Schlüssel.
3: Auf der Küche.
1: Jawohl! Herzlichen Glückwunsch, Marlene. Du bist Radio Teddy Frühaufsteherin des Tages. Und du bekommst jetzt von uns die handsignierte und ganz exklusive Radio Teddy Frühaufsteher-Urkunde.
3: Danke.
1: Bitte sehr. Und die nächste Frühaufsteherin oder den nächsten Frühaufsteher küren wir morgen früh wieder um 6.10 Uhr. Und ihr gewinnt als Familie heute noch was für die Jüngsten in der Familie. In einer Stunde um 7.10 Uhr hier bei Radio Teddy. 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

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Guten Morgen, die Radio Teddy Morgenshow mit Christina und Tim für euch am Dienstag. Kommt gut aus den Federn, wir hoffen, ihr habt was richtig Schönes geträumt heute Nacht. Und wir machen euch jetzt richtig wach zusammen mit dem Gänsehautsänger Alex Warren. Hier ist Fever Dream bei Radio Teddy. 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

0: Schönen guten Morgen am Dienstag, 6.21 Uhr, die Radio Tönni Morgenshow mit Christina und Tim. Einige von euch sitzen vielleicht gerade noch am Bettrand, andere sind schon auf dem Weg Richtung Kleiderschrank. Wir begleiten euch gleich mit dem Mega-Hit, der für Motivation sorgt, Golden. Das perfekte Muttertagsgeschenk finden und dafür einfach nur drei Fragen beantworten, das geht, liebe Kids. Seid dabei, gleich um 6.40 Uhr. Jetzt checken wir erstmal, ob die Vögel da draußen vor unseren Fenstern alle die gleiche Sprache zwitschern. 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
2: Mit Nils, hallo. Alina fragt, können unterschiedliche Vogelarten miteinander sprechen? Also versteht eine Amsel, was eine Meise zwitschert? Also wahrscheinlich ist es so, dass eine Amsel bei dem Gezwitscher einer Meise nur Bahnhof versteht. Denn normalerweise soll das Vogelgezwitscher immer nur die eigenen Artgenossen ansprechen. Hinter dem Vogelgezwitscher stecken vor allem die Vogelmännchen. Sie singen den ganzen Tag ihre schönsten Lieder, um so ein Weibchen anzulocken. Gleichzeitig wollen die Männchen aber auch andere Männchen der gleichen Art aus ihrem Revier fernhalten. Sie singen, hey Leute, hier bin ich, das ist mein Revier. Aber in dem Revier eines Buchfinkenmännchens dürfen auch gleichzeitig noch Zaunkönig, Kohlmeise und Rotkehlchen singen. Nur wenn ein zweites Männchen der gleichen Art kommt, gibt es Ärger. Natürlich können die verschiedenen Vogelmännchen auch den Gesang der anderen Vogelarten hören. Aber verstehen können sie es nicht oder es ist ihnen einfach egal. Ganz anders sieht es aus, wenn Gefahr droht. Entdeckt ein Buchfink eine Eule, die sich in einem Baum versteckt, schlägt er sofort Alarm. Dann fliegen sofort alle Vögel los und umkreisen die Eule. Für die Eule ist dann der Spaß an der Jagd vorbei und sie fliegt einfach davon. Wenn es also um Gefahren geht, sprechen Vögel doch die gleiche Sprache.
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0: ARD.
1: Die Bedeutung deutscher Städtenamen. Kassel. Bei Kassel ist unklar, ob der Name römischen oder germanischen Ursprungs ist. Wäre er römisch, käme er von Castel. Wäre er germanisch, wäre er eine Zusammensetzung von Kas und Seli, was dann Gebäude in der Mulde hieße. Passen würde beides.

0: Der Muttertag steht an und was ihr da alles Tolles basteln könnt für eure Mamas, da hat der Mama Mart eine Idee. Mit nur 3 Fragen finden wir das perfekte Muttertagsgeschenk zum Selbermachen. In 10 Minuten. Jetzt rüber zu Nils in die Radiotür, die Nachrichten mit den wichtigsten Meldungen des Morgens. Guten Morgen, Nils.
1: Guten Morgen. In Mecklenburg-Vorpommern suchen Goldspürhunde nach hunderten Goldmünzen, die vor 3 Jahren aus einem Museum in Bayern gestohlen worden sind. Der Schatz ist mehrere tausend Jahre alt. Die Polizei vermutet, er ist auf einem Grundstück versteckt, das einem der Diebe gehört. In den Eisdielen ist es die klare Nummer 1, das Spaghetti-Eis. So das Ergebnis einer Umfrage des Portals T-Online. Jeder Dritte hat sich für die Kombination aus Vanilleeis, Erdbeersoße und weißen Schokoraspeln entschieden. Auf Platz 2 liegt der Schwarzwälder Kirschbecher, dicht gefolgt vom Erdbeerbecher. Heute entscheidet sich, welches Team als erstes ins Finale der Fußball-Champions League einzieht. Nach einem 1:1 im Halbfinal-Hinspiel empfängt der englische FC Arsenal Atletico Madrid aus Spanien. Im anderen Halbfinale spielt Bayern München morgen gegen Paris.
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1: Hier bei uns in Hessen ist auf der A485 Richtung Langgöns am Gießener Südkreuz die Verbindung zur A45 Richtung Hanau wegen einer Baustelle gesperrt. Gute Fahrt.
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0: Heute wird es bunt gemischt am Himmel. Von allem ist etwas dabei. Sonne, Wolken, zwischendurch kann es in einigen Regionen auch mal donnern und blitzen. Und dazu Temperaturen um die 23 Grad.
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0: Die ist heute sehr, sehr hoch, der Mix aus Sonne und Wolken. Wenn die Wolken dann zwischendurch mal ihren Wolkenpopo beiseite schieben und die Sonnenstrahlen durchlassen.
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0: Wir machen es gemeinsam, liebe Kids. Jeden Morgen um diese Uhrzeit. So habt ihr richtig viel Spaß. Und die Zeit beim Zähneputzen, die vergeht wie im Flug, während eure Lieblingsmusik läuft. Mit dabei ist Lisa, 11 Jahre. Putzt du vor oder nach dem Frühstück?
5: Nach dem Frühstück, weil ich das halt irgendwie so doof finde, wenn ich am Frühstück dann Zähne putze und das dann nochmal was esse und dann ist das ganze Zeug wieder drauf, was ich gegessen habe. Deswegen putze ich immer danach.
0: Okay, und alle, die jetzt auch ready sind, schnappen sich die Zahnbürste und zum Zähneputzen gibt's jetzt den Mega-Hit Golden aus K-Pop Demon Hunters. Euch jetzt ganz, ganz viel Spaß beim Zähneputzen mit dem Radio Teddy Zahnputzit und los geht's mit dem Zahnputzit-Startsignal.

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0: Guten Morgen, Dienstagmorgen, 6.36 Uhr, die Radio Teddy Morgen Crew hier, Christina und Tim.
1: Guten Morgen, einige von euch Kids blättern nochmal schnell durch die Hefte und schauen, ob die Hausaufgaben vollständig sind vor dem, ja, Schultag heute. Und dazu gibt's gleich Superstar-Musik von Taylor Swift. Vorher finden wir das nächste perfekte Geschenk für eure Mama.
0: Muttertag ist am Sonntag.
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0: Er ist groß, er ist schwer und er findet das perfekte Geschenk zum Muttertag.
1: Liebe Kids, wir sorgen dafür, dass die Freude bei eurer Mama am Sonntag besonders groß ist.
0: Und auch Emilia möchte ihrer Mama eine Freude machen am Muttertag. Schönen guten Morgen.
3: Hallo.
0: Emilia, womit konntest du deine Mama so die letzten Jahre überraschen?
3: Gebastelten.
0: Oh, schön. Und was hast du da so gebastelt?
3: Karten und Tiere und so.
0: Oh, cool, Tiere, das finde ich auch immer schwierig zu basteln. Was bastelst du gerne an Tieren?
3: Hunde und Katzen.
0: Wie cool. Gehören bestimmt auch zu deinen Lieblingstieren, richtig?
3: Ja.
1: So, Emilia, und jetzt beantwortest du uns nur drei kleine Fragen und schon haben wir das perfekte Geschenk für deine Mama.
3: Ja.
2: Der Name deiner Mama.
3: Dagi.
0: Dagi, okay.
2: Die Lieblingsfarbe deiner Mama.
3: Rosa.
2: Der Lieblingsgegenstand deiner Mama.
3: Schmuck.
1: Okay.
2: Hier ist deine Muttertagsgeschenkidee.
1: Emilia, du könntest für deine Mama Freundschaftsarmbänder basteln oder eben so ein Mutter-Tochter-Armband, ne? Bekommt ihr beide das gleiche und das natürlich in der Farbe Rosa, die Lieblingsfarbe deiner Mama. Und das tragt ihr dann so als Zeichen von Mama und Tochter.
3: Ja, ich find's gut, weil meine Schwester macht auch oft Schmuck mit mir und meine Mama liebt Schmuck.
0: Super, dann ist deine Mama mit im Schmuckclub von dir und deiner Schwester.
3: Ja.
0: Und vom Schmuckclub zum nächsten Muttertagsgeschenk aus dem Radio Teddy Mama Mart. Schaltet ein morgen früh wieder, 6.40 Uhr und 7.40 Uhr.

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0: Guten Morgen, 6.51 Uhr, die Radio Teddy Morgenshow hier mit Christina und Tim.
1: Guten Morgen.
0: Geschwisterzoff, liebe Eltern, wir klären, warum es oft kracht. Bleibt dran, mehr dazu, 10.15 Uhr.
2: Das ist richtig cool.
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1: Und der kommt in dieser Stunde von Star-DJ Felix Seel und Cascada. Die haben sich einen bekannten 80er-Hit geschnappt und daraus eine moderne Dance-Version gemacht. Boy, You Turn Me, jetzt hier bei Radio Teddy.

0: Der Mega-Hit der Stunde. Boy, You Turn Me. Und gleich die Sängerin, die einen Ohrwurm nach dem anderen liefert und mittlerweile zu den erfolgreichsten deutschen Sängerinnen gehört. Radio Tali Superstar Leonie.
1: Schönen guten Morgen am Dienstag, 6.55 Uhr. Die Radio Tali Morgenshow hier. Die nächsten knusprigen Toast springen aus dem Toaster. Wir sind auch schon bereit und warten mit dem Radio Tali Familien Frühstücksquiz. Die Musik ist bereit. Ratet mit, wer hat's gemacht, Christina oder Tim? Tim oder Christina?
0: Wer von uns beiden hat schon öfter Handschuhe beim Zwiebelnschneiden getragen? Christina oder ich? 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Und da wartet dann ein richtig spannendes Abenteuer auf sie. Die Geschichte ist für alle Kids ab 6. Und was sie da für ein Abenteuer erlebt, findet ihr dann heraus.
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4: Trinkwasser aus der Leitung ist ein echter Klimaretter und schont unseren Geldbeutel. 1000 Liter kosten gerade mal 2 Euro. Das sind weniger als 0,2 Cent pro Liter. Im Vergleich dazu spart ihr nicht nur ordentlich Plastik, sondern auch Energie für Produktion und Transport. Und mal ehrlich, wer freut sich nicht, wenn das lästige Flaschenschleppen wegfällt? Leitungswasser ist übrigens in Deutschland top geprüft. Frischer, günstiger und nachhaltiger geht's kaum.
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4: Die Bedeutung deutscher Städtenamen. Solingen. Sol steht für ein morastiges Gebiet.

0: und Tim.
1: Guten Morgen am Dienstag, 7.01 Uhr, eine Minute nach 7.
2: Guten Morgen. In einigen Orten steht ja schon ein paar Tage. Der Maibaum, der wird ja meistens am 30. April aufgestellt oder direkt am 1. Mai. Aber warum eigentlich? Und warum ist er so bunt? Wir finden es heraus für Felix, 11 Jahre, gleich kurz vor 7:30.
1: Überhaupt nicht bunt angezogen ist Nils heute von der Radio Teddy Nachrichten. Ist ja auch nicht so, als würdest du jedes Mal hier so bunt ankommen, nee, aber ein bisschen helles, mehr Farbe.
3: Ein helles Grau.
1: Du hast schon gemerkt, dass um uns herum in vielen Orten grau ist.
3: Ja, aber die Bäume sind grün. Nicht. Das reicht doch.
1: Okay, dann kommen wir jetzt zu den Radio Teddy Nachrichten, nachdem wir über Kleidung gesprochen haben. Hunde haben ja bekanntlich gute Nasen und jetzt geht's um welche, die sogar Gold erschnüffeln können.
3: Ja, so ein Hund hätte wohl jeder gern, der einem zum nächsten Goldschatz führt. In Mecklenburg-Vorpommern suchen solche Goldspürhunde jetzt nach hunderten Goldmünzen, die vor 3 Jahren aus einem Museum in Bayern gestohlen worden sind. Der Schatz ist mehrere tausend Jahre alt. Die Polizei vermutet, er ist auf einem Grundstück versteckt, das einem der Diebe gehört. Dazu ist ein Spezialteam vor Ort, sagte Fabian Puchelt vom Landeskriminalamt Bayern in der ARD.
4: Das sind alles Leute, die beschäftigen sich wirklich in ihrem Alltag damit, wo Leute professionell Sachen verstecken können, bis hin zu im Haus irgendwo eingebaut, Spezialverstecke, die irgendwo reingezimmert wurden. Und mit diesen Experten sind wir jetzt hier, gehen nochmal alles durch, krempeln hier jeden Zentimeter um und versuchen, dieses Gold wiederzufinden.
3: Und das eben auch mit den feinen Nasen der Goldspürhunde. Bisher aber noch ohne Erfolg. Der Goldschatz wiegt ungefähr 3 Kilogramm. Er gehörte einst dem Volk der Kelten, das vor etwa 2000 Jahren in Teilen von Europa lebte. Der Konflikt zwischen den USA und dem Iran kommt nicht zur Ruhe. Nach wie vor gibt es Streit um die Straße von Hormuz, der Meerenge zum Persischen Golf, die normalerweise viele Schiffe passieren, das jetzt aber gerade nicht können. Das ist auch der Grund, warum die Preise für Benzin und Diesel an den Tankstellen gerade so hoch sind, denn Tankschiffe liefern weniger Öl. Durch den Tankrabatt, der seit Freitag gilt, sind die Spritpreise zwar etwas gesunken, aber nicht genug, sagt der Autoclub ADAC. Demnach sind die Preise für Benzin und Diesel nach wie vor zu hoch und weniger als die angekündigten 17 Cent gesunken. In den Eisdielen ist es die klare Nummer 1, das Spaghetti-Eis. So das Ergebnis einer Umfrage des Portals T-Online. Jeder Dritte hat sich für die Kombination aus Vanilleeis, Erdbeersoße und weißen Schokoraspeln entschieden. Auf Platz 2 liegt der Schwarzwälder Kirschbecher, dicht gefolgt vom Erdbeerbecher. Soweit die Meldungen. 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
3: Hier bei uns in Hessen ist auf der A485 Richtung Langgöns am Gießener Südkreuz die Verbindung zur A45 Richtung Hanau wegen einer Baustelle gesperrt. Gute Fahrt.
1: Sonne, Regenwolken, harmlose Wolken und zeitweise auch ein Gewitterkonzert über unseren Köpfen. Und die Temperaturen bleiben im sommerlichen Bereich. Bis zu 20 Grad bekommen wir heute hier bei uns in Hessen.
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1: Oh, die ist heute hoch, sobald diese grauen Regenwolken Platz machen und die Sonnenstrahlen da durchlassen.
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2: Wir sorgen für Spaß und Action im Badezimmer, liebe Kids. Für viele ist es ja auch das erste Highlight des Tages. Zähneputzen zur Lieblingsmusik. Und genau das machen wir jetzt auch wieder. Mit dabei ist Yannick, 6 Jahre. Was hast du für eine Zahnbürste jetzt zum Zähneputzen am Start?
6: Gelb mit Blau und es ist ein Minion drauf. Und unten ein Püppel, dass man es irgendwo hinstecken kann, dass sie nicht einfach so umfällt.
2: Cool, wenn jetzt noch deine Zahnpasta nach Banane schmecken würde, dann wäre es perfekt für die Minion-Zahnbürste. Alle, die jetzt auch bereit sind, schnappen sich die Zahnbürste. Und zum Zähneputzen gibt es jetzt die K-Pop-Stars von BTS mit Swim. Euch ganz, ganz viel Spaß mit dem Radio Teddy Zahnputzit. Und los geht's mit dem Zahnputzit-Startsignal.

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0: die Vorbereitung auf den Muttertag am Sonntag. Und ein kleiner Reminder. Schönen guten Morgen. 7.12 Uhr, es ist Dienstag. Hier ist die Radio Teddy Morgenshow. Guten Appetit beim Frühstück allen Familien, die noch dabei sind. Dazu gleich der Song, Don't Worry, der zum Mitschmatzen ist, von Superstar Leonie.
1: Das perfekte Muttertagsgeschenk, hatten wir gerade als Thema. Und das finden wir mit nur drei Fragen. Klingt verrückt, aber das geht, liebe Kids. Seid dabei, gleich um 7.40 Uhr.
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0: Ratet jeden Morgen mit, wer hat's gemacht, Christina oder Tim? Tim oder Christina?
1: Und ihr gewinnt bei uns die ganze Woche das Geschichtenbuch. Lotti, die kleine Tierärztin, eine Überraschung zum Geburtstag aus dem Trötsch Verlag. Und in dem geht es um Lotti, die sich in ihrem Baumhaus im Garten um verletzte Tiere aus der Nachbarschaft kümmert. Und als Geburtstagsüberraschung geht's dann für sie und ihre Familie zum Meer. Und da wartet dann ein richtig spannendes Abenteuer. Und das findet ihr selber heraus. Die Geschichte ist für alle Kids ab 6.
0: Mit ran und gewinn unter 0331 76 mal die 2. 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Jetzt raten wir mit Simon, 8 Jahre, und seiner Mama Johanna aus Penzberg in Bayern. Guten Morgen.
1: Morgen.
3: Guten Morgen.
4: Guten Morgen.
1: Wer von uns beiden hat schon öfter Handschuhe beim Zwiebelnschneiden getragen? Christina oder ich?
3: Ich sag Tim.
0: Christina.
5: Tim.
0: Christina.
5: Tim.
0: Christina.
5: Tim.
0: Christina.
5: Tim.
0: Christina.
5: Tim.
0: Ja.
1: Ja. Herzlichen Glückwunsch. Ihr bekommt von uns das Geschichtenbuch Lotti, die kleine Tierärztin, eine Überraschung zum Geburtstag aus dem Trötsch Verlag.
3: Danke. Danke.
0: Bitte sehr. Und kurz zur Zwiebelgeschichte, Tim.
1: Ja, ich esse sehr gerne Zwiebeln, aber mich nervt es zum einen, dass meine Augen dann drehen. Dafür setze ich ja ab und zu auch eine Taucherbrille auf.
0: Also Tim hat einen ganzen Anzug anscheinend, wenn es darum geht, Zwiebeln zu schneiden.
1: Und zum anderen nervt mich das, wenn meine Hände dann so ewig noch nach Zwiebeln riechen. Wirklich? Das ist ja gefühlt tagelang. Und deswegen ziehe ich mir einfach Handschuhe an beim Zwiebeln schneiden.
0: Okay. Aber wenn du so ein Edelstahl-Spülbecken hast, dann kannst du auch einfach mit dem Finger da so drüber streicheln, so reiben. Ja. Dann verschwinden auch Knoblauchgerüche von Fingern und Zwiebelgerüche.
1: Gut zu wissen. Danke für den Tipp.
0: Sehr gerne. Blutzt ihr Handschuhe oder schnibbelt ihr drauf los?
4: Also ich verstehe das mit den Handschuhen, aber ich schnibbel drauf los.
0: Ja. Wir wünschen euch einen zauberhaften Dienstag.
3: Dankeschön. Euch auch.
0: Danke.
1: Die nächste verrückte Geschichte gibt's morgen früh wieder für euch um 7.10 Uhr.
0: Und liebe Eltern, gewinnt heute noch für eure Familie Familienbadespaß in einer Stunde hier bei Radio Teddy.

0: 7.20 Uhr am Dienstagmorgen, die Radio Teddy Morgenshow hier, Christina und Tim.
1: Guten Morgen.
0: Viel Spaß beim Schuhe anziehen.
1: Und dazu sorgen wir für coole Stimmung mit dem Chartered Lady hier bei Radio Teddy. Lady.

0: 7.22 Uhr, Dienstagmorgen und an eurer Seite die Radio Teddy Morgenshow. Guten Morgen.
1: Morgen.
0: Liebe Grüße an alle, die sich im Moment wieder öfter kratzen, weil ihr schon Besuch von den Mücken hattet. Ich hatte auch Besuch von irgendeinem Tier. Ich weiß nicht, auf jeden Fall juckt es, aber ich sehe noch keine so Stichstelle oder
1: ja.
0: So eine
1: Stelle. Was ist so ein kleines Hügelchen,
0: so
1: ne?
0: Ja, so eine Quaddel war es erst und es ist so ein Hubbel. Also, hier bei uns gibt's gleich keine Mücken, sondern Radio Teddy Superstar Taylor Swift mit ihrem aktuellen Chartet. Übrigens, Geschwisterzoff, liebe Eltern, ich habe 2 Kids und wir klären, warum es oft kracht. Bleibt dran, 10.15 Uhr. Also bei mir jetzt kracht es jetzt nicht oft, aber.
1: Jetzt checken wir erstmal, warum in einigen Orten seit Freitag ein bunter Baum steht. 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
3: Mit Nils, hallo. Wir sind im Monat Mai und zum Thema Mai gibt's diese neue Kinderfrage hier.
4: Hallo, ich bin Felix, 11 Jahre alt und möchte wissen, warum gibt es den Maibaum?
3: Ja, mit den Bäumen wird der Wonnemonat Mai begrüßt. Schon die alten Griechen und Römer haben zu bestimmten Zeiten Häuser und Ställe mit Zweigen und Bäumen geschmückt, weil sie damit böse Geister vertreiben wollten. Und man war auch der Meinung, dass die Zweige vor Krankheiten schützen können. Es könnte sein, dass sich so auch der Brauch des Maibaumaufstellens entwickelt hat. Und der 1. Mai galt früher als offizieller Sommeranfang. Deshalb hat man sich wohl diesen Tag für das Baumaufstellen ausgesucht, weil die kalte Jahreszeit und die bösen Geister des Winters mit dem Baum und den Zweigen vertrieben werden sollten. Es gibt verschiedene Typen von Maibäumen, zum Beispiel der Dorfmaibaum. Der wird in vielen Gemeinden in Deutschland aufgestellt, und zwar direkt in der Ortsmitte, zum Beispiel auf dem Marktplatz. Das ist ein hoher, mit Bändern geschmückter Baum. Und zu dieser Maibaumaufstellung gibt es ein großes Fest, bei dem viel getanzt und getrunken wird. Dann gibt es noch eine andere Sitte. In vielen Dörfern gibt es Mädchen, die eine geschmückte Birke vor ihrem Haus finden, also einen kleinen mit Bändern geschmückten Maibaum. Aufgestellt wurden diese Bäume in der Nacht von Jungs, die noch nicht verheiratet sind. Sie wollen so den Mädchen, für die sie schwärmen, zeigen, dass sie verliebt sind. Manchmal ist an dem Baum noch ein kleines Maiherz. Das ist aus Holz oder Pappe. Und darauf steht dann der Name des Mädchens.
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13: 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Eine kühle Aufbewahrung wird empfohlen, idealerweise im Kühlschrank.
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0: irgendwer schaut grimmig blickend rein. Sprachwissenschaftler der Universität Tübingen fischen sie jeden Tag aus dem Netz und versammeln die neuen Worte in einem Online-Wörterbuch zur Sprache des 21. Jahrhunderts. Dazu werten sie Online-Ausgaben wichtiger Tages- und Wochenzeitungen aus. Beim Auffinden der neuen Wörter hilft ihnen ein Referenzkorpus, das den Stand der deutschen Sprache der 90er Jahre repräsentiert. Alle Worte, die im Referenzkorpus vorkommen, werden aussortiert aus all jenen Worten, die die Online-Ausgaben der Zeitungen im aktuellen Tag beinhalten. Übrig bleibt eine Liste von ca. 2000 Wörtern am Tag. Nach Abzug der Tippfehler und uninteressanten Verbindungen bleiben rund 10 neue Worte pro Tag, die irgendwer zu Papier gebracht hat. Im Lexikon der Thüringer Sprachwissenschaftler auf www.wortwarte.org wird jedes Wort grammatisch beschrieben, einem Bedeutungsfeld zugeordnet und durch einen Beleg dokumentiert.
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0: Guten Morgen am Dienstag, 7.31 Uhr, eine Minute nach halb acht.
1: Guten Morgen! Am Sonntag ist es soweit, der Muttertag steht an. Und was? Ach,
0: merkt man, wie ihr sagt, der Muttertag steht an. So kaum so mit Emotionen. Ich als Mama bin schon so richtig, oh ja, Sonntag, Muttertag.
1: Ja, für die Kids und für die Papas ist es Stress.
0: Ach Quatsch, erzähl.
1: Ja, weil nicht. Viele Kids natürlich von euch überlegen, ne, was könnte ich meiner Mama schenken, was ist so besonders?
0: Okay.
1: Jetzt durchatmen, liebe Kids. Wir haben da was für euch, was ihr da so tolles basteln könntet für eure Mamas. Das weiß der Radio die Mama Mart. Mit nur drei Fragen findet er das perfekte Muttertagsgeschenk zum selber machen. In 10 Minuten hier bei uns in der Show.
0: Jetzt die wichtigsten Meldungen des Morgens mit Nils. Guten Morgen.
2: Hi, guten Morgen.
0: Nils, auch schon in Vorbereitung, was den Muttertag betrifft? Unterstützt du so die Kids dabei? So ein bisschen hier und da Geflüster, Erinnerungen?
2: Ja, ich habe schon mal nachgefragt, aber wir sind noch nicht weitergekommen.
0: Oh, cool. Okay, zurück zu den wichtigsten Meldungen des Morgens.
2: Ja, in Mecklenburg-Vorpommern suchen Goldspürhunde nach hunderten Goldmünzen, die vor 3 Jahren aus einem Museum in Bayern gestohlen worden sind. Der Schatz ist mehrere tausend Jahre alt. Die Polizei vermutet, er ist auf einem Grundstück versteckt, das einem der Diebe gehört. In den Eisdielen ist es die klare Nummer 1, das Spaghetti-Eis. So das Ergebnis einer Umfrage des Portals T-Online. Jeder Dritte hat sich für die Kombination aus Vanilleeis, Erdbeersoße und weißen Schokoraspeln entschieden. Auf Platz 2 liegt der Schwarzwälder Kirschbecher, dicht gefolgt vom Erdbeerbecher. Heute entscheidet sich, welches Team als erstes ins Finale der Fußball-Champions-League einzieht. Nach einem 1:1 im Halbfinal-Hinspiel empfängt der englische

0: FC Arsenal, Atletico Madrid aus Spanien. Im anderen Halbfinale spielt Bayern München morgen gegen Paris.
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0: Hier bei uns in Hessen auf der A7 Hannover Richtung Fulda zwischen Hannmünden-Lutherberg und dem Kreuz Kassel-Mitte. 4 Kilometer Stop and Go an der Baustelle. Gute Fahrt.
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3: Sonne, Regenwolken, harmlose Wolken und zeitweise auch ein Gewitterkonzert über unseren Köpfen. Und die Temperaturen bleiben im sommerlichen Bereich. Bis zu 20 Grad bekommen wir heute hier bei uns in Hessen.
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3: Oh, die ist heute hoch, sobald diese grauen Regenwolken Platz machen und die Sonnenstrahlen da durchlassen.
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5: Gemeinsames Zähneputzen sorgt für richtig gute Stimmung. Das haben wir schon öfter von euch gehört und wir freuen uns, dass ihr so viel Spaß habt jeden Morgen. Mit dabei beim Radio Teddy Zahnputz-Hit ist auch Alina, 9 Jahre. Wie ist denn deine Zahnputztechnik? Fängst du erst oben an, erst unten, kreuz und quer?
6: Also ich gehe erstmal ins Bad, dann putze ich mir oben und hinten die Zähne und dann unten.
5: Okay, dann machen wir das jetzt alle gemeinsam und zwar zur Lieblingsmusik. Die kommt jetzt von Superstar Taylor Swift. Euch ganz, ganz viel Spaß beim Radio Teddy Zahnputz-Hit und los geht's mit dem Zahnputz-Hit-Startsignal.

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0: 7.41 Uhr am Dienstag, die Radio Teddy Morgenshow hier, Christina und Tim. Guten Morgen.
1: Morgen.
0: An alle, die nochmal umdrehen mussten, weil die Kids den Sportbeutel oder die Hausaufgaben vergessen haben. Wir drücken die Daumen, dass ihr alles noch pünktlich schafft. Dazu gibt's gleich im Familienauto gute Stimmung mit dem K-Pop-Hit von Katzei, Gabriella.
1: Vorher finden wir die nächste perfekte Geschenkidee für eure Mama, liebe Kids.
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0: Er ist groß, er ist schwer und er findet das perfekte Geschenk zum Muttertag.
1: Liebe Kids, wir sorgen dafür, dass die Freude bei eurer Mama am Sonntag besonders groß ist.
0: Und auch Emilia möchte ihrer Mama eine Freude machen am Muttertag. Schönen guten Morgen.
3: Hallo.
0: Emilia, womit konntest du deine Mama so die letzten Jahre überraschen?
3: Gebastelten.
0: Oh, schön. Und was hast du da so gebastelt?
3: Karten und Tiere und so.
0: Oh, cool, Tiere, das finde ich auch immer schwierig zu basteln. Was bastelst du gerne an Tieren?
3: Hunde und Katzen.
0: Wie cool. Gehören cool. Bestimmt auch zu deinen Lieblingstieren, richtig?
3: Ja.
1: So, Emilia, und jetzt beantwortest du uns nur drei kleine Fragen und schon haben wir das perfekte Geschenk für deine Mama.
3: Ja.
2: Der Name deiner Mama.
3: Dagi.
0: Dagi, okay.
2: Die Lieblingsfarbe deiner Mama.
3: Rosa.
2: Der Lieblingsgegenstand deiner Mama.
3: Schmuck.
1: Okay.
2: Hier ist deine Muttertagsgeschenkidee.
1: Emilia, du könntest für deine Mama Freundschaftsarmbänder basteln oder eben so ein Mutter-Tochter-Armband, ne? Bekommt ihr beide das gleiche und das natürlich in der Farbe Rosa, die Lieblingsfarbe deiner Mama. Und das tragt ihr dann so als Zeichen von Mama und Tochter.
3: Ja, ich find's gut, weil meine Schwester macht auch oft Schmuck mit mir und meine Mama liebt Schmuck.
0: Super, dann ist deine Mama mit im Schmuckclub von dir und deiner Schwester.
3: Ja.
0: Und vom Schmuckclub zum nächsten Muttertagsgeschenk aus dem Radio Teddy Mama Mart. Schaltet ein morgen früh wieder 6.40 Uhr und 7.40 Uhr.

0: Dienstagmorgen, 7.50 Uhr. Guten Morgen, hier ist die Radio Teddy Morgenshow. Christina und Tim an eurer Seite.
1: Guten Morgen.
0: Hunde, die Gold erschnüffeln können, wo diese gerade im Einsatz sind. Das hört ihr gleich um 8. 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
1: Und das ist in dieser Stunde für euch Harry Styles, bekannt geworden damals durch One Direction, mittlerweile super erfolgreich solo unterwegs als Harry Styles und frisch verlobt. Herzlichen Glückwunsch an dieser Stelle.
0: Glückwunsch.
1: Und jetzt hören wir ihn mit seinem ganz aktuellen Hit American Girls. Superstar der Stunde, Harry Styles, hier für euch bei Radio Teddy.

0: Superstar dieser Stunde. Harry Styles war das. Guten Morgen. Und gleich für euch die erfolgreichste Sängerin der Welt. Alles, was sie anfasst und einsingt, wird zu Gold und Platin. Radio Teddy Superstar Taylor Swift.
1: 7:54 Uhr, Dienstagmorgen, die Radio Teddy Morgenshow an eurer Seite. Guten Morgen, jetzt nochmal richtig. Und jetzt gut anschauen, liebe Eltern. Für euch gibt's wieder eine Frage aus der Lebenswelt der Kids. Beantwortet sie richtig und gewinnt so für eure Familie. Bei Kinderwissen, Elternquissen.
0: Heute gibt's eine Frage aus der Schulwelt der Kids. In welchem Unterrichtsfach brauchen wir ein Geodreieck? Na? Ihr überlegt und mit der richtigen Antwort schicken wir euch nach Fürstenwalde mit der ganzen Familie. Ihr geht in das Spaßbad Schwapp und da könnt ihr dann im Action River euch einfach nur treiben lassen oder in die Wasserfallgrotte schwimmen und euch erfrischen.
1: Mhm. Und denn dran, es geht um die Grundschulzeit. Wo? In welchem Fach?
0: Genau.
1: Ruft jetzt an. Mit der richtigen Antwort gewinnt ihr für eure Familie unter 0331 7 und 6 mal die 2. Mitmachregeln auf radiotelly.de. 0331 7, 6 mal die 2. Gewonnen wird gleich um 8.20 Uhr.
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1: Guten Morgen am Dienstag, 8:01, 8:01.
0: Guten Morgen. Liebe Eltern, in welchem Unterrichtsfach braucht man ein Geodreieck? In der Grundschule.
1: Mhm.
0: Ne? Also jetzt nicht hier schreiben Architektur. so ein Bauingenieurstudium. Nein, wir reden von der Grundschule. In welchem Unterrichtsfach brauchen wir da ein Geodreieck?
1: Allein sogar Physik wäre eine Antwort gewesen, so eine Oberschulantwort. Okay. Hast du schon gesagt, was es zu gewinnen gibt?
0: Ja, wir haben Spaßbad-Tickets für die ganze Familie. Gleich um 8:20 Uhr. Also, liebe Eltern, ratet mit.
1: Und jetzt die Radio-Teddy-Nachrichten mit Nils. Guten Morgen, Nils.
23: Hi, guten Morgen.
1: Hunde haben ja bekanntlich gute Nasen, kenne ich auch von meinem. Und jetzt geht's um welche, die sogar Gold erschnüffeln können.
23: Ja, so einen hätte ja jeder gern, oder? Ja, der einem so zum nächsten Goldschatz führt. So.
1: Gerne. Oder allein, wenn ich zu Hause irgendwo was verloren habe an Schmuck.
23: Ja. In Mecklenburg-Vorpommern suchen solche Goldspürhunde jetzt nach hunderten Goldmünzen, die vor 3 Jahren aus einem Museum in Bayern gestohlen worden sind. Der Schatz ist mehrere tausend Jahre alt. Die Polizei vermutet, er ist auf einem Grundstück versteckt, das einem der Diebe gehört. Dazu ist ein Spezialteam vor Ort, sagte Fabian Puchelt vom Landeskriminalamt Bayern in der ARD.
24: Das sind alles Leute, die beschäftigen sich wirklich in ihrem Alltag damit, wo Leute professionell Sachen verstecken können, bis hin zu im Haus irgendwo eingebaut, Spezialverstecke, die irgendwo reingezimmert wurden. Und mit diesen Experten sind wir jetzt hier, gehen nochmal alles durch, krempeln hier jeden Zentimeter um und versuchen, dieses Gold wiederzufinden.
23: Und das eben auch mit den feinen Nasen der Goldspürhunde. Bisher aber noch ohne Erfolg. Der Goldschatz wiegt ungefähr 3 Kilogramm. Er gehörte einst dem Volk der Kelten, das vor etwa 2000 Jahren in Teilen von Europa lebte. Der Konflikt zwischen den USA und dem Iran kommt nicht zur Ruhe. Nach wie vor gibt es Streit um die Straße von Hormus, der Meerenge zum Persischen Golf, die normalerweise viele Schiffe passieren, das jetzt aber gerade nicht können. Das ist auch der Grund, warum die Preise für Benzin und Diesel an den Tankstellen gerade so hoch sind, denn Tankschiffe liefern weniger Öl. Durch den Tankrabatt, der seit Freitag gilt, sind die Spritpreise zwar etwas gesunken, aber nicht genug, sagt der Autoclub ADAC. Demnach sind die Preise für Benzin und Diesel nach wie vor zu hoch und weniger als die angekündigten 17 Cent gesunken. In den Eisdielen ist es die klare Nummer 1, das Spaghetti-Eis. So das Ergebnis einer Umfrage des Portals T-Online. Jeder Dritte hat sich für die Kombination aus Vanilleeis, Erdbeersoße und weißen Schokoraspeln entschieden. Auf Platz 2 liegt der Schwarzwälder Kirschbecher, dicht gefolgt vom Erdbeerbecher. Soweit die Meldungen. 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
23: Hier bei uns in Hessen auf der A7 Hannover Richtung Fulda zwischen Hannmünden-Lutterberg und dem Kreuz Kassel-Mitte. 4 Kilometer Stop and Go an der Baustelle. Gute Fahrt.
1: Radio Teddy, Wetter. Sonne, Regenwolken, harmlose Wolken und zeitweise auch ein Gewitterkonzert über unseren Köpfen. Und die Temperaturen bleiben im sommerlichen Bereich. Bis zu 20 Grad bekommen wir heute hier bei uns in Hessen.
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1: Oh, die ist heute hoch, sobald diese grauen Regenwolken Platz machen und die Sonnenstrahlen da durchlassen.
2: Die Radio Teddy Regenbogenwahrscheinlichkeit.
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1: Guten Morgen am Dienstag, 8.05 Uhr, 5 nach 8.
0: Guten Morgen. Groß, klein, rund oder doch oval. Wie sieht eigentlich so ein Maikäfer aus? Die sind ja jetzt wieder im Anflug. Ihr überlegt, wir lösen auf, gleich kurz vor 8:30.
1: Vorher Superstar Taylor Swift mit Opelite aus den Charts. Und jetzt sorgen wir dafür, dass mitgewackelt wird im Familienauto. Auf dem Weg Richtung Kita. Hier ist der Star, DJ Alle Farben.
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0: Dienstagmorgen, 8.15 Uhr, die Radio-Teddy-Morgenshow. Hier, Christina und Tim, guten Morgen.
1: Morgen.
0: Und schönen Start in den zweiten Arbeitstag der Woche wünschen wir, liebe Eltern. Gleich mit Austis und ihrem Hit Electrified. Und Geschwister-Soft. Liebe Eltern, wir klären, warum es so oft kracht. Für weniger Krach, bleibt dran, 10.15 Uhr mehr dazu.
1: Jetzt, wie versprochen, Austis aus den Charts. Hier bei Radio-Teddy.

0: Guten Morgen, 8.18 Uhr am Dienstag, die Radio Teddy Morgenshow hier. Guten Appetit, allen Kita-Familien beim Frühstück.
1: Dazu gibt es gleich Chartmusik, We Pray, der coole Dance-Hit, unter anderem von der Band Coldplay. Jetzt tauchen wir erstmal ab, und zwar in die Wissenswelt der Kids, zusammen mit Mama Jessica aus Berlin.
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0: Jeden Morgen stellen wir euch eine Frage, liebe Eltern aus der Lebenswelt der Kids. Ihr beantwortet sie richtig und gewinnt heute für die ganze Familie.
1: Wir schicken euch mit der ganzen Familie ab ins Schwapp, in das Spaßbad nach Fürstenwalde. Und da könnt ihr euch unter anderem im Action River treiben lassen oder einfach in der Wasserfallgrotte erfrischen.
0: 0331 76 mal die 2, Mitmachregeln auf radioteddy.de. Jetzt quizzen wir mit Jessica aus Berlin, Siemensstadt, für ihre Kids Mira 5 und Emir 6. Guten Morgen.
1: Morgen.
0: Jessica, der Muttertag steht demnächst an. Was wünschst du dir? Was möchtest du gerne machen an diesem Tag?
3: Das kommt drauf an, wie das Wetter ist, aber auf jeden Fall mit den Kindern, mit meinem Mann, mit meiner Mama zusammen irgendwas Schönes machen.
0: Oh, schön. Ja, stimmt, am Muttertag denkt man ja auch noch an die eigene Mutter und versucht das alles zusammenzubringen. Ist so eine kleine Orgasache, ne?
3: So, ja, genau, aber die liebt das. Also das ist ja dann so 3-4 Generationen. Och, und es ist viel, viel schöner zusammen zu sein, als irgendwas geschenkt zu bekommen. Außer gebastelte Sachen, die liebe ich natürlich immer.
0: Die lieben wir alle.
1: Jessica, und jetzt kannst du was deiner ganzen Familie schenken, wenn du folgende Frage aus der Schulwelt richtig beantwortest.
0: Ach, die sind einfach toll, wie Mütter. Merkst du, guck mal.
1: In welchem Unterrichtsfach brauchen wir denn ein Geodreieck?
3: Das ist natürlich Mathematik.
1: Und das ist richtig! Ja! Herzlichen Glückwunsch, du fährst mit deiner Familie in das Spaßbad Schwapp nach Fürstenwalde.
3: Oh, wunderschön, da waren wir noch gar nicht. Freue ich mich.
0: Ja, dann viel Spaß und bis dahin noch schöne Tage. Egal, wie das
3: Dankeschön,
0: Wetter wird.
3: Dankeschön, das wünsche ich euch auch. Und einen schönen Muttertag.
0: Danke, ebenfalls. Und wir schicken die nächste Familie ins Spaßbad morgen wieder bei Kinderwissen Elternquizzen. 8.20 Uhr hier bei Radio Teddy.
1: Dann möchten wir von euch wissen, liebe Eltern, was für Tiere die Paw Patrol sind. Na? Überlegt. Jetzt gibt's Musik aus den Charts, unter anderem von der Band Coldplay. We Pray. Jetzt hier bei Radio Teddy.

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0: 8.27 Uhr am Dienstag. Guten Morgen. Die Radio-Teddy-Morgenshow hier, Christina und Tim.
1: Guten Morgen und gute Fahrt Richtung Kita in Familien. Dazu der Mann, der ab Juli weiter auf Tour geht. Radio-Teddy-Superstar Michael Schulte.
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1: Und jetzt schauen wir uns mal einen ganz besonderen Käfer an. 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

0: Birken schmecken ihm besonders gut. Wenn sie sich dann die Bäuche vollgeschlagen haben, legt Frau Maikäfer die ersten Eier. Sie fliegt dazu auf ein Feld, gräbt sich in die Erde ein und legt ca. 30 Eier. Aus diesen Eiern schlüpfen weiße, wurmartige Larven. Diese Larven leben 2 Jahre lang unter der Erde, dann wird eine Puppe daraus. Und noch ein Jahr später schlüpft daraus dann ein neuer Maikäfer. In manchen Jahren sind sehr viele Maikäfer unterwegs. Und die fressen natürlich auch viele Blätter, sodass oft ganze Wälder kahl sind. Deshalb müssen sie in manchen Jahren auch bekämpft werden, weil uns Menschen eben auch die Bäume sehr wichtig sind. So schlimm kann es aber eigentlich gar nicht werden, weil Maikäfer nur etwa 4 Wochen leben.
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10: Schon gewusst, dass Hobbyangler mehr Fische fangen als kommerzielle Fischereibetriebe? Berliner Gewässerforscher haben gezählt, wie viele Fische Hobbyangler aus dem Wasser geholt haben. Es waren 45.000 Tonnen. Berufsfischer hingegen fingen nur 4.000 bis 7.000 Tonnen Fisch aus den Binnengewässern.

0: Tim.
1: Guten Morgen, kurz nach 9:30 am Dienstag.
2: Guten Morgen.
1: Geschwisterzopf. Zoff. Liebe Eltern, wir klären, warum es oft kracht. Bleibt dran, mehr dazu für mehr Harmonie im Familienleben. 10.15 Uhr. Und jetzt die wichtigsten Meldungen des Morgens mit Nils. Guten Morgen.
3: Guten Morgen. In Mecklenburg-Vorpommern suchen Goldspürhunde nach hunderten Goldmünzen, die vor 3 Jahren aus einem Museum in Bayern gestohlen worden sind. Der Schatz ist mehrere tausend Jahre alt. Die Polizei vermutet, er ist auf einem Grundstück versteckt, das einem der Diebe gehört. In den Eisdielen ist es die klare Nummer 1, das Spaghetti-Eis. So das Ergebnis einer Umfrage des Portals T-Online. Jeder Dritte hat sich für die Kombination aus Vanilleeis, Erdbeersoße und weißen Schokoraspeln entschieden. Auf Platz 2 liegt der Schwarzwälder Kirschbecher, dicht gefolgt vom Erdbeerbecher. Heute entscheidet sich, welches Team als erstes ins Finale der Fußball-Champions League einzieht. Nach einem 1:1 im Halbfinal-Hinspiel empfängt der englische FC Arsenal Atletico Madrid aus Spanien. Im anderen Halbfinale spielt Bayern München morgen gegen Paris.
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3: Hier bei uns in Hessen auf der A7 Hannover Richtung Fulda, zwischen Hannmünden-Lutterberg und dem Kreuz Kassel-Mitte, 4 Kilometer Stop and Go an der Baustelle. Gute Fahrt.

0: Sonne, Regenwolken, harmlose Wolken und zeitweise auch ein Gewitterkonzert über unseren Köpfen. Und die Temperaturen bleiben im sommerlichen Bereich. Bis zu 20 Grad bekommen wir heute hier bei uns in Hessen.
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0: Oh, die ist heute hoch, sobald diese grauen Regenwolken Platz machen und die Sonnenstrahlen da durchlassen.
1: Die Radio Teddy Regenbogenwahrscheinlichkeit.
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0: Guten Morgen!
3: Morgen!
0: Wir bringen euch näher an euren Familienurlaub. Seid dabei beim Radio Teddy Kofferparken in 6 Minuten.
3: Vorher der Futterkinderhit von Familienpopstar Anton. Der hat nämlich riesen Hunger. Und jetzt gibt's Superstar-Feeling auf dem Weg Richtung Kita. Hier sind die K-Pop-Stars von BTS.
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0: 8.43 Uhr am Dienstag. Guten Morgen, die
1: Radio-Morgenshow
0: hier, Christina und Tim. Guten Appetit beim Frühstück mit den Kolleginnen und Kollegen, allen Eltern, die gerade dabei sind. Dazu gibt's Lieblingsmusik.
2: Wir haben für euch Billie Eilish am Start.
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2: So, was packen wir heute? Ach, Christina, heute darfst du. 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
0: Oh, perfekt, ist drin. 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

0: 8.51 Uhr, Dienstagmorgen. Hier ist die Radio Teddy Morgenshow mit Christina und Tim.
1: Guten Morgen.
2: Jetzt für euch Chartmusik von Tucana, Steffi Duo und Chris Randy. Cynical.

0: Warum trotz Tankrabatt viele mit den Spritpreisen noch unzufrieden sind, das hört ihr gleich um 9, beziehungsweise seht ihr das selber an den Anzeigen an der Tankstelle. Guten Morgen am Dienstag, 8.54 Uhr ist die Radio Teddy Morgenshow mit Christina und Tim.
1: Guten Morgen.
2: Das ist richtig cool.
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1: Und dieser Superhit kommt in dieser Stunde von leicht zwei Superstars, David Guetta und Jennifer Lopez. David Guetta zum einen, einer der erfolgreichsten DJs der Welt, Milliarden mal gestreamt, überall auf der Welt unterwegs. Und auch Jennifer Lopez, besser bekannt als J-Lo, auch eine der erfolgreichsten Sängerinnen der Welt. Und die haben den Hit Save Me Tonight zusammen gemacht. Den bekommt ihr jetzt hier zum Lautauftreten bei Radio Teddy.

0: Der Superhit Save Me Tonight von David Guetta und Jennifer Lopez. Und gleich gibt's für euch Rumi, Zoe und Mira, besser bekannt als K-Pop Demon Hunters. Sie singen ihren Mega-Hit Golden.
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2: Mit Angie, Hallöchen. Ob Wollbiene, Pelzbiene oder Ackerhummel, über 600 Wildbienenarten summen auch hier bei uns in Hessen wieder umher. Und sie alle wollen leckeren Blütenpollen sammeln. Welche Stauden ihr dafür zusammen mit euren Eltern pflanzen könnt, weiß Susanne Steib vom Bund für Umwelt und Naturschutz.
3: Tolle Stauden bei uns sind die Schafgarbe, die Ackelei, der Natternkopf oder auch der Wiesensalbei, die wunderbar schön bunt blühen und allen blütenbesuchenden Insekten besonders viel Nahrung bieten.
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16: Guten Morgen am Dienstag, 9.01 Uhr, eine Minute nach 9.
0: Guten Morgen, hast du Tomaten auf den Augen?
16: Wer, wie, wo?
0: Ja, nein, wir nicht, also du auch nicht, Christina, aber das haben einige von euch bestimmt auch schon mal gehört, diesen Spruch. Oh. Aber woher kommt denn dieses lustige Sprichwort und was hat die Tomate damit zu tun?
16: Stimmt, wir klären das gleich, kurz vor 9:30. 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
17: Mit Nils Olaf Setzepfand. Hallo zusammen. Hunde haben ja bekanntlich gute Nasen und es gibt sogar welche, die Gold erschnüffeln können. In Mecklenburg-Vorpommern suchen solche Goldspürhunde jetzt nach hunderten Goldmünzen, die vor 3 Jahren aus einem Museum in Bayern gestohlen worden sind. Der Schatz ist mehrere tausend Jahre alt. Die Polizei vermutet, er ist auf einem Grundstück versteckt, das einem der Diebe gehört. Dazu ist ein Spezialteam vor Ort, sagte Fabian Puchelt vom Landeskriminalamt Bayern in der ARD.
18: Das sind alles Leute, die beschäftigen sich wirklich in ihrem Alltag damit, wo Leute professionell Sachen verstecken können, bis hin zu im Haus irgendwo eingebaut, Spezialverstecke, die irgendwo reingezimmert wurden. Und mit diesen Experten sind wir jetzt hier, gehen nochmal alles durch, krempeln hier jeden Zentimeter um und versuchen, dieses Gold wiederzufinden.
17: Und das eben auch mit den feinen Nasen der Goldspürhunde. Bisher aber noch ohne Erfolg. Der Goldschatz wiegt ungefähr 3 Kilogramm. Er gehörte einst dem Volk der Kelten, das vor etwa 2000 Jahren in Teilen von Europa lebte. Der Konflikt zwischen den USA und dem Iran kommt nicht zur Ruhe. Nach wie vor gibt es Streit um die Straße von Hormuz, der Meerenge zum Persischen Golf, die normalerweise viele Schiffe passieren, das jetzt aber gerade nicht können. Das ist auch der Grund, warum die Preise für Benzin und Diesel an den Tankstellen gerade so hoch sind, denn Tankschiffe liefern weniger Öl. Durch den Tankrabatt, der seit Freitag gilt, sind die Spritpreise zwar etwas gesunken, aber nicht genug, sagt der Autoclub ADAC. Demnach sind die Preise für Benzin und Diesel nach wie vor zu hoch und weniger als die angekündigten 17 Cent gesunken. In den Eisdielen ist es die klare Nummer 1, das Spaghetti-Eis. So das Ergebnis einer Umfrage des Portals T-Online. Jeder Dritte hat sich für die Kombination aus Vanilleeis, Erdbeersoße und weißen Schokoraspeln entschieden. Auf Platz 2 liegt der Schwarzwälder Kirschbecher, dicht gefolgt vom Erdbeerbecher. Soweit die Meldungen. 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
17: Hier bei uns in Hessen auf der A7 Hannover Richtung Fulda, zwischen Hannmünden-Lutterberg und dem Kreuz Kassel-Mitte, 4 Kilometer Stop and Go an der Baustelle. Gute Fahrt.
16: Sonne, Regenwolken, harmlose Wolken und zeitweise auch ein Gewitterkonzert über unseren Köpfen. Und die Temperaturen bleiben im sommerlichen Bereich. Bis zu 20 Grad bekommen wir heute hier bei uns in Hessen.
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16: Oh, die ist heute hoch, sobald diese grauen Regenwolken Platz machen und die Sonnenstrahlen da durchlassen.
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16: Guten Morgen am Dienstag.
0: Guten Morgen.
16: Geschwisterzank. Liebe Eltern, wir klären, warum es oft kracht. Bleibt dran um 10.15 Uhr.
0: Hier bei uns geht's weiter mit cooler Musik. Gleich der Kinderparty-Hit von Dizzy Disco. Ich sehe was, was du nicht siehst. Und jetzt schönen Start in den Arbeitstag, liebe Eltern. Möge der Berg an Aufgaben, der euch bevorsteht, sehr, sehr klein sein. Wir sind dabei mit Superstar Taylor Swift zum Abarbeiten.
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0: 9.13 Uhr am Dienstag. Guten Morgen.
1: Guten Morgen.
0: Die Morgenschuhe hier, Christina und Tim an eurer Seite. Und gleich auch für euch Rumi, Zoe und Mira mit dem Mega-Hit aus K-Pop Demon Hunters, Golden.
2: Vorher finden wir die nächste perfekte Geschenkidee für die Mamas.
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0: Er ist groß, er ist schwer und er findet das perfekte Geschenk zum Muttertag.
2: Liebe Kids, wir sorgen dafür, dass die Freude bei eurer Mama am Sonntag besonders groß ist.
0: Und auch Emilia möchte ihrer Mama eine Freude machen am Muttertag. Schönen guten Morgen.
4: Hallo.
0: Emilia, womit konntest du deine Mama so die letzten Jahre überraschen?
4: Gebastelt.
0: Oh, schön. Und was hast du da so gebastelt?
4: Karten und Tiere und so.
0: Oh, cool, Tiere, das finde ich auch immer schwierig zu basteln. Was bastelst du gerne an Tieren?
4: Hunde und Katzen.
0: Wie cool. Gehören bestimmt auch zu deinen Lieblingstieren, richtig?
4: Ja.
2: So, Emilia, und jetzt beantwortest du uns nur drei kleine Fragen und schon haben wir das perfekte Geschenk für deine Mama.
4: Ja.
3: Der Name deiner Mama.
4: Dagi.
0: Dagi, okay.
3: Die Lieblingsfarbe deiner Mama.
4: Rosa.
3: Der Lieblingsgegenstand deiner Mama.
4: Schmuck.
2: Okay.
3: Hier ist deine Muttertagsgeschenkidee.
2: Emilia, du könntest für deine Mama Freundschaftsarmbänder basteln oder eben so ein Mutter-Tochter-Armband, ne? Bekommt ihr beide das gleiche und das natürlich in der Farbe rosa, die Lieblingsfarbe deiner Mama. Und das tragt ihr dann so als Zeichen von Mama und Tochter.
4: Ja, ich finde es gut, weil meine Schwester macht auch oft Schmuck mit mir und meine Mama liebt Schmuck.
0: Super, dann ist deine Mama mit im Schmuckclub von dir und deiner Schwester.
4: Ja.
0: Und vom Schmuckclub zum nächsten Muttertagsgeschenk aus dem Radio Teddy Mama Mart. Schaltet ein morgen früh wieder 6.40 Uhr und 7.40 Uhr.

0: Dienstagmorgen, 9.24 Uhr, die Radio Teddy Morgenschuh hier. Christina und Tim, guten Morgen.
1: Guten Morgen, ihr Eltern bei der Arbeit. Und dazu gibt es musikalische Unterstützung von dem Megahit, der sofort für einen Ohrwurm sorgt. Where's my husband? Mhm. 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Wo sitzt ihr denn mit der Familie im Kino am liebsten? 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
1: Jetzt gibt's erstmal die witzige Geschichte zu einem witzigen Sprichwort. 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
3: Mit Nils, hallo. Und wir haben diese neue Frage hier.
4: Ich bin Ariane, bin 7 Jahre alt und ich frage, woher kommt die Redewende, du hast Tomaten auf den Augen?
3: Ja, das kennt man ja beim Sport. Der Schiedsrichter hat ja wohl Tomaten auf den Augen, der hat ja das Foul gar nicht gesehen. Das sähe bestimmt lustig aus, wenn der Schiedsrichter wirklich mit Tomaten auf den Augen herumlaufen würde. Aber eigentlich bedeutet diese Redewendung nur, dass er etwas nicht bemerkt oder nicht gesehen hat. Aber warum hat der Schiedsrichter dann ausgerechnet Tomaten auf den Augen und nicht etwa Äpfel oder Karotten? Tomaten sind ja rot. Genauso rot sehen auch unsere Augen aus, wenn wir müde oder verschlafen sind. Und müde Menschen sind oft auch nicht ganz so aufmerksam und bemerken wichtige Sachen nicht. Deshalb haben sie dann die sprichwörtlichen Tomaten auf den Augen. Denn das Weiße um die Pupille ist rötlich gefärbt. Und manche haben den Spruch anscheinend abgewandelt. Wenn jemand etwas nicht gehört hat, sagen sie, hast du etwa Tomaten auf den Ohren?
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0: und der willkürlichen Aufmerksamkeit, die wir bewusst auf etwas richten können. Städtische Umgebungen, das konnte die Studie zeigen, strapazieren unsere unwillkürliche Aufmerksamkeit durch Straßenverkehr, Leuchtreklamen und andere Menschen sehr stark, sodass wir uns nicht wirklich entspannen können. Anders ist es, wenn wir in Wald und Wiesen unterwegs sind. Dort wird die unwillkürliche Aufmerksamkeit weniger beansprucht. Ein Spaziergang durch den Wald hilft unserer Konzentrationsfähigkeit also eher wieder auf die Sprünge als der Weg durch die Stadt.
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3: Hier bei uns in Hessen auf der A7 Hannover Richtung Fulda, zwischen Hannmünden-Lutherberg und dem Kreuz Kassel-Mitte. 4 Kilometer Stop and Go an der Baustelle. Gute Fahrt.
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4: Radio Teddy Wetter. Sonne, Regenwolken, harmlose Wolken und zeitweise auch ein Gewitterkonzert über unseren Köpfen. Und die Temperaturen bleiben im sommerlichen Bereich. Bis zu 20 Grad bekommen wir heute hier bei uns in Hessen.
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4: Oh, die ist heute hoch, sobald diese grauen Regenwolken Platz machen und die Sonnenstrahlen da durchlassen.
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4: Guten Morgen am Dienstag, 9.31 Uhr, eine Minute nach halb zehn.
6: Guten Morgen.
4: Plötzlich sind die Haare rot. Eine lustige Panne beim Mittagessen. Die ganze Geschichte in 10 Minuten.
6: Vorher gibt's den Dance-It, erstmal Husband. Und jetzt schicken wir euch Superstar Leonie ins Auto für den Weg zur Arbeit. Da kommt einem die Tour gar nicht mehr so lang vor, vor allem wenn die Ampeln mal länger rot sind.

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0: Kleiner Reminder, am Sonntag ist Muttertag.
1: Guten Morgen.
0: 9.41 Uhr, es ist Dienstag, hier ist die Radio Teddy Morgenshow. Und ganz liebe Grüße an alle Eltern, die gerade im Kinderzimmer der Kids ein bisschen aussortieren können, weil die Kids auf Klassenfahrt sind. Dazu gleich Superstar-Musik von Taylor Swift.
1: Das hat meine Mama auch immer gemacht.
0: Ja?
1: Aber, sie hat es nicht weggeworfen.
0: Ich wollte gerade sagen, ich habe es dann zur Seite gepackt bei den Sachen, bei denen ich mir nicht sicher war.
1: Genau. Und dann wurde mal gesagt, jetzt guck, was du wirklich behalten willst. Alles andere kommt auf den Dachboden oder
0: wird verschenkt,
1: weg.
0: Ja.
1: Genau.
0: So, vor der Musik gibt's die nächste witzige Familiengeschichte hier bei Radio Teddy.
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3: Meine Tochter hat gestern in der Kita ganz viele Komplimente zu ihren süßen, orange gefärbten Haaren bekommen. Leider war sie nicht beim Friseur, sondern hatte sich Tomatensauce in die Haare geschmiert, die ich dann nicht ausgewaschen, sondern nur ausgebürstet hatte.
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0: Guten Morgen am Dienstag, 9.51 Uhr. Hier ist die Radio Teddy Morgenshow mit Christina und Tim.
1: Guten Morgen.
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1: Und das ist dieser Stunde für euch der Superhit Lashlei von Superstar-Sängerin Sarah Larsson. Der Song ist schon knapp 11 Jahre alt, hat jetzt wieder so einen Hype erlebt, weil irgendjemand auf die Idee gekommen ist, dazu zu tanzen auf Social Media. Und ja, so ist der Song auch nochmal ganz weit oben in den Charts gelandet, zwischendurch sogar auf Platz 1. Und jetzt hören wir ihn hier, Lashlei bei Radio Teddy.

0: Super-Hit dieser Stunde. Lars Schleif war das von Sarah Larsson.
1: Guten Morgen am Dienstag, 9.56 Uhr. Geschwisterzank. Liebe Eltern, wir klären, warum es so oft kracht. Bleibt dran für mehr Harmonie in der Familie. 10.15 Uhr hier bei Radio Teddy. Also weniger als 20 Minuten.
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3: Mit Angie. Hallöchen. Alle Mamas mal kurz die Ohren zu und alle Kinder Ohren gespitzt. Passend zum Muttertag wollen wir einen Bilderkranz aus Wäscheklammern basteln. Schneidet dafür einen etwa 5 cm breiten Ring aus. Malt den Pappring mit eurer Lieblingsfarbe an, sammelt ein paar bunte Wäscheklammern zusammen oder malt Holzklammern ganz bunt an. Wenn alles trocken ist, klebt ihr die Wäscheklammern rundherum mit ungefähr dem gleichen Abstand auf euren Ring. Und ganz wichtig, die Öffnung der Klammern muss nach außen zeigen. Klemmt ein paar schöne Familienfotos an die Klammern und fertig ist der Fotohalter für Mama. Noch mehr Tipps für Kids für euch zum Nachhören bei Radio Teddy Plus.
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4: Egal ob Lernschwierigkeiten, gesunde Ernährung oder finanzielle Sorgen, der Deutsche Kinderschutzbund kann in allen Fragen des Familienalltags ein wichtiger Ansprechpartner für uns Eltern sein. Heinz Hilgers, ehrenamtlicher Präsident, erklärt, wie der Kinderschutzbund helfen kann.
5: Wir helfen mit unseren vielen Institutionen vom Kinderschutzzentrum, das auch Kinder therapiert, bis hin zum Kleiderladen, wo ärmere Familien hinkommen und Kleider holen für ihre Kinder, oder zum pädagogischen Mittagstisch oder Lernhäuser. Wir haben die Kinderhäuser Blauer Elefant. Wir haben mit der Nummer gegen Kummer das größte von der Europäischen Union anerkannte Hilfetelefon, wo man auch E-Mail- und Chatberatung haben kann. Also wir haben ganz viele Einrichtungen, um Kindern in unserem Land zu helfen.
4: Danke an Heinz Hilgers, ehrenamtlicher Präsident des Deutschen Kinderschutzbunds. Mehr Infos unter www.dksb.de.
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12: Die Bedeutung deutscher Städtenamen. Saarbrücken. Der Name bezieht sich auf einen Übergang der Saar.
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13: Mit mir, Zollauf Setzepfand. Hallo zusammen. Hunde haben ja bekanntlich gute Nasen und es gibt sogar welche, die Gold erschnüffeln können. In Mecklenburg-Vorpommern suchen solche Goldspürhunde jetzt nach hunderten Goldmünzen, die vor 3 Jahren aus einem Museum in Bayern gestohlen worden sind. Der Schatz ist mehrere tausend Jahre alt. Die Polizei vermutet, er ist auf einem Grundstück versteckt, das einem der Diebe gehört. Dazu ist ein Spezialteam vor Ort, sagte Fabian Puchelt vom Landeskriminalamt Bayern in der ARD.
14: Das sind alles Leute, die beschäftigen sich wirklich in ihrem Alltag damit, wo Leute professionell Sachen verstecken können, bis hin zu im Haus irgendwo eingebaut, Spezialverstecke, die irgendwo reingezimmert wurden. Und mit diesen Experten sind wir jetzt hier, gehen nochmal alles durch, krempeln hier jeden Zentimeter um und versuchen, dieses Gold wiederzufinden.
13: Und das eben auch mit den feinen Nasen der Goldspürhunde. Bisher aber noch ohne Erfolg. Der Goldschatz wiegt ungefähr 3 Kilogramm. Er gehörte einst dem Volk der Kelten, das vor etwa 2000 Jahren in Teilen von Europa lebte. Der Konflikt zwischen den USA und dem Iran kommt nicht zur Ruhe. Nach wie vor gibt es Streit um die Straße von Hormuz, der Meerenge zum Persischen Golf, die normalerweise viele Schiffe passieren, das jetzt aber gerade nicht können. Das ist auch der Grund, warum die Preise für Benzin und Diesel an den Tankstellen gerade so hoch sind, denn Tankschiffe liefern weniger Öl. Durch den Tankrabatt, der seit Freitag gilt, sind die Spritpreise zwar etwas gesunken, aber nicht genug, sagt der Autoclub ADAC. Demnach sind die Preise für Benzin und Diesel nach wie vor zu hoch und weniger als die angekündigten 17 Cent gesunken. In den Eisdielen ist es die klare Nummer 1, das Spaghetti-Eis. So das Ergebnis einer Umfrage des Portals T-Online. Jeder Dritte hat sich für die Kombination aus Vanilleeis, Erdbeersoße und weißen Schokoraspeln entschieden. Auf Platz 2 liegt der Schwarzwälder Kirschbecher, dicht gefolgt vom Erdbeerbecher. Soweit die Meldungen. 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
13: Hier bei uns in Hessen sind auf der A7 Fulda-Kassel zwischen Homberg-Efze und Malsfeld wegen einer Baustelle nur 2 Spuren pro Richtung frei. Allen eine gute Fahrt.
1: 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Sonne, Regenwolken, harmlose Wolken und zeitweise auch ein Gewitterkonzert über unseren Köpfen. Und die Temperaturen bleiben im sommerlichen Bereich. Bis zu 20 Grad bekommen wir heute hier bei uns in Hessen.
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1: Oh, die ist heute hoch, sobald diese grauen Regenwolken Platz machen und die Sonnenstrahlen da durchlassen.
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11: Hallo alle zusammen, schön, dass ihr wieder Radio Teddy eingeschaltet habt. Gleich gibt's wieder ein hilfreiches Elternthema. Kurz, praktisch und alltagsnah. Und jetzt erstmal Musik. Perfekt für euren Weg zum Einkaufen.
2: Hier bei uns in

0: Geburtstag ist es und ein besonderer Gruß jetzt an alle Eltern von Geschwisterkindern. Ihr kennt es bestimmt. Manchmal klingt es ja im Kinderzimmer wie in so einem Wrestling-Ring. Da wird gebrüllt, gezerrt. Einer schreit, Mama, der hat angefangen. Geschwisterstreit gehört halt irgendwie dazu, oder? Aber warum fliegen denn oft eigentlich wirklich so die Fetzen zwischen Geschwistern? Liebe Radio Teddy Familienexpertin Henriette Grünert. Und was ist eigentlich das Hauptthema?
1: Hauptthema ist Aufmerksamkeit. Ja, wer kriegt was, wie viel und wann und von wem? Und darum ist es ein tägliches Ringen und Kämpfen und Position klären und ja, das ist es.
0: Das ist alles schon?
1: Das ist der größte Punkt.
0: Und welche Strategien helfen denn oder was kann denn das Miteinander der Kinder so ein bisschen fördern? Strategien jetzt beispielsweise, die Beziehung zwischen den Geschwistern ein bisschen verbessern. Können wir Eltern da was aktiv tun oder verwechselt sich das?
1: Also zum einen verwechselt sich natürlich irgendwann, aber was wir natürlich machen können, ist zum Beispiel Exklusivzeit mit jeweils den einzelnen Kindern. Ja, dass sie wirklich auch das Gefühl haben, ich werde in bestimmten Situationen von einem Elternteil, beiden Elternteilen ganz exklusiv gesehen. Wenn man dann das machen kann, was zum Beispiel nur dieses eine Kind besonders gerne macht. Ja, und nach so einem Nachmittag verstehen die sich dann auch immer schon mal wieder besser.
0: Danke, Radio Teddy Familienexpertin Henriette Grünert. Also, wenn es bei euch mal wieder kracht, tief durchatmen, schmunzeln und wissen, das gehört einfach dazu. So, und um 12.40 Uhr stellt sich bei mir hier die Frage, wenn denn die Fetzen richtig fliegen zwischen den Geschwisterkindern, lieber laufen lassen oder dazwischen gehen? Ihr hört es in einer knappen halben Stunde hier bei Radio Teddy.

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1: Mit Nils, hallo. Alina fragt, können unterschiedliche Vogelarten miteinander sprechen? Also versteht eine Amsel, was eine Meise zwitschert? Also wahrscheinlich ist es so, dass eine Amsel bei dem Gezwitscher einer Meise nur Bahnhof versteht. Denn normalerweise soll das Vogelgezwitscher immer nur die eigenen Artgenossen ansprechen. Hinter dem Vogelgezwitscher stecken vor allem die Vogelmännchen. Sie singen den ganzen Tag ihre schönsten Lieder, um so ein Weibchen anzulocken. Gleichzeitig wollen die Männchen aber auch andere Männchen der gleichen Art aus ihrem Revier fernhalten. Sie singen, hey Leute, hier bin ich, das ist mein Revier. Aber in dem Revier eines Buchfinkenmännchens dürfen auch gleichzeitig noch Zaunkönig, Kohlmeise und Rotkehlchen singen. Nur wenn ein zweites Männchen der gleichen Art kommt, gibt es Ärger. Natürlich können die verschiedenen Vogelmännchen auch den Gesang der anderen Vogelarten hören. Aber verstehen können sie es nicht oder es ist ihnen einfach egal. Ganz anders sieht es aus, wenn Gefahr droht. Entdeckt ein Buchfink eine Eule, die sich in einem Baum versteckt, schlägt er sofort Alarm. Dann fliegen sofort alle Vögel los und umkreisen die Eule. Für die Eule ist dann der Spaß an der Jagd vorbei und sie fliegt einfach davon. Wenn es also um Gefahren geht, sprechen Vögel doch die gleiche Sprache.
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Die Bedeutung deutscher Städtenamen. Bielefeld. Im Mittelalter hieß die Region schon Bühlenfelde, wobei Biele für einen Steinbruch oder auch für die hier vorhandene Einbuchtung des Teutoburger Waldes stehen kann.

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1: Hier bei uns in Hessen sind auf der A7 Fulda-Kassel zwischen Homberg-Efze und Malsfeld wegen einer Baustelle nur 2 Spuren pro Richtung frei. Allen eine gute Fahrt.
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3: Sonne, Regenwolken, harmlose Wolken und zeitweise auch ein Gewitterkonzert über unseren Köpfen. Und die Temperaturen bleiben im sommerlichen Bereich. Bis zu 20 Grad bekommen wir heute hier bei uns in Hessen.
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3: Oh, die ist heute hoch, sobald diese grauen Regenwolken Platz machen und die Sonnenstrahlen da durchlassen.
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4: Liebe Eltern, wenn die Kids demnächst wieder mit der Ausrede um die Ecke kommen, ihnen wäre so langweilig, sie müssten jetzt mal Fernsehen gucken, dann könnt ihr sagen, ha! Liebe Kinder, ich habe aber einen perfekten Tipp. Den habe ich von Radio Teddy aus den Tipps für Kids in einer knappen halben Stunde. Um kurz vor, da bekommt ihr schon wieder den nächsten. Und bis dahin gibt es jetzt richtig gute Musik.

0: Dienstag ist es, bei euch läuft Radio Teddy und Achtung, jetzt kommt eine ganz gefährliche Mischung. Ein Stück Schokolade, zwei Geschwisterkinder und null Geduld. Da können wir drauf warten, ne? Schon geht's los. Geschrei, Gezeter, einer heult, der andere brüllt und wir denken einfach nur, okay, warum denn jetzt schon wieder? Doch einen Moment, durchatmen. Bevor wir Eltern das Schiedsrichtertrikot überwerfen und dazwischen stürmen, manchmal ist's tatsächlich besser, einfach mal nichts zu tun, sagt unsere Radio-Teddy-Familienexpertin Henriette Grünert.
1: Wenn es so kleinere Momente sind, ne? Dass wir gar nicht so schnell dazwischen gehen, sondern es auch öfter laufen lassen. Die nehmen das gar nicht so wahr, sondern nach 5 Minuten lachen sie plötzlich zusammen und liegen sich im Arm und man dachte so, was war das jetzt eigentlich gerade? Also auch öfter mal laufen lassen, natürlich hingucken, dass keine Verletzungen entstehen, weil es wird ja auch gerne mal körperlich. Also ich glaube, viele Eltern haben auch so dieses Ideal von, ihr seid jetzt Geschwister, ihr habt ja euch und ihr müsst euch doch jetzt auch mögen. Ich sag auch ganz oft, ihr seid Geschwister, aber das heißt nicht, dass ihr jetzt den ganzen Tag irgendwie aufeinander hängen müsst. Wenn ihr euch einen Tag nicht mögt, lasst euch in Ruhe. Jeder macht seins. Ja, dann ihr müsst ja nicht zusammen. Also da auch ein bisschen diesen Druck rauszunehmen von ihr müsst jetzt aber irgendwie zusammen, weil ihr seid ja Geschwister.
0: Also weniger Schiedsrichter, mehr Gelassenheit, das ist das neue Familienmotto. Vielen Dank, Radio Teddy Familienexpertin Henriette Grünert. Und morgen geht's dann um die Frage, wie viel Zeit an Handy, Tablet und Co. ist eigentlich okay und ab wann leidet die Konzentration? Wir besprechen das morgen um 10.15 Uhr hier bei Radio Teddy.

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2: Tja, wenn eine deutsche Chartstürmerin auf eine britische Ausnahmestimme trifft, dann ist Gänsehaut einfach vorprogrammiert. Leonie und Calum Scott haben sich zusammengetan und das Beste aus zwei Welten vereint. Leonies wahnsinnig gutes Gespür für mitreißende Popmelodien und die unverwechselbare, emotionale, warme Stimmgewalt von Calum Scott. Und wisst ihr, was das Beste ist? Ich finde, dieser Song macht auch noch absolute gute Laune. Hier sind die Radio Teddy Superstars in dieser Stunde für euch. Leonie

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5: Mit dem Kauf regionaler Produkte, am besten direkt vom Bauernhof, tun wir nicht nur unserer Gesundheit etwas Gutes, sondern schonen durch kurze Transportwege auch die Umwelt und das Klima. Genießt die Jahreszeiten auf dem Teller. Im Frühling zum Beispiel Spargel und Spinat. Im Sommer Tomaten, Radieschen und frisches Obst. Im Herbst Kürbis in der Suppe und im Winter Porree, Grünkohl und rote Beete. Ein Saisonkalender in der Küche zeigt euch immer, welche Produkte gerade geerntet werden.
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12: Mit Nils Olaf Seitz-Pfand. Hallo zusammen. Kinder lernen in der Schule noch nicht genug über den Straßenverkehr. Das sagen viele Lehrerinnen und Lehrer in einer neuen Umfrage der ADAC-Stiftung. Dabei ist das wichtig, damit Kinder sicher zu Fuß mit dem Fahrrad oder Roller unterwegs sein können. In der Grundschule gibt es zwar schon Unterricht dazu, aber viele Lehrkräfte finden, das reicht noch nicht. Kinder sollten mehr üben, wie man im Straßenverkehr gut aufpasst, Gefahren erkennt und richtig reagiert. Das ist wichtig, weil der Verkehr heute schwieriger geworden ist. Es gibt zum Beispiel leise Elektroautos, Roller und Lastenräder. Deshalb brauchen Kinder mehr Zeit, um das sichere Verhalten im Straßenverkehr zu lernen. Viele Lehrkräfte wünschen sich darum mehr Unterricht zu diesem Thema. Sie sagen aber auch, dass oft Zeit, Geld und gute Unterstützung fehlen. In einem Nationalpark in Australien haben Forscher eine bisher unbekannte Echsenart entdeckt. Den Kungaka Stachelskink. Von ihm gibt es vermutlich nur noch etwa 20 Tiere, die an einem einzigen geschützten Ort leben. Weil ihr Lebensraum bedroht ist, wollen Wissenschaftler, Ranger und Anwohner die seltene Echse jetzt gemeinsam schützen. Morgen feiert König Charles den 3. Jahrestag seiner Krönung. Pünktlich dazu kommt eine erfreuliche Nachricht für das britische Staatsoberhaupt. Denn die Königsfamilie wächst. Prinzessin Eugenie, Charles' Nichte, erwartet ihr 3. Kind. Seine Majestät, der König, wurde informiert und ist hoch erfreut über die Nachrichten, heißt es aus dem Buckingham-Palast. Heute entscheidet sich, welches Team als erstes ins Finale der Fußball-Champions League einzieht. Der englische Club Arsenal empfängt in London im Halbfinal-Rückspiel Atletico Madrid aus Spanien. Im Hinspiel hatten sich beide Teams 1:1 getrennt. Los geht's um 21 Uhr. Im anderen Halbfinale spielt dann morgen Bayern München gegen Paris Saint-Germain. Soweit die Meldungen. 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
12: Hier bei uns in Hessen sind auf der A7 Fulda-Kassel zwischen Homberg-Efze und Malsfeld wegen einer Baustelle nur 2 Spuren pro Richtung frei. Allen eine gute Fahrt.
2: Sonne, Regenwolken, harmlose Wolken und zeitweise auch ein Gewitterkonzert über unseren Köpfen. Und die Temperaturen bleiben im sommerlichen Bereich. Bis zu 20 Grad bekommen wir heute hier bei uns in Hessen.
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2: Oh, die ist heute hoch, sobald diese grauen Regenwolken Platz machen und die Sonnenstrahlen da durchlassen.
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13: Jawohl, Hallöchen, das bin ich. Schön, dass bei euch wieder Radio Teddy läuft. Und hier bekommt ihr gleich wieder kleine Alltagshilfen, große Aha-Momente und jede Menge Eltern-Know-how. Jetzt aber erstmal Musik für euren Spaziergang zur Kaffeemaschine.

0: wunderschönen Mittwoch gewünscht. Radio Teddy läuft bei euch, das Familienradio, für den ganzen Tag. Und wir sind alle schon ganz aufgeregt, ne, liebe Mamas. Am Sonntag ist Muttertag. Kollegin Christina aus der Radio Teddy Morgenshow ist gerade bei mir. Schön, dass du noch da bist. Ich habe nämlich eine Frage an dich. Kannst du mir noch erzählen, was dein allerschönstes Muttertagsgeschenk war, das du jemals bekommen hast?
1: Das allerschönste, oder fragst du mich? Sagen wir es so, ich hatte zwei super schöne Geschenke auf jeden Fall.
0: Ja.
1: Best of. Beide waren selbst gemacht, da bin ich immer ein Riesenfan. Das finde ich mal ganz niedlich, weil es dann zeigt, dass sie sich wirklich Zeit nehmen. Und
0: ja, so, das
1: an sich brauchen sie mir ja nichts schenken oder was denn. Aber das machen sie sehr gerne.
0: Die Geste ist
1: die
0: das Geste. Schön, ne?
1: Und ein Bild war so gebastelt, da hat meine jüngere Tochter Blumensträuße draufgeklebt und jede Blüte war einzeln draufgeklebt. Und dann gab es da natürlich noch ein paar Herzchen und mein Name und ich liebe dich, Mama. Und was ich auch super niedlich fand, beim Basteln hat sie nämlich in der Schule um braunes Papier gebeten. Und da waren die erst irritiert und dann meinte sie, naja, ich möchte ja diesen Blumenstrauß gern in der einer Hand haben. Um diese Hand zu basteln, brauche ich braunes Papier, denn meine Mama hat ja braune Haut.
2: Oh Gott, ist das niedlich.
1: Oder was für Gedanken sie sich gemacht hat. Also, damit, ja, da war ich echt erstmal baff.
0: Hast du das Bild noch?
1: Das habe ich uns sogar eingerahmt.
0: Super, dann halten auch die echten Blüten da drauf alle.

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1: Mit Nils, hallo. Wir sind im Monat Mai und zum Thema Mai gibt's diese neue Kinderfrage hier.
2: Hallo, ich bin Felix, 11 Jahre alt und möchte wissen, warum gibt es den Maibaum?
1: Ja, mit den Bäumen wird der Wonnemonat Mai begrüßt. Schon die alten Griechen und Römer haben zu bestimmten Zeiten Häuser und Ställe mit Zweigen und Bäumen geschmückt, weil sie damit böse Geister vertreiben wollten. Und man war auch der Meinung, dass die Zweige vor Krankheiten schützen können. Es könnte sein, dass sich so auch der Brauch des Maibaumaufstellens entwickelt hat. Und der 1. Mai galt früher als offizieller Sommeranfang. Deshalb hat man sich wohl diesen Tag für das Baumaufstellen ausgesucht, weil die kalte Jahreszeit und die bösen Geister des Winters mit dem Baum und den Zweigen vertrieben werden sollten. Es gibt verschiedene Typen von Maibäumen. Zum Beispiel der Dorfmaibaum. Der wird in vielen Gemeinden in Deutschland aufgestellt. Und zwar direkt in der Ortsmitte. Zum Beispiel auf dem Marktplatz. Das ist ein hoher, mit Bändern geschmückter Baum. Und zu dieser Maibaumaufstellung gibt es ein großes Fest, bei dem viel getanzt und getrunken wird. Dann gibt es noch eine andere Sitte. In vielen Dörfern gibt es Mädchen, die eine geschmückte Birke vor ihrem Haus finden. Also einen kleinen, mit Bändern geschmückten Maibaum. Aufgestellt wurden diese Bäume in der Nacht von Jungs, die noch nicht verheiratet sind. Sie wollen so den Mädchen, für die sie schwärmen, zeigen, dass sie verliebt sind. Manchmal ist an dem Baum noch ein kleines Maiherz. Das ist aus Holz oder Pappe. Und darauf steht dann der Name des Mädchens.
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12: Die Bedeutung deutscher Städtenamen. Kassel. Bei Kassel ist unklar, ob der Name römischen oder germanischen Ursprungs ist. Wäre er römisch, käme er von Castell. Wäre er germanisch, wäre er eine Zusammensetzung von Kas und Seli, was dann Gebäude in der Mulde hieße. Passen würde beides.

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1: Hier bei uns in Hessen sind auf der A7 Fulda-Kassel zwischen Homberg-Efze und Mahlsfeld wegen einer Baustelle nur 2 Spuren pro Richtung frei. Allen eine gute Fahrt.
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3: Sonne, Regenwolken, harmlose Wolken und zeitweise auch ein Gewitterkonzert über unseren Köpfen. Und die Temperaturen bleiben im sommerlichen Bereich. Bis zu 20 Grad bekommen wir heute hier bei uns in Hessen.
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3: Oh, die ist heute hoch, sobald diese grauen Regenwolken Platz machen und die Sonnenstrahlen da durchlassen.
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3: Ich freue mich, dass bei euch heute wieder Radio Teddy aus den Lautsprechern kommt. Liebe Eltern, jetzt schon mal Zettel und Stift holen und bereithalten, denn es gibt wieder die besten Tipps gegen Langeweile. Da können unsere Kinder nicht sagen, oh, ich will jetzt aber unbedingt Fernsehen. Nee. Und ihr schreibt sie euch auf. Die Tipps für Kids kriegt ihr in knapp 25 Minuten und jetzt kriegt ihr voll was auf die Ohren. Und zwar richtig gute Musik.

0: Schatz.
1: Und Kinder, was macht ihr in der Pause?
2: Wir
3: okay.
2: Wir rennen.
3: Und der?
2: Der pennt. Power, Pause.
3: Und ihr?
2: Wir laufen.
3: Okay.
2: Wir rennen.
1: Und der?
2: Der

0: Hallöchen, bei euch läuft Radio Teddy, das Familienradio für den ganzen Tag. Und Radio Teddy macht Spaß, macht schlau. In dem Fall jetzt ein bisschen schlauer. Denn wir erfahren, wie wir unseren Kindern das Thema Datenmissbrauch ein bisschen besser erklären können. Hier, jetzt.
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0: Viele Kinder können sich unter dem Begriff Datenmissbrauch kaum etwas vorstellen und wissen nicht, wie dieser Missbrauch aussehen und was die Täter mit unseren Daten so anstellen könnten. Auch viele von uns Eltern sind da ehrlich gesagt so ein bisschen überfragt. Karin Bickelmann vom Medienkompetenzzentrum der Landesmedienanstalt Saarland hat Ideen, mit welchen Beispielen von Datenmissbrauch wir unseren Kindern das Thema anschaulich näher bringen könnten.
2: Also es fängt natürlich ganz harmlos an, indem man Bilder in anderen Zusammenhängen stellt. Ne? Dass man zum Beispiel sagt, so, hier ist ein Kind, das spielt gerne mit Katzen und dann setze ich anstelle der Katze im Bild zum Beispiel mal einen Tiger rein, einen Drachen oder was Ekliges. So ein bisschen Bewusstsein dafür schaffen, das, was man sieht, und das gilt natürlich auch für Texte und alles das, was wir lesen, müssen wir erstmal schauen, stimmt das denn auch wirklich? Ne? Dazu bieten wir zum Beispiel auch Kreativkurse an, damit Kinder einfach mal erfahren, wie einfach ist denn das, sowas zu manipulieren, so ein Text oder so ein Bild, das wir sehen.
0: Danke an Karin Bickelmann vom Medienkompetenzzentrum der Landesmedienanstalt Saarland. Mehr Infos und Tipps gibt's auf www.lmsar.de.
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4: Und zum zweiten Mal tun sich Bebe Rexha und Faithless zusammen, diesmal für den Titel New Religion. Und wer Insomnia aus dem Jahr 1995 kennt, wird beim Hören schnell merken, warum der Song so vertraut klingt. Faithless und Bebe Rexha holen nämlich Insomnia ins Jahr 2026 zurück. Hier sind die beiden mit ihrer neuen Single New Religion. Bebe Rexha zusammen mit Faithless, die Radio Teddy Superstars in dieser Stunde für euch.

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3: Mit Angie, Hallöchen. Ob Wollbiene, Pelzbiene oder Ackerhummel, über 600 Wildbienenarten summen auch hier bei uns in Hessen wieder umher. Und sie alle wollen leckeren Blütenpollen sammeln. Welche Stauden ihr dafür zusammen mit euren Eltern pflanzen könnt, weiß Susanne Steib vom Bund für Umwelt und Naturschutz.
4: Tolle Stauden bei uns sind die Schafgarbe, die Ackelei, der Natternkopf oder auch der Wiesensalbei, die wunderbar schön bunt blühen und allen blütenbesuchenden Insekten besonders viel Nahrung bieten.
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18: Mit mir zur Laufzeitpfand. Hallo zusammen. Kinder lernen in der Schule noch nicht genug über den Straßenverkehr. Das sagen viele Lehrerinnen und Lehrer in einer neuen Umfrage der ADAC-Stiftung. Dabei ist das wichtig, damit Kinder sicher zu Fuß mit dem Fahrrad oder Roller unterwegs sein können. In der Grundschule gibt es zwar schon Unterricht dazu, aber viele Lehrkräfte finden, das reicht noch nicht. Kinder sollten mehr üben, wie man im Straßenverkehr gut aufpasst, Gefahren erkennt und richtig reagiert. Das ist wichtig, weil der Verkehr heute schwieriger geworden ist. Es gibt zum Beispiel leise Elektroautos, Roller und Lastenräder. Deshalb brauchen Kinder mehr Zeit, um das sichere Verhalten im Straßenverkehr zu lernen. Viele Lehrkräfte wünschen sich darum mehr Unterricht zu diesem Thema. Sie sagen aber auch, dass oft Zeit, Geld und gute Unterstützung fehlen. In einem Nationalpark in Australien haben Forscher eine bisher unbekannte Echsenart entdeckt, den Kungaka-Stachelskink. Von ihm gibt es vermutlich nur noch etwa 20 Tiere, die an einem einzigen geschützten Ort leben. Weil ihr Lebensraum bedroht ist, wollen Wissenschaftler, Ranger und Anwohner die seltene Echse jetzt gemeinsam schützen. Morgen feiert König Charles den 3. Jahrestag seiner Krönung. Pünktlich dazu kommt eine erfreuliche Nachricht für das britische Staatsoberhaupt, denn die Königsfamilie wächst. Prinzessin Eugenie, Charles' Nichte, erwartet ihr drittes Kind. Seine Majestät, der König, wurde informiert und ist hoch erfreut über die Nachrichten, heißt es aus dem Buckingham-Palast. Heute entscheidet sich, welches Team als erstes ins Finale der Fußball-Champions League einzieht. Der englische Club Arsenal empfängt in London im Halbfinal-Rückspiel Atletico Madrid aus Spanien. Im Hinspiel hatten sich beide Teams 1:1 getrennt. Los geht's um 21 Uhr. Im anderen Halbfinale spielt dann morgen Bayern München gegen Paris Saint-Germain. Soweit die Meldungen. 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
18: Hier bei uns in Hessen sind auf der A7 Fulda-Kassel zwischen Homberg-Efze und Malsfeld wegen einer Baustelle nur 2 Spuren pro Richtung frei. Allen eine gute Fahrt.
2: Sonne, Regenwolken, harmlose Wolken und zeitweise auch ein Gewitterkonzert über unseren Köpfen. Und die Temperaturen bleiben im sommerlichen Bereich. Bis zu 20 Grad bekommen wir heute hier bei uns in Hessen.
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2: Oh, die ist heute hoch, sobald diese grauen Regenwolken Platz machen und die Sonnenstrahlen da durchlassen.
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2: Ihr Lieben, schön, dass ihr wieder eingeschaltet habt. Hier bekommt ihr die Themen, die euch im Familienalltag wirklich weiterhelfen. Von cleveren Tipps bis zu kleinen Stressbremsen. Gleich geht's los, aber jetzt erstmal richtig gute Musik. Perfekt für euren Weg zum nächsten Termin.

0: Dienstag ist es und ein besonderer Gruß jetzt an alle Eltern von Geschwisterkindern. Ihr kennt es bestimmt. Manchmal klingt es ja im Kinderzimmer wie in so einem Wrestling-Ring. Da wird gebrüllt, gezerrt. Einer schreit, Mama, der hat angefangen. Geschwisterstreit gehört halt irgendwie dazu, oder? Aber warum fliegen denn oft eigentlich wirklich so die Fetzen zwischen Geschwistern? Liebe Radio Teddy Familienexpertin Henriette Grünert, und was ist eigentlich das Hauptthema?
1: Hauptthema ist Aufmerksamkeit.
0: Ah.
1: Ja, wer kriegt was, wie viel und wann und von wem? Und darum ist es ein tägliches Ringen und Kämpfen und Position klären und ja, das ist es.
0: Das ist alles schon?
1: Das ist der größte Punkt.
0: Und welche Strategien helfen dann oder was kann denn das Miteinander der Kinder so ein bisschen fördern? Strategien jetzt beispielsweise, die Beziehung zwischen den Geschwistern ein bisschen verbessern. Können wir Eltern da was aktiv tun oder verwechselt sich das?
1: Also zum einen verwechselt sich natürlich irgendwann, aber was wir natürlich machen können, ist zum Beispiel Exklusivzeit mit jeweils den einzelnen Kindern. Ja, dass sie wirklich auch das Gefühl haben, ich werde in bestimmten Situationen von einem Elternteil, beiden Elternteilen ganz exklusiv gesehen. Wenn man dann das machen kann, was zum Beispiel nur dieses eine Kind besonders gerne macht. Ja, und nach so einem Nachmittag verstehen die sich dann auch immer schon mal wieder besser.
0: Danke, Radio Teddy Familienexpertin Henriette Grünert. Also wenn es bei euch mal wieder kracht, tief durchatmen, schmunzeln und wissen, das gehört einfach dazu. So, und um 12.40 Uhr stellt sich bei mir hier die Frage, wenn denn die Fetzen richtig fliegen zwischen den Geschwisterkindern, lieber laufen lassen oder dazwischen gehen? Ihr hört es in einer knappen halben Stunde hier bei Radio Teddy.

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1: Mit Nils, hallo. Es ist Mai und zu diesem Monat gehört natürlich auch der Maikäfer. Aber wie sieht er eigentlich aus? Der Maikäfer wird 2 bis 3 Zentimeter groß. Er hat 6 Beine, 2 Augen, 2 Fühler und ist braun. Wenn er fliegt, dann brummt er. Wenn ihr genau hinschaut, könnt ihr Männchen und Weibchen sogar unterscheiden. Die Männchen haben längere Fühler. Der Maikäfer wird im Mai geboren, daher der Name. Wenn er dann auf der Welt ist, dann frisst er am liebsten Blätter. Vor allem die Blätter von Eichen, Buchen und Birken schmecken ihm besonders gut. Wenn sie sich dann die Bäuche vollgeschlagen haben, legt Frau Maikäfer die ersten Eier. Sie fliegt dazu auf ein Feld, gräbt sich in die Erde ein und legt ca. 30 Eier. Aus diesen Eiern schlüpfen weiße, wurmartige Larven. Diese Larven leben 2 Jahre lang unter der Erde, dann wird eine Puppe daraus. Und noch ein Jahr später schlüpft daraus dann ein neuer Maikäfer. In manchen Jahren sind sehr viele Maikäfer unterwegs. Und die fressen natürlich auch viele Blätter, sodass oft ganze Wälder kahl sind. Deshalb müssen sie in manchen Jahren auch bekämpft werden, weil uns Menschen eben auch die Bäume sehr wichtig sind. So schlimm kann es aber eigentlich gar nicht werden, weil Maikäfer nur etwa 4 Wochen leben.
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Die Bedeutung deutscher Städtenamen. Siegen. Der Name der Stadt Siegen kommt vom Fluss Sieg. Dieser wiederum geht auf das keltische Sickere zurück, was schnelles Gewässer bedeutet.

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1: Hier bei uns in Hessen sind auf der A7 Fulda-Kassel zwischen Homberg-Efze und Mahlsfeld wegen einer Baustelle nur 2 Spuren pro Richtung frei. Allen eine gute Fahrt.
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3: Sonne, Regenwolken, harmlose Wolken und zeitweise auch ein Gewitterkonzert über unseren Köpfen. Und die Temperaturen bleiben im sommerlichen Bereich. Bis zu 20 Grad bekommen wir heute hier bei uns in Hessen.
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3: Oh, die ist heute hoch, sobald diese grauen Regenwolken Platz machen und die Sonnenstrahlen da durchlassen.
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4: Liebe Eltern, wenn die Kids demnächst wieder mit der Ausrede um die Ecke kommen, ihnen wäre so langweilig, sie müssten jetzt mal Fernsehen gucken, dann könnt ihr sagen, ha! Liebe Kinder, ich habe aber einen perfekten Tipp. Den habe ich von Radio Teddy aus den Tipps für Kids in einer knappen halben Stunde. Um kurz vor alle bekommt ihr schon wieder den nächsten. Und bis dahin gibt es jetzt richtig gute Musik.

0: Dienstag ist es, bei euch läuft Radio Teddy und Achtung, jetzt kommt eine ganz gefährliche Mischung. Ein Stück Schokolade, zwei Geschwisterkinder und null Geduld. Da können wir drauf warten, ne? Schon geht's los. Geschrei, Gezeter, einer heult, der andere brüllt und wir denken einfach nur, okay, warum denn jetzt schon wieder? Doch einen Moment, durchatmen. Bevor wir Eltern das Schiedsrichtertrikot überwerfen und dazwischen stürmen, manchmal ist's tatsächlich besser, einfach mal nichts zu tun, sagt unsere Radio-Teddy-Familienexpertin Henriette Grünert.
1: Wenn es so kleinere Momente sind, ne? Dass wir gar nicht so schnell dazwischen gehen, sondern es auch öfter laufen lassen. Die nehmen das gar nicht so wahr, sondern nach 5 Minuten lachen sie plötzlich zusammen und liegen sich im Arm und man dachte so, was war das jetzt eigentlich gerade? Also auch öfter mal laufen lassen, natürlich hingucken, dass keine Verletzungen entstehen, weil es wird ja auch gerne mal körperlich. Also ich glaube, viele Eltern haben auch so dieses Ideal von, ihr seid jetzt Geschwister, ihr habt ja euch und ihr müsst euch doch jetzt auch mögen. Ich sag auch ganz oft, ihr seid Geschwister, aber das heißt nicht, dass ihr jetzt den ganzen Tag irgendwie aufeinander hängen müsst. Wenn ihr euch einen Tag nicht mögt, lasst euch in Ruhe. Jeder macht seins. Ja, dann ihr müsst ja nicht zusammen. Also da auch ein bisschen diesen Druck rauszunehmen von ihr müsst jetzt aber irgendwie zusammen, weil ihr seid ja Geschwister.
0: Also weniger Schiedsrichter, mehr Gelassenheit, das ist das neue Familienmotto. Vielen Dank, Radio Teddy Familienexpertin Henriette Grünert. Und morgen geht's dann um die Frage, wie viel Zeit an Handy, Tablet und Co. ist eigentlich okay und ab wann leidet die Konzentration? Wir besprechen das morgen um 10.15 Uhr hier bei Radio Teddy.

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4: Sind in dieser Stunde Lavinia und Alvaro Soler. Und vielleicht kommen die beiden tatsächlich jetzt gerade schon mit dem neuen Sommerhit 2026 vorbei. Weil Teile dieses Songs waren schon mal ein riesengroßer Sommerhit. Ich spiele euch mal was an. Freut euch mal auf coole Pop-Rhythmen zusammen mit richtig coolem Latin-Sound. Hier sind Lavinia und Alvaro Soler mit Adios, der Radio Teddy Superstar in dieser Stunde.

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3: Mit Angie, Hallöchen. Alle Mamas mal kurz die Ohren zu und alle Kinder Ohren gespitzt. Passend zum Muttertag wollen wir einen Bilderkranz aus Wäscheklammern basteln. Schneidet dafür einen etwa 5 cm breiten Ring aus. Malt den Pappring mit eurer Lieblingsfarbe an, sammelt ein paar bunte Wäscheklammern zusammen oder malt Holzklammern ganz bunt an. Wenn alles trocken ist, klebt ihr die Wäscheklammern rundherum mit ungefähr dem gleichen Abstand auf euren Ring. Und ganz wichtig, die Öffnung der Klammern muss nach außen zeigen. Klemmt ein paar schöne Familienfotos an die Klammern und fertig ist der Fotohalter für Mama. Noch mehr Tipps für Kids für euch zum Nachhören bei Radio Teddy Plus.
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4: Egal ob Lernschwierigkeiten, gesunde Ernährung oder finanzielle Sorgen, der Deutsche Kinderschutzbund kann in allen Fragen des Familienalltags ein wichtiger Ansprechpartner für uns Eltern sein. Heinz Hilgers, ehrenamtlicher Präsident, erklärt, wie der Kinderschutzbund helfen kann.
5: Wir helfen mit unseren vielen Institutionen vom Kinderschutzzentrum, das auch Kinder therapiert, bis hin zum Kleiderladen, wo ärmere Familien hinkommen und Kleider holen für ihre Kinder, oder zum pädagogischen Mittagstisch oder Lernhäuser. Wir haben die Kinderhäuser Blauer Elefant. Wir haben mit der Nummer gegen Kummer das größte von der Europäischen Union anerkannte Hilfetelefon, wo man auch E-Mail- und Chatberatung haben kann. Also wir haben ganz viele Einrichtungen, um Kindern in unserem Land zu helfen.
4: Danke an Heinz Hilgers, ehrenamtlicher Präsident des Deutschen Kinderschutzbunds. Mehr Infos unter www.dksb.de.
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7: Nach besonderen Anlässen wandert meist viel Geschenkpapier in die Tonne. Warum daraus nicht mal eine schöne Geschenkbox selbst basteln? Dazu bekleben wir einen alten Schuhkarton mit den Geschenkpapierresten und kreieren aus Naturmaterialien wie Blättern, Blüten oder Muscheln ein einzigartiges Design. So entsteht ein persönliches, nachhaltiges Geschenk, das die Schönheit der Natur verewigt.
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17: Mit Nils Olaf Setzepfand. Hallo zusammen. Kinder lernen in der Schule noch nicht genug über den Straßenverkehr. Das sagen viele Lehrerinnen und Lehrer in einer neuen Umfrage der ADAC-Stiftung. Dabei ist das wichtig, damit Kinder sicher zu Fuß mit dem Fahrrad oder Roller unterwegs sein können. In der Grundschule gibt es zwar schon Unterricht dazu, aber viele Lehrkräfte finden, das reicht noch nicht. Kinder sollten mehr üben, wie man im Straßenverkehr gut aufpasst, Gefahren erkennt und richtig reagiert. Das ist wichtig, weil der Verkehr heute schwieriger geworden ist. Es gibt zum Beispiel leise Elektroautos, Roller und Lastenräder. Deshalb brauchen Kinder mehr Zeit, um das sichere Verhalten im Straßenverkehr zu lernen. Viele Lehrkräfte wünschen sich darum mehr Unterricht zu diesem Thema. Sie sagen aber auch, dass oft Zeit, Geld und gute Unterstützung fehlen. In einem Nationalpark in Australien haben Forscher eine bisher unbekannte Echsenart entdeckt. Den Kungaka Stachelskink. Von ihm gibt es vermutlich nur noch etwa 20 Tiere, die an einem einzigen geschützten Ort leben. Weil ihr Lebensraum bedroht ist, wollen Wissenschaftler, Ranger und Anwohner die seltene Echse jetzt gemeinsam schützen. Morgen feiert König Charles den 3. Jahrestag seiner Krönung. Pünktlich dazu kommt eine erfreuliche Nachricht für das britische Staatsoberhaupt. Denn die Königsfamilie wächst. Prinzessin Eugenie, Charles' Nichte, erwartet ihr 3. Kind. Seine Majestät, der König, wurde informiert und ist hoch erfreut über die Nachrichten, heißt es aus dem Buckingham-Palast. Heute entscheidet sich, welches Team als erstes ins Finale der Fußball-Champions League einzieht. Der englische Club Arsenal empfängt in London im Halbfinal-Rückspiel Atletico Madrid aus Spanien. Im Hinspiel hatten sich beide Teams 1:1 getrennt. Los geht's um 21 Uhr. Im anderen Halbfinale spielt dann morgen Bayern München gegen Paris Saint-Germain. Soweit die Meldungen. 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
17: Hier bei uns in Hessen sind auf der A7 Fulda-Kassel zwischen Homberg-Efze und Malsfeld wegen einer Baustelle nur 2 Spuren pro Richtung frei. Allen eine gute Fahrt.
2: Sonne, Regenwolken, harmlose Wolken und zeitweise auch ein Gewitterkonzert über unseren Köpfen. Und die Temperaturen bleiben im sommerlichen Bereich. Bis zu 20 Grad bekommen wir heute hier bei uns in Hessen.
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2: Oh, die ist heute hoch, sobald diese grauen Regenwolken Platz machen und die Sonnenstrahlen da durchlassen.
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2: Hallöchen, ich freue mich, dass ihr mich heute durch den Tag begleitet. Und auch heute haben wir wieder ein Elternthema, das mitten aus dem Familienleben kommt. Leicht erklärt und sofort nutzbar. Jetzt gibt's erstmal Musik. Perfekt für die Fahrt zum Einkaufen.

0: liebe Eltern, kennt ihr diese Situation, wo man nur denkt, bitte lass es niemanden merken. Ja genau, so eine Situation hören wir jetzt.
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0: Wir Eltern haben oft so viel im Kopf. Wir planen den eigenen Tag. Wir planen den Tag für die Kinder. Wir gucken, dass was zu essen da ist. Was wird gekocht? Wann wird Wäsche gewaschen? Da kann man einfach schon mal was vergessen oder durcheinander bringen, finde ich, oder? So wie bei dieser Mama aus Bayern hier zum Beispiel.
2: Ich habe mit meiner jüngsten Tochter ganz, ganz lange die Vorfreude auf ihren 5. Geburtstag zelebriert. Und dann am Geburtstag selber. Torte stand da, 5 Kerzen drauf, Luftballons, auch da eine große 5. Ja, und dann ist es mir eingefallen. Sie ist erst 4 geworden. Ich habe mich einfach vertan und das Geschrei war groß.
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1: Mit Nils, hallo. Und wir haben diese neue Frage hier.
2: Ich bin Ariane, bin 7 Jahre alt und ich frage, woher kommt die Redewende, du hast Tomaten auf den Augen?
1: Ja, das kennt man ja beim Sport. Der Schiedsrichter hat ja wohl Tomaten auf den Augen, der hat ja das Foul gar nicht gesehen. Das sähe bestimmt lustig aus, wenn der Schiedsrichter wirklich mit Tomaten auf den Augen herumlaufen würde. Aber eigentlich bedeutet diese Redewendung nur, dass er etwas nicht bemerkt oder nicht gesehen hat. Aber warum hat der Schiedsrichter dann ausgerechnet Tomaten auf den Augen und nicht etwa Äpfel oder Karotten? Tomaten sind ja rot. Genauso rot sehen auch unsere Augen aus, wenn wir müde oder verschlafen sind. Und müde Menschen sind oft auch nicht ganz so aufmerksam und bemerken wichtige Sachen nicht. Deshalb haben sie dann die sprichwörtlichen Tomaten auf den Augen. Denn das Weiße um die Pupille ist rötlich gefärbt. Und manche haben den Spruch anscheinend abgewandelt. Wenn jemand etwas nicht gehört hat, sagen sie, hast du etwa Tomaten auf den Ohren?
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19: Wissen rund ums Auto.
13: Unter Temposündern hält sich eine Meinung wacker. Wenn zwei Autos auf einem Blitzerfoto zu sehen sind, dann ist die ganze Messung ungültig. Das ist nicht mehr so. Moderne Blitze erfassen auch mehrere Fahrspuren gleichzeitig. Und damit kann eben ganz klar festgestellt werden, welches Auto zu schnell war, auch wenn zwei Autos auf einem Blitzerfoto zu sehen sind. Wer dennoch Zweifel hat, ein Anwalt kann immer Akteneinsicht verlangen.

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1: Hier bei uns in Hessen sind auf der A7 Fulda-Kassel zwischen Homberg-Efze und Mahlsfeld wegen einer Baustelle nur zwei Spuren pro Richtung frei. Allen eine gute Fahrt.

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1: Ich freue mich, dass bei euch heute wieder Radio Teddy aus den Lautsprechern kommt. Liebe Eltern, jetzt schon mal Zettel und Stift holen und bereithalten, denn es gibt wieder die besten Tipps gegen Langeweile. Da können unsere Kinder nicht sagen, oh, ich will jetzt aber unbedingt Fernsehen. Nee. Und ihr schreibt sie euch auf. Die Tipps für Kids kriegt ihr in knapp 25 Minuten und jetzt kriegt ihr voll was auf die Ohren. Und zwar richtig gute Musik.
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0: All-time high. Einen wunderschönen Mittwoch gewünscht. Radio Teddy läuft bei euch, das Familienradio, für den ganzen Tag. Und wir sind alle schon ganz aufgeregt, ne, liebe Mamas. Am Sonntag ist Muttertag. Kollegin Christina aus der Radio Teddy Morgenshow ist gerade bei mir. Schön, dass du noch da bist. Ich habe nämlich eine Frage an dich. Kannst du mir noch erzählen, was dein allerschönstes Muttertagsgeschenk war, das du jemals bekommen hast?
1: Das allerschönste, oder fragst du mich? Sagen wir es so, ich hatte zwei super schöne Geschenke auf jeden Fall.
0: Ja.
1: Best of. Beide waren selbst gemacht, da bin ich mal ein Riesenfan. Das finde ich mal ganz niedlich, weil es dann zeigt, dass sie sich wirklich Zeit nehmen. Und
0: ja,
1: so,
0: das stimmt.
1: Sich brauchen sie mir ja nichts schenken oder was denn. Aber das machen sie sehr gerne.
0: Die Geste ist
1: die
0: das Geste. Schön, ne?
1: Und ein Bild war so gebastelt, da hat meine jüngere Tochter Blumensträuße draufgeklebt und jede Blüte war einzeln draufgeklebt. Und dann gab es da natürlich noch ein paar Herzchen und mein Name. Und ich liebe dich, Mama. Und was ich auch super niedlich fand, beim Basteln hat sie nämlich in der Schule um braunes Papier gebeten. Und da waren die erst irritiert. Und dann meinte sie, naja, ich möchte ja diesen Blumenstrauß gern in der einer Hand haben. Um diese Hand zu basteln, brauche ich braunes Papier, denn meine Mama hat ja braune Haut.
2: Oh Gott, ist das niedlich.
1: Oder was für Gedanken sie sich gemacht hat. Also, damit, ja, da war ich echt erstmal baff.
0: Hast du das Bild noch?
1: Das habe ich uns sogar eingerahmt.
0: Super, dann halten auch die echten Blüten da drauf alle.

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4: K-Pop vom Allerfeinsten gibt es von Blackpink. Nachdem die Mädels sich mal eine Zeit lang um ihre Solokarrieren gekümmert haben, hauen sie jetzt wieder einen gemeinsamen Song raus. Und der hat es in sich. Mit genialem Gitarrensound und absolut betanzbar. Hier sind die Blackpink mit Champion.

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20: Mit Alexander Kanja. Hallo zusammen. Der Deutsche Kinder- und Jugendpreis geht in die heiße Phase. Ab sofort kann man online für sein Lieblingsprojekt abstimmen. 14 stehen zur Wahl für den Publikumspreis. Alle Projekte haben eins gemeinsam, sie werden von Kindern und Jugendlichen selbst aktiv mitgestaltet, sagte uns Uwe Kamp vom Deutschen Kinderhilfswerk.
8: Ganz wichtig beim Deutschen Kinder- und Jugendpreis ist, dass die Kinder dort nicht bespaßt werden, sondern die Kinder haben eigene Initiative gezeigt. Sie sind in den Projekten insofern sehr stark involviert, dass sie oft die Ideen selber hatten und wenn es Ideen sind, die Erwachsene hatten, die Kinder mit Bestimmungs- und Beteiligungsrechte haben und man so sagen kann, ganz toll, was die Kinder dort auf die Beine gestellt haben.
20: Wer seine Stimme abgeben möchte, kann das im Internet tun auf der Seite des Deutschen Kinderhilfswerkes www.dkhw.de. Am Meeresgrund in der Adria haben Forscher ein 2000 Jahre altes Schiff aus der Römerzeit entdeckt. Auffällig daran ist, dass es mehrfach repariert wurde. Analysen haben ergeben, dass dafür vor allem Bienenwachs oder Baumharz benutzt wurde. Das Schiff war vermutlich sehr lange im Mittelmeer unterwegs, bis es sank, denn die verwendeten Materialien stammen aus unterschiedlichen Regionen im Mittelmeerraum. Kommen wir vom Mittelmeer zur Ostsee. Hier hat sich gezeigt, dass Artenschutz funktioniert. Der Thunfisch tummelt sich wieder in der Ostsee. Noch vor einigen Jahren galt er dort als ausgestorben, vor allem durch den Fischfang. Jetzt ist es verboten, den atlantischen Thunfisch zu jagen. Auch seine Beutefische stehen unter Schutz. So hat sich der Bestand an Thunfischen in der Ostsee wieder erholt. Einen ganz besonderen Wettbewerb hat es in England gegeben. Hier versuchen Teams innerhalb von 20 Minuten möglichst viele Regenwürmer aus der Erde zu locken. Alles ist erlaubt. Singen, tanzen, auf den Boden klopfen, mit der Gießkanne gießen. Die einzige Bedingung ist, dass die Würmer nicht zu Schaden kommen dürfen. Ein offizieller Wurmrichter schaut, dass keiner schummelt. Nachdem der Sieger oder die Siegerin feststehen, kommen die Regenwürmer wieder zurück unter die Erde. Soweit die Meldungen und die Radio Teddy Nachrichten zum Nachhören jederzeit in der Radio Teddy App und überall, wo es Podcasts gibt.
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20: Staugefahr hier bei uns in Hessen auf der A4 Erfurt Richtung Kirchheimer Dreieck. Zwischen Herleshausen und Wommen bitte mehr Zeit einplanen. Hier immer wieder Stau oder stockender Verkehr. Wir wünschen allen gute Fahrt.
2: Jetzt am Nachmittag höhere Chance auf trockene Phasen. Dazu noch milde Temperaturen. Morgen rutschen wir die Temperaturleiter nach unten. Dazu perfektes Wetter zum in die Pfützen springen und mit Glück auch ein paar Sonnenstrahlen.
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1: Und jetzt lüften wir das Vogelgeheimnis. Wer versteht da genau wen? Verstehen die sich überhaupt untereinander, wenn da die Amsel mit dem Specht versucht zu sprechen? Wir lüften das Geheimnis. Kurz vor halb im Radio Teddy nachgefragt.
2: Bis dahin gibt's hier eure Lieblingsmusik, gleich Kamrat. Und jetzt, während einige sich auf den Weg machen in Richtung Spargelbude. Der passende Song zum von der Hollandaise träumen. Ist nämlich genauso golden, eure Soße, wie der Song Handtricks mit Golden.
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Und mitsingen auf dem Weg zum Abendessen. Immer mit Gute-Laune-Hits. Hier kommt schon der nächste.

0: Happy Dienstagnachmittag.
1: Hallo.
0: Hier hat Radio Teddy, die zwei Ärzte, Alina und Basti, einige gerade auf dem Weg von der Nachhilfe nach Hause. Jetzt ist endlich Zeit für den Familienfeierabend. Gleich mit Lost Frequencies.
1: Und vorher gibt's was ganz Besonderes.
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1: Das ist eure Chance, liebe Kids. Werdet Radio Teddy Kinderreporter und berichtet mit dem gelben Radio Teddy Mikro hier im Radio, hier bei uns. Nächster Einsatz steht schon fest. Heute, in einer Woche ist es soweit, erlebt, wie in einem Verlag gearbeitet wird und wieder das offizielle Mal- und Bastelbuch von Radio Teddy entsteht und berichtet hier im Radio darüber. Das sind wirklich exklusive Einblicke. Ich meine, wie oft warst du, Alina, schon in einem Verlag?
0: Noch
1: hast du es mal erlebt? Ja, seht ihr? Und ihr, liebe Kids, könntet das erleben.
0: Cool.
1: Heute in einer Woche. Ruft jetzt an 0331 7 6 mal die 2 und werdet mit ein bisschen Glück Radio Teddy Kinderreporter. 0331 7 6 mal die 2.
0: So, und während ihr hier Kinderreporterin und Reporter werdet, gibt's von uns die Lieblingsmusik. Das ist Lost Frequencies bei Radio Teddy.

0: Radio Teddy an diesem frühlingshaften Dienstagnachmittag. Hallo, die 2 ab 2 mit Alina und Basti.
1: Hallo.
0: Und gleich gibt's dazu DJ Power von David Guetta, Gone, Gone, Gone, gleich.
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0: Und jetzt gibt's Nachhilfe in Vogelgezwitscher.
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4: Mit Nils, hallo. Alina fragt, können unterschiedliche Vogelarten miteinander sprechen? Also versteht eine Amsel, was eine Meise zwitschert? Also wahrscheinlich ist es so, dass eine Amsel bei dem Gezwitscher einer Meise nur Bahnhof versteht. Denn normalerweise soll das Vogelgezwitscher immer nur die eigenen Artgenossen ansprechen. Hinter dem Vogelgezwitscher stecken vor allem die Vogelmännchen. Sie singen den ganzen Tag ihre schönsten Lieder, um so ein Weibchen anzulocken. Gleichzeitig wollen die Männchen aber auch andere Männchen der gleichen Art aus ihrem Revier fernhalten. Sie singen, hey Leute, hier bin ich, das ist mein Revier. Aber in dem Revier eines Buchfinkenmännchens dürfen auch gleichzeitig noch Zaunkönig, Kohlmeise und Rotkehlchen singen. Nur wenn ein zweites Männchen der gleichen Art kommt, gibt es Ärger. Natürlich können die verschiedenen Vogelmännchen auch den Gesang der anderen Vogelarten hören. Aber verstehen können sie es nicht oder es ist ihnen einfach egal. Ganz anders sieht es aus, wenn Gefahr droht. Entdeckt ein Buchfink eine Eule, die sich in einem Baum versteckt, schlägt er sofort Alarm. Dann fliegen sofort alle Vögel los und umkreisen die Eule. Für die Eule ist dann der Spaß an der Jagd vorbei und sie fliegt einfach davon. Wenn es also um Gefahren geht, sprechen Vögel doch die gleiche Sprache.
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1: Und jetzt ein Tipp für die Familiengesundheit. Wer nicht frühstückt, der nimmt zu. Hört sich komisch an, ist aber so. Ein Projekt der Universität von Minneapolis hat 2000 Jugendliche über 5 Jahre lang beobachtet. Das Ergebnis? Diejenigen, die morgens regelmäßig frühstückten, brachten im Durchschnitt 2,3 Kilo weniger auf die Waage als ihre Kollegen, die sich das Frühstück geklemmt hatten. Ein gesundes Frühstück hilft also beim Abnehmen. Müssen ja nicht gleich Eier und Speck sein.

0: Jetzt am Nachmittag höhere Chance auf trockene Phasen. Dazu noch milde Temperaturen. Morgen rutschen wir die Temperaturleiter nach unten. Dazu gibt's perfektes Wetter zum in Pfützen springen und mit Glück auch ein paar Sonnenstrahlen.
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0: Hi.
3: Hallo.
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0: Gleich machen wir euch wieder mit einem kleinen Trick ordentlich viel schlauer beim Radio Teddy Gehirnjogging. Und dafür braucht ihr nur euren Namen in 9 Minuten.
3: Vorher der Kinderhit Irgendwas geht immer. Und jetzt der Frühlingssound zu euch ins Familienauto von David Guetta. Gone, gone, gone.
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0: Dienstagnachmittag.
1: Guten Tag.
0: Wir sind mit dabei, Radio Teddy läuft, die 2 ab 2, Alina und Basti hier. Bei einigen steht morgen Klassenfahrt an.
1: Oh.
0: Mega. Radio Teddy nimmt da einfach mit, sagt zu dem Busfahrer Bescheid, könnte noch vor der Fahrt einstellen. Dann hört er den nächsten Song zum Beispiel auch auf Klassenfahrt. BTS mit Swim.
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1: Und bevor es auf Klassenfahrt geht, machen wir euch jetzt noch ein bisschen schlauer mit einem einfachen Lernhack.
0: Sagt euren Namen rückwärts. Das strengt euer Gehirn so richtig an und aktiviert's somit. Na, lieber Basti.
1: Ja, bei mir geht's ja schnell. Ich habe ja nicht so viele Buchstaben. Izap.
0: Ah ja.
1: Warum? Ja.
0: Wird wohl stimmen.
1: Gut. Alina?
0: Anila. Klingt sehr ähnlich.
1: Gut, das geht schnell. Und den nächsten Lernhack für euch, den gibt's morgen hier wieder 14.40 Uhr.
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0: Radio Teddy läuft.
1: Gute Wahl, hallo.
0: Schön, dass ihr da seid. Die zwei ab zwei, Alina und Basti hier. Und wieso Superstar Joe Jonas in einem Café Dinge bestellt, die es gar nicht gibt. Das erfahrt ihr in 2 Minuten.
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0: Dieser Song geht in den sozialen Medien viral. I Run. Gibt's verschiedenste Arten von Videos dazu, auch von Stars. Wie Joe Jonas von den Jonas Brothers. Der hat ein Video mit dem Song gepostet, in dem er sich im Ort geirrt hat und in einem Café immer wieder und immer wieder Dinge bestellen wollte, die es da gar nicht gibt.
1: Na, so ein Pech.
0: Ja, genauso wirr, wie es klingt, ist das Video auch, aber lustig und mit dem Song sowieso gut. Das ist I Run, der Radio Teddy Superhit der Stunde.

0: Iron, der Radio-Teddy-Superhit der Stunde. Und vom Superhit geht's zum Superstar. Gleich die Frau, die bis zu den Knien in den Hochzeitsvorbereitungen steckt und offenbar trotzdem noch Zeit hat, einen Song für einen Kinderfilm zu machen, wird gemunkelt, dass sie jetzt für Toy Story was macht. Gleich für euch Radio-Teddy-Superstar Taylor Swift.
1: Und dann geht's zum Super-Tier. Welches wollt ihr lieber hören? Hund oder Pferd? Das Radio-Teddy-Musikduell hier in 10 Minuten.
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0: Mit Angie, Hallöchen. Ob Wollbiene, Pelzbiene oder Ackerhummel, über 600 Wildbienenarten summen auch hier bei uns in Hessen wieder umher. Und sie alle wollen leckeren Blütenpollen sammeln. Welche Stauden ihr dafür zusammen mit euren Eltern pflanzen könnt, weiß Susanne Steib vom Bund für Umwelt und Naturschutz.
4: Tolle Stauden bei uns sind die Schafgarbe, die Ackelei, der Natternkopf oder auch der Wiesensalbei, die wunderbar schön bunt blühen und allen blütenbesuchenden Insekten besonders viel Nahrung bieten.
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16: Die Bedeutung deutscher Städtenamen. Potsdam. Die Stadt Potsdam heißt auf Sorbisch Podstupim, was Vorposten bedeutet.
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17: Mit Alexander Kanja. Hallo zusammen. Der Deutsche Kinder- und Jugendpreis geht in die heiße Phase. Ab sofort kann man online für sein Lieblingsprojekt abstimmen. 14 stehen zur Wahl für den Publikumspreis. Alle Projekte haben eins gemeinsam: Sie werden von Kindern und Jugendlichen selbst aktiv mitgestaltet, sagte uns Uwe Kamp vom Deutschen Kinderhilfswerk.
18: Ganz wichtig beim Deutschen Kinder- und Jugendpreis ist, dass die Kinder dort nicht bespaßt werden, sondern die Kinder haben eigene Initiative gezeigt. Sie sind in den Projekten insofern sehr stark involviert, dass sie oft die Ideen selber hatten und wenn es Ideen sind, die Erwachsene hatten, die Kinder Mitbestimmungs- und Beteiligungsrechte haben und man so sagen kann, ganz toll, was die Kinder dort auf die Beine gestellt haben.
17: Wer seine Stimme abgeben möchte, kann das im Internet tun auf der Seite des Deutschen Kinderhilfswerkes www.dkhw.de. Am Meeresgrund in der Adria haben Forscher ein 2000 Jahre altes Schiff aus der Römerzeit entdeckt. Auffällig daran ist, dass es mehrfach repariert wurde. Analysen haben ergeben, dass dafür vor allem Bienenwachs oder Baumharz benutzt wurde. Das Schiff war vermutlich sehr lange im Mittelmeer unterwegs, bis es sank, denn die verwendeten Materialien stammen aus unterschiedlichen Regionen im Mittelmeerraum. Kommen wir vom Mittelmeer zur Ostsee. Hier hat sich gezeigt, dass Artenschutz funktioniert. Der Thunfisch tummelt sich wieder in der Ostsee. Noch vor einigen Jahren galt er dort als ausgestorben, vor allem durch den Fischfang. Jetzt ist es verboten, den atlantischen Thunfisch zu jagen. Auch seine Beutefische stehen unter Schutz. So hat sich der Bestand an Thunfischen in der Ostsee wieder erholt. Einen ganz besonderen Wettbewerb hat es in England gegeben. Hier versuchen Teams innerhalb von 20 Minuten möglichst viele Regenwürmer aus der Erde zu locken. Alles ist erlaubt. Singen, tanzen, auf den Boden klopfen, mit der Gießkanne gießen. Die einzige Bedingung ist, dass die Würmer nicht zu Schaden kommen dürfen. Ein offizieller Wurmrichter schaut, dass keiner schummelt. Nachdem der Sieger oder die Siegerin feststehen, kommen die Regenwürmer wieder zurück unter die Erde. Soweit die Meldungen und die Radio Teddy Nachrichten zum Nachhören jederzeit in der Radio Teddy App und überall, wo es Podcasts gibt.
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17: Staugefahr hier bei uns in Hessen auf der A4 Erfurt Richtung Kirchheimer Dreieck. Zwischen Herleshausen und Wommen bitte mehr Zeit einplanen. Hier immer wieder Stau oder stockender Verkehr. Wir wünschen allen gute Fahrt.
0: Jetzt am Nachmittag höhere Chance auf trockene Phasen und milde Temperaturen. Morgen rutschen wir die Temperaturleiter nach unten. Dazu perfektes Wetter zum Reinspringen in die Pfützen und mit Glück auch ein paar Sonnenstrahlen.
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1: Erster Dienstagnachmittag im neuen Monat Mai. Zu Recht fragt uns Felix, 11 Jahre alt, warum gibt's denn eigentlich den Maibaum?
0: Gute Frage.
1: Gute Frage, gute Antwort. Gleich kurz vor halb im Radio Teddy nachgefragt.
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0: Zwei Songs gibt's zur Auswahl für euch. Ihr entscheidet, welchen wollt ihr hören. Song 1 oder Song 2, Team Alina oder Team Basti.
1: Und heute das große Tierduell. Hund gegen Pferd, Dackel gegen Pony.
0: In Team Alina gibt's den Wackeldackel.
20: Ich feier voll das Rumgewackel vor meinem kleinen coolen Wackeldackel.
0: Das ist Nielsen.
1: Na dann lieber mein Pony heißt Luise in Team Basti.
21: 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Auf meiner Wiese. Komm, seht mal alle her. Luise kann noch mehr reiten.
1: Ja, da geht's auch ab. Das ist Team Bass. Die ruft jetzt an 0331 7 6 mal die 2.
0: Ne, in Team Alina geht's richtig ab. 0331 7 und 6 mal die 2. Ruft jetzt an für Song 1. Das ist der Wackeldackel.
1: Naja,
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0: Gesundheit. Ja, ich weiß genau, dass da gerade in dem Moment jemand genießt hat, weil die Pollen schon wieder unterwegs sind.
1: Auch von mir Gesundheit.
0: So, Radio Teddy läuft, die 2:02 mit Alina und Basti an eurer Seite. Und weil die Pollen nicht nur in die Nase fliegen, sondern auch auf die ganzen Motorhauben der Familienautos, geht's ab in die Waschanlage. Und dazu der passende Soundtrack von Topic und Nico Santos, Buddy.
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1: Zwei Songs gibt's zur Auswahl für euch. Ihr entscheidet, welchen wollt ihr hören, Song 1 oder Song 2, Team Alina oder Team Basti.
0: Heute das große Tierduell. Hund gegen Pferd, Dackel gegen Pony.
1: In Team Alina wackelt der Dackel.
3: Ich feier voll das Rumgewackel vor meinem kleinen coolen Wackeldackel.
0: Naja, dann lieber ein richtig starkes Tier und zwar ein Pony in Team Basti.
3: Mein Pony heißt Luise und grast auf meiner Wiese. Kommt, seht mal.
1: 0317 und 6 mal die 2. Sucht's euch aus. Wer ist hier an Leitung 5 und welches Tier soll sein?
4: Hier ist Milana. Wir
1: Team Alina.
0: Ja. Oh, nee.
4: Weil ich Pferde hasse. Ich mag keine Pferde.
0: Oh. Also hasse ist ein hartes Wort. Aber gut, okay. Yeah.
1: So kann's weitergehen. An Leitung 10.
5: Hallo, hier ist Maximilian Haustein. Ich bin 9 Jahre alt und ich würde gerne abstimmen für Team Alina. Mama findet, das Pony ist peinlich.
0: Das Pony ist peinlich. Hast du die Mama gerade mal griffbereit?
5: Ja, habe ich. Hallo?
0: Hallöchen, hier ist der Basti von Radio Teddy. Ich wollte noch mal fragen, warum denn das Pony so peinlich ist.
6: Ach, ich weiß nicht. Mir gefällt der Wackeldackel besser.
0: Aber...
6: Also 2 Stimmen leider für das andere Team.
0: Aber, na gut, okay.
6: Naja.
1: Mensch, Basti.
0: Ja, liebe Pony-Fans, wir brauchen jetzt hier noch mehr Stimmen im Radio Teddy Musikduell. 0331 7 6 mal die 2 für Team Basti.
1: Nee, wir wollen doch, dass der Dackel wackelt. 0331 7 und 6 mal die 2. Ruft die jetzt an für Song 1. Das ist Team Alina. Ihr habt jetzt noch genau 9 Minuten Zeit. Keine Minute länger.
0: Genug Zeit, um für Team Basti abzustimmen.
1: Oh Gott, nein.

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0: Grüße ins Familienauto, Dienstagnachmittag, hört Radio Teddy, die 2 ab 2 mit Alina und Basti.
1: Hallo.
0: Und unser Studio ist voll. Hallo, wer seid ihr denn alle?
2: Hallo.
0: Von welcher Uni seid ihr denn?
2: Media University.
0: Herzlich willkommen hier bei Radio Teddy und jetzt erlebt ihr, wie alle Kids da draußen entscheiden, ob es hier gleich im Familienauto einen Dackel oder einen Pony gibt.
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1: Das Tierduell. Welches soll's sein? Der Dackel, der ist in Team Alina unterwegs.
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0: Na dann lieber ein Pony in Team Basti.
1: Nö.
0: Doch.
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1: 0317 und 6 mal die 2. Ihr entscheidet's. Wer ist denn hier an Leitung 3?
5: Hallo, hier ist die Hayley. Ich bin für Team Alina. Ich mag den Song lieber und ich mag Dackel, die sind süß.
0: Ponys auch. Das ist eine Lüge.
1: Hat keiner gesagt, dass es nicht sind? Sie hat ja nur gesagt, der Dackel ist auch süß.
5: Genau.
1: So.
0: Na gut, weiter geht's, Leitung 9.
6: Hallo, ich bin Carlo und ich bin für Basti. Ich mag zwar Hunde, aber keine Dackel und ich mag es halt zu reiten und so.
0: Da siehst du, der Ausgleich jetzt in der Runde.
1: Na gut, dann...
0: Können wir Leitungen zumachen.
1: Gut. Schluss. Boah, hier noch eine Stimme reinkommt. Nee.
0: Wir können auch einmal hier bei den Studenten im Studio fragen, seid ihr eher Team Dackel oder eher Team Pony?
2: Dackel!
0: Aha, da haben wir es doch nämlich.
1: Dackel war oft mehr gesagt.
0: Ach so, stimmt. Ups,
1: ich
0: jetzt habe ich mich selber durcheinander gekommen. Um Gottes Willen, nein.
1: Schön, dass du auch der Mann bist.
0: Gibt es wenigstens eine Stimme fürs Pony? Eine. Mitleidsstimme geht auch. Ja, eine Stimme hätte ich auf jeden Fall aus dem Studio auch. Aber gut, die Leitungen sind zu.
1: Und ich habe auch das Ergebnis schon vor mir stehen. Der Computer ist schon fertig mit Rechnen. 53% der Stimmen ging an das Siegertier. Es war also relativ knapp. Und das Siegertier, das... war das erste offizielle Maskottchen der Olympischen Spiele. Das hieß Waldi. Es ist der Dackel. Mega.
0: Mensch.
1: Euer Siegersong. Das ist Kindermusik von Nielsen. Hier ist der Sieger im Radio Teddy Tiermusikduell, der Wackeldackel.

0: Wackel, Dackel, der Siegersong im großen Radio-Teddy-Tier-Musik-Duell. Vielen Dank für eure Stimmen in Team Alina.
1: Mein Pony wäre trotzdem stärker gewesen, aber ihr habt ja entschieden.
0: Tja, und gleich auf dem Rückweg von der Spargelbude, ein Song, da wackeln die Stänge in eurer Tüte, das sage ich euch gleich, alle Farben mit Baby Goodbye.
1: So, und Felix ist ein bisschen spät dran. 11 Jahre alt ist er und hat uns gefragt, wie ist denn das eigentlich mit dem Maibaum? Und heute ist ja eigentlich schon der 5. Mai. Trotzdem klären wir jetzt mal ein für alle Mal, was es damit auf sich hat.
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3: Mit Nils, hallo. Wir sind im Monat Mai und zum Thema Mai gibt's diese neue Kinderfrage hier.
4: Hallo, ich bin Felix, 11 Jahre alt und möchte wissen, warum gibt es den Maibaum?
3: Ja, mit den Bäumen wird der Wonnemonat Mai begrüßt. Schon die alten Griechen und Römer haben zu bestimmten Zeiten Häuser und Ställe mit Zweigen und Bäumen geschmückt, weil sie damit böse Geister vertreiben wollten. Und man war auch der Meinung, dass die Zweige vor Krankheiten schützen können. Es könnte sein, dass sich so auch der Brauch des Maibaumaufstellens entwickelt hat. Und der 1. Mai galt früher als offizieller Sommeranfang. Deshalb hat man sich wohl diesen Tag für das Baumaufstellen ausgesucht, weil die kalte Jahreszeit und die bösen Geister des Winters mit dem Baum und den Zweigen vertrieben werden sollten. Es gibt verschiedene Typen von Maibäumen. Zum Beispiel der Dorfmaibaum. Der wird in vielen Gemeinden in Deutschland aufgestellt. Und zwar direkt in der Ortsmitte. Zum Beispiel auf dem Marktplatz. Das ist ein hoher, mit Bändern geschmückter Baum. Und zu dieser Maibaumaufstellung gibt es ein großes Fest, bei dem viel getanzt und getrunken wird. Dann gibt es noch eine andere Sitte. In vielen Dörfern gibt es Mädchen, die eine geschmückte Birke vor ihrem Haus finden. Also einen kleinen, mit Bändern geschmückten Maibaum. Aufgestellt wurden diese Bäume in der Nacht von Jungs, die noch nicht verheiratet sind. Sie wollen so den Mädchen, für die sie schwärmen, zeigen, dass sie verliebt sind. Manchmal ist an dem Baum noch ein kleines Maiherz. Das ist aus Holz oder Pappe. Und darauf steht dann der Name des Mädchens.
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1: Die Bedeutung deutscher Städtenamen. Ingolstadt. Der Name zeigt, dass hier einmal Franken gesiedelt haben müssen. Der Name geht auf den fränkischen Namen Ingold zurück.
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0: Jetzt am Nachmittag höhere Chance auf trockene Phasen und milde Temperaturen. Morgen rutschen wir die Temperaturleiter nach unten. Dazu perfektes Wetter zum Reinspringen in die Pfützen und mit Glück auch ein paar Sonnenstrahlen.
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1: Hallo.
2: Alina und Basti.
0: Und gleich sichert ihr euch, liebe Kids, die Eins in eurem Vortrag. Das hat eure Klasse noch nie gesehen. Wir pimpen euer Vortragsplakat in 9 Minuten.
1: Vorher gibt's den Hit von Michael Schulte, 5 AM. Und jetzt für euch, liebe Eltern, auf dem Weg zur Waschanlage. Klar, alle Autos voller Pollenstaub. Boah. Dazu jetzt der Hit von Alle Farben, Baby Goodbye.
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0: Radio Teddy läuft.
1: Hallo.
0: Mit eurem Countdown zum Muttertag. 5 Tage sind's noch. Die perfekte Bastelidee für eure Mama, liebe Kids, finden wir in einer Stunde mit dem Radio Teddy Mama Mart. Und schon gleich der Song für und über alle Supermamas von Dicker.
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1: Und jetzt sorgen wir dafür, dass ihr, liebe Kids, noch schneller durch seid mit den Hausaufgaben. Und in dieser Woche, da pimpen wir euer Plakat für den Kurzvortrag.
0: 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Perfekt für zum Beispiel Fragen und Antworten. Birgt ein kleines Geheimnis und macht euer Plakat noch aufregender.
1: Da muss man ja einfach stehen bleiben an dem Plakat und alles ausprobieren.
0: So.
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0: Morgen das nächste Upgrade für euer Plakat. 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
1: Hallöle.
2: Ihr hört Radio Teddy, die 2 aus 2 Alina und Basti, gleich mit Superstar Sarah Larsson. Und was ihre größte Angst ist und wie sie die bekämpfen will, das erfahrt ihr auch in 2 Minuten.
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2: Sie stürmt das Internet, sie stürmt die großen Bühnen und sie gehört zu den großen Superstars. Superstar der Stunde, Sarah Larsson. Eine große Angst hat sie, die auch viele da vom Radio haben: Schlangen.
1: Oh, aber keiner mag Schlangen.
2: Nein, das stimmt. Und sie will die Angst jetzt bekämpfen, deswegen guckt sie sich ganz viele Schlangenvideos an.
1: Na dann, wer es mag, bitteschön.
2: Ja, ich habe ja nur Angst vor der Eisdielen-Schlange, sag ich da. Das ist die schlimmste,
1: das ist
2: die gefährlichste.
1: Die ist wirklich gefährlich.
2: Und dann das Eis leer ist. Nee. Wir hören sie jetzt mit ihrem Hit Stateside. Hier ist Sarah Larsson, der Radio-Teddy-Superstar der Stunde.

0: Der klingt schon richtig nach Wochenende. Stateside von Radio Teddy Superstar Sarah Larsen gerade gehört. Und gleich noch mehr Wochenend-Sommersound von Radio Teddy Superstar Nico Santos.
1: Am Dienstag bist du schon in Wochenendstimmung.
0: Hast du gerade mal den Titel gehört?
1: Ja. Ja, du hast recht. Und besonderes Wochenende, denn es ist Muttertag am Sonntag. Deshalb lüften wir hier die ganze Woche die schönsten Geheimnisse über Tiermamas. Ratet mit, was Elefantenmamas einzigartig macht im Tierreich.
0: Und gewinnt zum 40. Jubiläum das Spiel Erster Obstgarten aus der Reihe Meine ersten Spiele von Haber. Der freche Rabe möchte die Obstbäume und vor allem die ganzen Früchte stibitzen. Jetzt die Frage, schafft ihr es, die Früchte vor ihm einzusammeln?
1: Ja.
0: Perfekt für euch und eure jüngeren Geschwister.
1: 03317 und 6 mal die 2. Ruft die jetzt an. Mitmachregeln auf radioteddy.de. 03317 und 6 mal die 2. Wir lüften das Elefantengeheimnis in 15 Minuten.
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1: Mit Angie, Hallöchen. Alle Mamas mal kurz die Ohren zu und alle Kinder Ohren gespitzt. Passend zum Muttertag wollen wir einen Bilderkranz aus Wäscheklammern basteln. Schneidet dafür einen etwa 5 cm breiten Ring aus. Malt den Pappring mit eurer Lieblingsfarbe an, sammelt ein paar bunte Wäscheklammern zusammen oder malt Holzklammern ganz bunt an. Wenn alles trocken ist, klebt ihr die Wäscheklammern rundherum mit ungefähr dem gleichen Abstand auf euren Ring. Und ganz wichtig, die Öffnung der Klammern muss nach außen zeigen. Klemmt ein paar schöne Familienfotos an die Klammern und fertig ist der Fotohalter für Mama. Noch mehr Tipps für Kids für euch zum Nachhören bei Radio Teddy Plus.
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0: Mit Alexander Kanja. Hallo zusammen. Der Deutsche Kinder- und Jugendpreis geht in die heiße Phase. Ab sofort kann man online für sein Lieblingsprojekt abstimmen. 14 stehen zur Wahl für den Publikumspreis. Alle Projekte haben eins gemeinsam: Sie werden von Kindern und Jugendlichen selbst aktiv mitgestaltet, sagte uns Uwe Kamp vom Deutschen Kinderhilfswerk.
17: Ganz wichtig beim Deutschen Kinder- und Jugendpreis ist, dass die Kinder dort nicht bespaßt werden, sondern die Kinder haben eigene Initiative gezeigt. Sie sind in den Projekten insofern sehr stark involviert, dass sie oft die Ideen selber hatten und wenn es Ideen sind, die Erwachsene hatten, die Kinder Mitbestimmungs- und Beteiligungsrechte haben und man so sagen kann, ganz toll, was die Kinder dort auf die Beine gestellt haben.
0: Wer seine Stimme abgeben möchte, kann das im Internet tun auf der Seite des Deutschen Kinderhilfswerkes www.dkhw.de. Am Meeresgrund in der Adria haben Forscher ein 2000 Jahre altes Schiff aus der Römerzeit entdeckt. Auffällig daran ist, dass es mehrfach repariert wurde. Analysen haben ergeben, dass dafür vor allem Bienenwachs oder Baumharz benutzt wurde. Das Schiff war vermutlich sehr lange im Mittelmeer unterwegs, bis es sank, denn die verwendeten Materialien stammen aus unterschiedlichen Regionen im Mittelmeerraum. Kommen wir vom Mittelmeer zur Ostsee. Hier hat sich gezeigt, dass Artenschutz funktioniert. Der Thunfisch tummelt sich wieder in der Ostsee. Noch vor einigen Jahren galt er dort als ausgestorben, vor allem durch den Fischfang. Jetzt ist es verboten, den atlantischen Thunfisch zu jagen. Auch seine Beutefische stehen unter Schutz. So hat sich der Bestand an Thunfischen in der Ostsee wieder erholt. Einen ganz besonderen Wettbewerb hat es in England gegeben. Hier versuchen Teams innerhalb von 20 Minuten möglichst viele Regenwürmer aus der Erde zu locken. Alles ist erlaubt. Singen, tanzen, auf den Boden klopfen, mit der Gießkanne gießen. Die einzige Bedingung ist, dass die Würmer nicht zu Schaden kommen dürfen. Ein offizieller Wurmrichter schaut, dass keiner schummelt. Nachdem der Sieger oder die Siegerin feststehen, kommen die Regenwürmer wieder zurück unter die Erde. Soweit die Meldungen und die Radio Teddy Nachrichten zum Nachhören jederzeit in der Radio Teddy App und überall, wo es Podcasts gibt.
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0: Staugefahr hier bei uns in Hessen auf der A4 Erfurt Richtung Kirchheimer Dreieck. Zwischen Herleshausen und Wommen bitte mehr Zeit einplanen. Hier immer wieder Stau oder stockender Verkehr. Wir wünschen allen gute Fahrt.
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1: Jetzt am Nachmittag höhere Chance auf trockene Phasen und milde Temperaturen. Morgen rutschen wir die Temperaturleiter nach unten. Dazu perfektes Wetter zum Reinspringen in die Pfützen und mit Glück auch ein paar Sonnenstrahlen.
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20: Hi.
0: Hallo.
15: Alina und Basti.
0: Die zwei ab zwei, Anfang Mai. Und natürlich kommt hier die Kinderfrage rein, was hat's eigentlich mit dem Maikäfer auf sich? Wie sieht denn der überhaupt aus? Wie finde ich denn so einen Maikäfer jetzt Anfang Mai?
1: Ja, Mai.
0: Ja, auch das. Bei den zwei ab zwei. Wir klären die Frage gleich kurz vor halb im Radio Teddy nachgefragt.
1: Bis dahin gibt's Lieblingsmusik. Gleich Where is my husband? Und jetzt auf dem Weg zum Training. Bei einigen heute sogar draußen. Glück, dass schon Frühling ist. Dazu Nico Santos, All Time Hi.
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0: ist Radio Teddy, die 2 ab 2. Alina und Bastian an eurer Seite.
1: Hi!
0: Der Countdown läuft bis zum Muttertag. T-5 Tage sind es nur noch. Und für den Countdown haben wir jetzt schon die perfekte Vorfreumucke von BTS gleich Swim.
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1: Bis zum Muttertag lüften wir hier die schönsten Geheimnisse über Tiermamas. Ihr bekommt eine Tiergeschichte und ratet, ob es stimmt oder nicht.
0: Und gewinnt zum 40. Jubiläum das Spiel Erster Obstgarten aus der Reihe Meine ersten Spiele von Haber. Rettet die Obstbäume vor dem frechen Raben. Der Frechdachs will die nämlich alle klauen. Perfektes Spiel für euch und eure jüngeren Geschwister.
1: 03317 und 6 mal die 2. Mitmachregeln auf radioteddy.de. Hallo Nele, 10 Jahre alt aus Dabendorf in Brandenburg. Warum ist deine Mama eine Supermama?
3: Hallo, Mama hilft mir manchmal bei den Hausaufgaben mehr als Papa. Sie ist einfach schlau.
1: Oh, also Supermama und auch noch super schlau, ne? Das klingt gut. Dann gucken wir jetzt mal, was die Elefantenmamas so besonders macht.
3: Ja.
2: Menschenbabys verbringen vor der Geburt rund 9 Monate im Bauch der Mama. Elefantenbabys bleiben deutlich länger im Bauch, nämlich 22 Monate, also fast 2 Jahre. Tierisch ernst oder tierischer Quatsch?
3: Ich würde sagen, tierisch ernst. Ich vermute es einfach mal und ich bin mir auf jeden Fall ganz doll sicher.
1: Okay.
2: Das ist tierisch ernst. Ah. Elefantenbabys bleiben wirklich 22 Monate im Bauch der Mutter. Damit ist die Elefantenschwangerschaft die längste der Welt. Und genau deswegen ist ein Elefantenbaby bei der Geburt bereits viel weiter entwickelt und kann zum Beispiel schon nach kurzer Zeit auf eigenen Beinen stehen.
1: Da, da, da, da. Herzlichen Glückwunsch!
3: Danke!
0: Du gewinnst das Spiel Erster Obstgarten von Haber.
3: Dankeschön.
0: Und die nächste Chance auf ein Spiel zum Jubiläum habt ihr gleich hier um 17.10 Uhr.
1: Und jetzt für alle Supermamas die Lieblingsmusik, auch mit S. Swim von BTS bei Radio Teddy. Das sind coole Hits für Eltern und Supermamas.

0: Hallo!
1: Und die zwei, also Alina und Basti, sind's in eurer Ohrmuschel. Ihr habt Radio Teddy an, schönen Familienfeierabend. Feiern einige mit dem Abstecher beim Bäcker, bei dem mit den leckeren Pflanzbrötchen. Franzblöd.
0: Franzblödchen?
1: So, mit dem leckeren Gebäck. So, und das schmeckt noch besser mit dem nächsten Hit. Gleich nämlich Taylor Swift.
0: So, und jetzt gibt's hier wirklich was ganz Besonderes.
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0: Das ist eure Chance, liebe Kids. Werdet hier Radio Teddy Kinderreporter und berichtet mit dem gelben Radio Teddy Mikro hier im Radio. Und der nächste Einsatz für euch, der steht schon fest. Heute in einer Woche ist es soweit. Erlebt, wie in einem Verlag gearbeitet wird und wieder das offizielle Mal- und Bastelbuch von Radio Teddy entsteht. Hautnah, ihr seid da ganz nah mit dabei und berichtet hier im Radio drüber. Also da werden viele von euren Klassenkameraden sehr neidisch sein, wenn ihr das geschafft habt.
1: Das sage ich euch. Ich bin auch neidisch.
0: Du hast nämlich auch noch nicht im Verlag.
1: Nee, eben drum.
0: Siehste, das ist jetzt eure Chance, liebe Kids. Ruft jetzt an und werdet mit ein bisschen Glück Radio Teddy Kinderreporter. 0331 7 6 mal die 2.
1: Schon jetzt wird's krabbelig, denn zum ersten Dienstag im Mai klären wir, wieso der Monat seinen eigenen Käfer hat. Wie kann denn das sein?
0: Ja, wir klären's hoffentlich.
1: Ich hoffe auch.
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3: Mit Nils, hallo. Es ist Mai und zu diesem Monat gehört natürlich auch der Maikäfer. Aber wie sieht er eigentlich aus? Der Maikäfer wird 2 bis 3 cm groß. Er hat 6 Beine, 2 Augen, 2 Fühler und ist braun. Wenn er fliegt, dann brummt er. Wenn ihr genau hinschaut, könnt ihr Männchen und Weibchen sogar unterscheiden. Die Männchen haben längere Fühler. Der Maikäfer wird im Mai geboren, daher der Name. Wenn er dann auf der Welt ist, dann frisst er am liebsten Blätter. Vor allem die Blätter von Eichen, Buchen und Birken schmecken ihm besonders gut. Wenn sie sich dann die Bäuche vollgeschlagen haben, legt Frau Maikäfer die ersten Eier. Sie fliegt dazu auf ein Feld, gräbt sich in die Erde ein und legt ca. 30 Eier. Aus diesen Eiern schlüpfen weiße, wurmartige Larven. Diese Larven leben 2 Jahre lang unter der Erde, dann wird eine Puppe daraus. Und noch ein Jahr später schlüpft daraus dann ein neuer Maikäfer. In manchen Jahren sind sehr viele Maikäfer unterwegs. Und die fressen natürlich auch viele Blätter, sodass oft ganze Wälder kahl sind. Deshalb müssen sie in manchen Jahren auch bekämpft werden, weil uns Menschen eben auch die Bäume sehr wichtig sind. So schlimm kann es aber eigentlich gar nicht werden, weil Maikäfer nur etwa 4 Wochen leben.
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23: Wahr oder falsch? Die Schlümpfe sind so groß wie 3 Äpfel übereinander. Das ist wahr. Das hat nämlich der Erfinder der Schlümpfe, Peyo, gesagt.

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1: Jetzt am Nachmittag höhere Chance auf trockene Phasen und milde Temperaturen. Morgen rutschen wir die Temperaturleiter nach unten. Dazu perfektes Wetter zum Reinspringen in die Pfützen und mit Glück auch ein paar Sonnenstrahlen.
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3: Vorher gibt's den Kinderhit von Anton Riesenhunger und jetzt für euch zum Mitsingen und ja, auch mit Grölen vielleicht Taylor Swift. Hier ist Elizabeth Taylor.
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0: Guten Familienfeierabend.
1: Hallo.
0: Radio Teddy läuft. Nee, zwei Alina und Basti. Bei einigen Eltern im Familienauto in Richtung die Kids vom Sport abholen. Gleich für euch ein Song, den kennen viele von euch aus den sozialen Medien. Der heißt To Love Somebody.
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1: Und jetzt holt euch den nächsten leckeren Tipp von euch für euch. Und ja. Erstmal gibt es eine Tütensuppe von Alina.
0: Ganz genau. Heute gibt es eine Hochzeitssuppe.
1: Wer heiratet denn?
0: Ja, weiß ich nicht. Ich vielleicht, wenn ich die gegessen habe. Ich halte euch auf dem Laufenden.
1: Stellt sowas wirklich Leckeres von euch. 0331 76 mal die 2. Hier kommt schon der nächste leckere Tipp.
5: Hier ist Elli. Hallo. 7 Jahre und komme aus Berlin. Also heute gibt es bei uns Königsberger Klopse. Papa hat schon vorbereitet. Mein Opa macht die warm.
6: Okay, erzähl. Und was gibt's dazu? Wie sieht das alles bei euch aus?
5: Also natürlich Fleischklöpse, dann kommt noch Soße und Kapern dazu und Kartoffelbrei.
6: Mmh, das klingt ja mega lecker. Und lass mich raten, Papa macht die besten Königsberger Klopse.
5: Ja.
6: Gibt es einen Grund, warum das ausgerechnet heute bei euch auf den Tisch kommt?
5: Mein Opa hat sich eben Königsberger Klopse gewünscht, deswegen. Und dann war ich halt ein bisschen überrascht, weil es ja auch mein Lieblingsessen ist.
6: Haha, das ist cool. Also
5: ich habe ganz viele Lieblingsessen. Also von meiner Oma ist auch immer Nudeln mit Tomatensauce und Würstchen das immer am besten von meiner Oma. Mein Platz 3 passt bei mir auch. Mein Papa grillt auch immer im Garten. Und das ist auch sehr lecker.
6: Und was muss
5: immer meine Lieblingswürste auf dem Grill.
6: Ah, jetzt wollte ich gerade fragen, was muss für dich immer auf dem Grill liegen?
5: Also die Würstchen, wie heißen die? Mehr Gäste. Die sind so ein bisschen würzig.
6: Okay.
5: Und Bratwurst und so Steak. Und Baguette. Also mir ist eigentlich egal, was auf dem Grill liegt. Hauptsache, es wird gegrillt.
0: Okay. Hauptsache, Papa steht am Grill.
1: Boah, okay, das waren jetzt ja viele Tipps, auch direkt fürs Grillwochenende schon. Ich würde mal mit den Klopsen anfangen, wenn das für dich fein wäre.
0: Ja, bin ich Fan.
1: Na, dann mache ich mich da mal ran.
0: Und ich halte hier die Stellung für euch da vor im Radio. Was gibt's bei euch? 0317 und 6 mal die 2 inspiriert uns mal mit eurem Essen. 0317 und 6 mal die 2. Und das hier ist To Love Somebody bei Radio Teddy. 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

0: schönen Familienfeierabend. Ihr hört Radio Teddy, die 2 ab 2. Und der wohl verrückteste Wettbewerb,
1: ja,
0: den hat's wohl in England gegeben. Da hieß es, wer findet die meisten Regenwürmer? Ach du Schreck, was es damit auf sich hat, das hört ihr gleich in den Radio Teddy Nachrichten um 18 Uhr. Hört ihr die Regenwürmer husten?
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0: Er gehört zu den größten Weltstars überhaupt. Superstar der Stunde Harry Styles. Und Berichten zufolge sollen wir den bald sehen können. Denn er soll nächstes Jahr nach Berlin kommen und dort gleich 5 Konzerte geben auf dem Tempelhofer Feld. Das ist sogar ein Konzert mehr als Weltstar Ed Sheeran da geben soll. Na, das wird wohl ein Harry Styles-Jahr. Wir hören jetzt seine neue Nummer American Girls. Hier ist der Weltstar auf dem Tempelhofer Feld. Das ist Harry Styles, der Radio Teddy Superstar der Stunde.

0: Der Superstar auf dem Tempelhofer Feld, das war Harry Styles, der Radio-Teddy-Superstar der Stunde. Und der nächste Superstar, ja, sie war sogar mal mit Harry ein verliebtes Pärchen. Jetzt nicht mehr, jetzt hat sie ihren Footballspieler und mit dem gemeinsam hat sie den nächsten Song geschrieben. Taylor Swift gleich mit Elizabeth Taylor. Und damit einen schönen Dienstag-Feierabend, liebe Familien. Während ihr in Richtung nach Hause düst und die Jacke bei einigen zum Trocknen aufhängt, checken wir gleich mal ab, ob ihr die Regenjacke morgen wieder braucht. In 8 Minuten.
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4: Mit Angie, Hallöchen. Ob Wollbiene, Pelzbiene oder Ackerhummel, über 600 Wildbienenarten summen auch hier bei uns in Hessen wieder umher. Und sie alle wollen leckeren Blütenpollen sammeln. Welche Stauden ihr dafür zusammen mit euren Eltern pflanzen könnt, weiß Susanne Steib vom Bund für Umwelt und Naturschutz.
5: Tolle Stauden bei uns sind die Schafgarbe, die Ackelei, der Natternkopf oder auch der Wiesensalbei, die wunderbar schön bunt blühen und allen blütenbesuchenden Insekten besonders viel Nahrung bieten.
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6: Egal ob Lernschwierigkeiten, gesunde Ernährung oder finanzielle Sorgen, der Deutsche Kinderschutzbund kann in allen Fragen des Familienalltags ein wichtiger Ansprechpartner für uns Eltern sein. Heinz Hilgers, ehrenamtlicher Präsident, erklärt, wie der Kinderschutzbund helfen kann.
7: Wir helfen mit unseren vielen Institutionen vom Kinderschutzzentrum, das auch Kinder therapiert, bis hin zum Kleiderladen, wo ärmere Familien hinkommen und Kleider holen für ihre Kinder oder zum pädagogischen Mittagstisch. Oder Lernhäuser. Wir haben die Kinderhäuser Blauer Elefant. Wir haben mit der Nummer gegen Kummer das größte von der Europäischen Union anerkannte Hilfetelefon, wo man auch E-Mail- und Chatberatung haben kann. Also wir haben ganz viele Einrichtungen, um Kindern in unserem Land zu helfen.
6: Danke an Heinz Hilgers, ehrenamtlicher Präsident des Deutschen Kinderschutzbunds. Mehr Infos unter www.dksb.de.
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19: Die Bedeutung deutscher Städtenamen. Oldenburg. Oldenburg geht auf den Namen Aldenburg zurück.

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1: Mit Alexander Kanja. Hallo zusammen. Der Deutsche Kinder- und Jugendpreis geht in die heiße Phase. Ab sofort kann man online für sein Lieblingsprojekt abstimmen. 14 stehen zur Wahl für den Publikumspreis. Alle Projekte haben eins gemeinsam: Sie werden von Kindern und Jugendlichen selbst aktiv mitgestaltet, sagte uns Uwe Kamp vom Deutschen Kinderhilfswerk.
2: Ganz wichtig beim Deutschen Kinder- und Jugendpreis ist, dass die Kinder dort nicht bespaßt werden, sondern die Kinder haben eigene Initiative gezeigt. Sie sind in den Projekten insofern sehr stark involviert, dass sie oft die Ideen selber hatten. Und wenn es Ideen sind, die Erwachsene hatten, die Kinder mit Bestimmungs- und Beteiligungsrechte haben und man so sagen kann, ganz toll, was die Kinder dort auf die Beine gestellt haben.
1: Wer seine Stimme abgeben möchte, kann das im Internet tun auf der Seite des Deutschen Kinderhilfswerkes www.dkhw.de. Am Meeresgrund in der Adria haben Forscher ein 2000 Jahre altes Schiff aus der Römerzeit entdeckt. Auffällig daran ist, dass es mehrfach repariert wurde. Analysen haben ergeben, dass dafür vor allem Bienenwachs oder Baumharz benutzt wurde. Das Schiff war vermutlich sehr lange im Mittelmeer unterwegs, bis es sank, denn die verwendeten Materialien stammen aus unterschiedlichen Regionen im Mittelmeerraum. Kommen wir vom Mittelmeer zur Ostsee. Hier hat sich gezeigt, dass Artenschutz funktioniert. Der Thunfisch tummelt sich wieder in der Ostsee. Noch vor einigen Jahren galt er dort als ausgestorben, vor allem durch den Fischfang. Jetzt ist es verboten, den atlantischen Thunfisch zu jagen. Auch seine Beutefische stehen unter Schutz. So hat sich der Bestand an Thunfischen in der Ostsee wieder erholt. Einen ganz besonderen Wettbewerb hat es in England gegeben. Hier versuchen Teams innerhalb von 20 Minuten möglichst viele Regenwürmer aus der Erde zu locken. Alles ist erlaubt. Singen, tanzen, auf den Boden klopfen, mit der Gießkanne gießen. Die einzige Bedingung ist, dass die Würmer nicht zu Schaden kommen dürfen. Ein offizieller Wurmrichter schaut, dass keiner schummelt. Nachdem der Sieger oder die Siegerin feststehen, kommen die Regenwürmer wieder zurück unter die Erde. 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
1: Staugefahr hier bei uns in Hessen auf der A4 Erfurt Richtung Kirchheimer Dreieck. Zwischen Herleshausen und Wommen bitte mehr Zeit einplanen. Hier immer wieder Stau oder stockender Verkehr. Wir wünschen allen gute Fahrt.
3: Jetzt am Nachmittag höhere Chance auf trockene Phasen und milde Temperaturen. Morgen rutschen wir die Temperaturleiter nach unten. Dazu perfektes Wetter zum Reinspringen in die Pfützen und mit Glück auch ein paar Sonnenstrahlen.
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3: Und gleich sorgen wir dafür, dass ihr die Sprache der Vögel versteht. Ihr piepst mit ihnen um die Wette in 20 Minuten. Bis dahin gibt's Lieblingsmusik gleich Kamrat. Und jetzt für alle in Richtung Spargelbude. Der Lieblingssong zum Mitsingen und für alle, die wieder zurückkommen. Achtung, dass euch die Spargels da nicht aus der Tüte hüpfen. Die Spargelstängel? Ist das die richtige Mehrzahl? Hauptsache ihr singt mit bei Taylor Swift und Elizabeth Taylor.
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0: ab in den Familienfeierabend. Radio Teddy ist mit am Start, die 2 ab 2 Alina und Basti. Und während bei euch vor dem Fenster gerade schon wieder die ersten Vögel am Zwitschern und Piepsen sind, sorgen wir hier dafür, dass ihr mit zwitschern könnt bei eurer Lieblingsmusik, gleich Taylor Swift. Und jetzt lernt ihr auch noch die Sprache der Vögel.
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2: Mit Nils, hallo. Alina fragt, können unterschiedliche Vogelarten miteinander sprechen? Also versteht eine Amsel, was eine Meise zwitschert? Also wahrscheinlich ist es so, dass eine Amsel bei dem Gezwitscher einer Meise nur Bahnhof versteht. Denn normalerweise soll das Vogelgezwitscher immer nur die eigenen Artgenossen ansprechen. Hinter dem Vogelgezwitscher stecken vor allem die Vogelmännchen. Sie singen den ganzen Tag ihre schönsten Lieder, um so ein Weibchen anzulocken. Gleichzeitig wollen die Männchen aber auch andere Männchen der gleichen Art aus ihrem Revier fernhalten. Sie singen, hey Leute, hier bin ich, das ist mein Revier. Aber in dem Revier eines Buchfinkenmännchens dürfen auch gleichzeitig noch Zaunkönig, Kohlmeise und Rotkehlchen singen. Nur wenn ein zweites Männchen der gleichen Art kommt, gibt es Ärger. Natürlich können die verschiedenen Vogelmännchen auch den Gesang der anderen Vogelarten hören. Aber verstehen können sie es nicht oder es ist ihnen einfach egal. Ganz anders sieht es aus, wenn Gefahr droht. Entdeckt ein Buchfink eine Eule, die sich in einem Baum versteckt, schlägt er sofort Alarm. Dann fliegen sofort alle Vögel los und umkreisen die Eule. Für die Eule ist dann der Spaß an der Jagd vorbei und sie fliegt einfach davon. Wenn es also um Gefahren geht, sprechen Vögel doch die gleiche Sprache.
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12: Die Bedeutung deutscher Städtenamen. Düsseldorf. Der Name leitet sich vom Fluss Düssel her, was die Rauschende bedeutet.

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1: Staugefahr hier bei uns in Hessen auf der A4 Erfurt Richtung Kirchheimer Dreieck. Zwischen Herleshausen und Wommen bitte mehr Zeit einplanen. Hier immer wieder Stau oder stockender Verkehr. Wir wünschen allen gute Fahrt.
2: 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Jetzt am Nachmittag höhere Chance auf trockene Phasen und milde Temperaturen. Morgen rutschen wir die Temperaturleiter nach unten. Dazu perfektes Wetter zum Reinspringen in die Pfützen und mit Glück auch ein paar Sonnenstrahlen.
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2: Oh, und heute stand bei einigen wieder viel an. Dienstag, und da gab's hier einen Vortrag, da die Kita und bei den Eltern einiges auf der To-Do-Liste. Da habt es euch verdient, euch hinzulegen, Beine hoch, und wir machen die Unterhaltung gleich mit dem ersten Hörspiel des Abends. Und da lernt ihr sogar noch was über die große weite Welt und die verrücktesten Länder, die es gibt. Denn der kleine Hase Felix ist unterwegs und schreibt seine Briefe. Ihr geht auf große Weltabenteuerreise. Nach einer Runde Lieblingsmusik, gleich der Kinderhit Irgendwas geht immer. Und jetzt für alle, bei denen morgen noch ein Vortrag ansteht, der perfekte Song, um alles nochmal durchzugehen. Taylor Swift mit The Fate of Ophelia.
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0: Bei der letzten Klassenfahrt ist etwas Seltsames passiert. Plötzlich, wie von Geisterhand, war Sophies Kuschelhase Felix mitten im Museum verschwunden. Und weil es dort so viel zu sehen gab, hatte es Sophie zuerst auch gar nicht bemerkt. Denn in dem Museum hingen alte Bilder an den Wänden, in Schaukästen lagen geheimnisvolle Schriftrollen, Werkzeuge aus der tiefsten Vergangenheit, uralte Vasen und Teller. Es gab Steine mit Inschriften und echte Federkronen von den Indianern. Nur von Felix gab es keine Spur. Ob er etwa hier in der alten Ritterrüstung steckte? Felix, lass das! Flüsterte Sophie. Komm sofort da raus! Doch aus der alten Ritterrüstung kam kein Mucks. Hier hatte sich ihr Kuschelhase nicht versteckt. Felix, wo bist du? Rief Sophie nun etwas lauter und schaute unter allen Bänken und hinter jedem Schaukasten nach. Aber auch hier kein Felix. Ganz ruhig, wir finden deinen Felix bestimmt, meinte Sophies Lieblingslehrerin und sprach mit dem alten Museumswärter. Der rückte sofort seine Dienstmütze zurecht, setzte seine Brille auf und schlurfte suchend umher. Alle aus Sophies Klasse suchten mit. Doch obwohl sie gemeinsam das Museum bis in die letzte Ecke durchstöberten, blieb der kleine Hase mit Rucksack verschwunden. Das war sehr, sehr schlimm. Denn Sophie und Felix kannten sich schon ewig. Um genau zu sein, sie kannten sich, seit sie gemeinsam in der Babywiege gelegen hatten. Auch als Sophie größer wurde, durfte er immer noch bei ihr im Bett schlafen. Der Kuschelhase und Sophie waren unzertrennlich. Nur einmal war Felix ohne Sophie auf eine Weltreise gegangen. Aber da hatte er ihr von überall her Briefe geschickt. Und am Nikolausabend war er wieder nach Hause gekommen. Felix ist auch der Einzige, der von Sophies Geheimplan weiß. Wenn sie groß ist, will sie die Elefanten in Afrika beschützen. Davon weiß sonst niemand. Felix versteht Sophie einfach immer. Und Sophie weiß ganz genau, was Felix ihr sagen will. Immer. Aber jetzt war Felix irgendwie verschwunden. Vor dem Museum drückt der Busfahrer immer wieder auf die Hupe, weil er endlich Sophies Klasse zur Schule zurückfahren will. Doch es gibt noch keine Spur von Felix. Wie soll Sophie nur ohne ihren Felix abfahren? Sophie, wir müssen jetzt wirklich einsteigen, sagt ihre Lehrerin behutsam. Ein dicker Kloß sitzt in Sophies Hals. Sei nicht so traurig. Der Museumswärter hat fest versprochen anzurufen, sobald dein Felix wieder auftaucht. Sophie kann nur stumm nicken. So sehr muss sie gegen die Tränen ankämpfen. Mein armer Felix, denkt sie, wo bist du nur? Schließlich steigt sie als Letzte in den Bus ein und guckt während der ganzen Fahrt traurig aus dem Fenster. Am späten Nachmittag kommt Sophie nach Hause, ohne Felix. Wie gut, dass Oma da ist. Sie stellt keine Fragen und kocht erstmal für Sophie einen Kakao und für sich einen Tee. Sophie trinkt einen großen Schluck und noch einen und dann kullern die Tränen. Da reicht Oma Sophie eines von ihren guten Spitzentaschentüchern und nimmt sie in den Arm. Nach einigen Schluchzern fängt Sophie an zu erzählen, von dem Museum und diesem alten Bild, vor dem sie und Felix gestanden haben, von der Ritterrüstung, die aber leer war, von der großen Suche und dem alten, freundlichen Museumswärter. Oma hört ganz genau zu. Als Sophie alles erzählt hat, ist es stockfinster draußen. Nun, sagt Oma leise, es gibt mehr Dinge zwischen Himmel und Erde, als wir ahnen. Sophie blickt durch das Fenster in den unendlichen Sternenhimmel. Wo mag Felix jetzt nur sein, denkt sie und fragt flüsternd, meinst du, dass es ihm auch gut geht? Davon bin ich überzeugt, sagt Oma lächelnd. Wer schon die ganze Welt bereist hat, dem kann so schnell nichts passieren. Und vor allem reist dein Felix ja nicht zum ersten Mal. Genau das sagen auch Mama und Papa, als sie kurz darauf vom Einkaufen nach Hause kommen. Sehr müde und etwas beruhigt schläft Sophie an diesem Abend ein und träumt von Felix. Gleich am nächsten Tag fährt Mama mit Sophie zum Museum, um alles noch einmal gründlich nach Felix zu durchsuchen. Sie können den kleinen Hasen nirgendwo entdecken. Aber da liegt etwas vor dem alten Bild. Etwas, das aussieht wie ein bunter Briefumschlag. Sophie rennt hin und hebt ihn auf. »Mama, sieh nur«, ruft sie, »ein echter Brief von meinem Felix. Aus dem Land der Prinzessinnen und Ritter«, steht hinten drauf. Aufgeregt öffnet Sophie den Brief.
1: Liebste Sophie, ich hoffe sehr, dieser Brief erreicht dich. Ich bin furchtbar durcheinander. Da stehe ich doch vor diesem Bild im Museum und plötzlich bin ich nicht mehr da, sondern hier. Ich glaube fast, das hier ist hinter dem Mond, denn ich habe noch kein Auto gesehen. Die Leute haben ganz andere Sachen an und reden fast so komisch wie in dem Robin Hood-Film, den wir beide gesehen haben. Und weißt du was, Sophie? Gestern habe ich gedacht, ich träume. Da kam doch tatsächlich ein Pferd vorbei. Unterm Sattel hatte es ein buntes Betttuch und im Sattel saß sowas wie eine extra große Blechdose, nur halt mit einem Schwert in der Hand.
0: Als Sophie das liest, lacht sie und ruft, nein, sowas, von wegen eine große Blechdose mit Armen und Beinen, das war doch nichts anderes als ein Ritter. Dann liest sie schnell weiter, was Felix noch so geschrieben hat.
1: Ich habe ihre Spur verfolgt. Sie ritten in eine richtige Burg mit vielen Wachtürmen und einer Zugbrücke. Davor standen Wächter mit Helmen und spitzen Lanzen. Stell dir vor, Sophie, ich bin trotzdem in den Burghof gelangt und bin viele, viele Treppen in den Burgturm hinaufgestiegen. Oben war ein riesengroßer Saal. Dort hingen lauter schöne Teppiche an den Wänden. Komisch, oder? Dann trat eine Art Fee herein. Vielleicht war es auch eine echte Prinzessin. Sie ist fast so hübsch wie du. Ach, du fehlst mir so, Sophie. Herzliche Grüße von Felix. PS, wenn ich doch nur wüsste, wie ich hierher gelangt bin. Und wo bin ich bloß?
0: Sophie liest den Brief gleich zweimal. Dann zeigt sie ihn ihrer Mama. Die überfliegt den Brief und sagt dann verblüfft, also ich glaube, dein Felix ist im Mittelalter gelandet. Du meinst im Mittelalter? Ruft Sophie erstaunt. Nun schaut sie sich das alte Bild, vor dem sie steht, ganz genau an. Tatsächlich, da ist ein Ritter auf einem Pferd zu sehen. Und winzig klein im Hintergrund steht eine Burg. Der Ritter sieht ein bisschen aus wie die Blechdose, von der Felix geschrieben hat. Und das Pferd trägt einen roten, wehenden Umhang. Stumm vor Staunen zeigt Sophie auf das Bild. Wie ist Felix da hineingeraten? Flüstert sie. Und wie kommt Felix nur aus dem tiefsten Mittelalter wieder zurück zu ihr? Darauf weiß auch Mama keine Antwort. Aber sie kennt jemanden, der sich mit dem Mittelalter ganz genau auskennt. Es ist der Museumsdirektor. Und den besuchen sie jetzt in seinem Büro. Neugierig schaut Sophie sich um. Wer so viele Bücher, Bilder und Landkarten hat, der muss sich wirklich auskennen, denkt sie. Der Museumsdirektor zeigt auf eine alte Krone und eine Modellburg. Tja, ja, sagt er, der Glanz des Mittelalters. Aber seht selbst. Und dann vergisst Sophie die Zeit, denn der Direktor breitet Pläne von alten Burgen aus. Dort gibt es Wachtürme mit Schießscharten, Vorratsräume und tief unten entdeckt Sophie ein Verlies. Dort mussten bestimmt die Gefangenen bei Brot und Wasser schmachten. Aber weißt du denn, was ein heimlich Gemach war? Fragt der Direktor schmunzelnd und zeigt auf eine Karte. Sophie entdeckt einen kleinen Vorbau, außen an der Ringmauer. Das sieht ja fast aus wie ein Sophie muss lachen, denn dort in luftiger Höhe, ganz oben an der Mauer, war das Klo. Und alles, was da reinfiel, platschte einfach unten in den Burggraben. Davon muss sie unbedingt Lena, Julius und Nikolas erzählen. Und von dem Museumsdirektor und seinen Schätzen aus dem Mittelalter natürlich auch.

0: Die Zeit vergeht. Doch dann, an einem Montag, kommt ein alter Mann auf den Schulhof. Sophie erkennt ihn sofort. Es ist der Museumswärter. Und er hält einen Brief in der Hand. Hallo, ruft Sophie und rennt zu ihm hin. Außer Atem zeigt sie auf den Briefumschlag und fragt, ist der für mich? Der Museumswärter nickt. Und weil dort extra steht, bitte bringt diesen Brief zu meiner Sophie, da dachte ich, ich komme gleich vorbei. Oh, danke, ruft Sophie. Sie öffnet den Briefumschlag und beginnt zu lesen. März an einer wilden Küste.
1: Hallo, liebe Sophie. Stell dir vor, jetzt bin ich schon wieder ganz woanders gelandet, an einer wilden Küste. Darum tragen die Leute hier bestimmt so etwas wie Töpfe auf den Köpfen. Manche dieser Töpfe haben sogar Kuhhörner links und rechts. Ich habe auch beobachtet, dass die Menschen hier Boote mit bunten Segeln bauen. Manche dieser Boote haben ein Gesicht, das sieht aus wie von einem Drachen. Ich wünschte, du könntest diese Drachenschiffe mit mir in echt sehen. Aber weil du nicht hier bist, habe ich heimlich einen Drachenschiffbauplan besorgt. Und schicke ihn dir mit.
0: Ist da denn noch etwas in dem Briefumschlag?
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3: Ah, mega, die 2 auf 2 hier bei Radio Teddy. Und gleich geht's weiter mit den Hörspielabenteuern. 2 Stunden lang, noch bis 21 Uhr, hören wir zusammen die allerschönsten Geschichten. Und es geht los mit einer Geschichte, die klingt, als käme sie direkt aus dem Märchen. Als käme sie aus dem Land von Prinzessinnen, von Feen und Co. Es geht nämlich um den Einhornkäfer. Und ob es glaubt oder nicht, den gibt es in echt. Um 7:15 findet ihr raus, was das für ein Tier ist. Von mir für euch gibt es noch einen letzten Song der Stunde. Das ist ein Song, bei dem könnt ihr perfekt die Spülmaschine ausräumen. Michael Schulte mit 5 a.m. hier bei Radio Teddy.

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2: Hallo, wie schön ist denn das, dass ihr hier seid? Einige gerade noch mitten im Familienchaos. Spielsachen auf dem Boden, ein halbfertiger Turm im Kinderzimmer. Irgendwo sucht noch jemand das Kuscheltier. Ja, und trotzdem soll jetzt hier eine kleine Ruhe einkehren. Und da sind wir doch da. Perfekter Zeitpunkt für eine Geschichte, die alle mitnimmt. Die kleine Schnecke Monika Häuschen. Die sorgt dafür, dass Aufräumen, Kuscheln oder schon ins Bett robben ein richtiges Abenteuer wird. Und ihr dabei sogar noch was lernt. Über ein Tier, das klingt einfach magisch. Ein Einhornkäfer. Und den gibt's wirklich nach 2 Hits. Gleich euer Reminder, dass am Sonntag Muttertag ist. Super Mama in der Playlist. Und jetzt eure Motivation zum Familienchaos aufräumen im Kinderzimmer. Alle zusammen, denn dann geht's doppelt so schnell. Und macht Spaß mit Leonie und don't worry.
0: Hier bei uns in Hessen.

0: Diese Geschichte beginnt an einem sonnigen Morgen mit guter Laune. Heute Nachmittag bekomme ich Besuch von meiner Großnichte Millie. Ich freue mich so auf sie. Allerdings hat Millie einen ganz besonderen Wunsch, der mir ein wenig Kopfzerbrechen bereitet. Millie liebt nämlich Einhörner. Sie hat schon ein Einhorn-Kuscheltier, Einhorn-Bettwäsche, Einhorn-Schuhe, Einhorn-Haarspangen, eine Einhorn-Tasche und einen Pullover, auf den ein Einhorn gestickt ist. Allerdings hat ein Junge aus Millies Kindergarten gesagt, dass es Einhörner gar nicht wirklich gibt. Tja, und nun möchte Millie in meinem Garten nach einem echten Einhorn suchen. Hier gibt es ja wirklich viele Tiere. Ich fürchte nur, ein Einhorn ist nicht dabei. Hoffentlich ist Millie nicht allzu enttäuscht. Um sie aufzuheitern, habe ich mir etwas Tolles für unseren Nachmittagstee ausgedacht. Es passt perfekt zum Thema Einhorn. Ich habe nämlich Hörnchen besorgt, und zwar Waffelhörnchen. In die werde ich einen bunten Mix aus Beeren einfüllen. In meinem Garten sind schon Brombeeren, Erdbeeren, süße Himbeeren und Johannisbeeren reif. Damit die Waffelhörnchen nicht vom Beerensaft aufweichen, pinsele ich sie innen mit einer Schokoladenglasur aus. Im Kühlschrank habe ich noch eine halbe Tafel dunkle Blockschokolade. Die muss ich zerbrechen und im Wasserbad erhitzen, damit sie flüssig wird. Schön umrühren. Ja, die Schokolade schmilzt schon. Mit einem Backpinsel streiche ich die Hörnchen im Inneren mit der Schokoladenglasur aus. Das geht ruckzuck. Huch, ich habe über den Rand gekleckert. Aber eigentlich sieht das besonders hübsch aus. Nun kommt das nächste Hörnchen. Ja, das ist mir gut gelungen. Und noch eins. Zum Schluss das letzte Waffelhörnchen. So, fertig. Die Glasur muss nur noch fest werden. Ich stelle die Hörnchen deshalb in den Kühlschrank. Und jetzt werde ich draußen im Garten die Beeren dafür pflücken. Ach, was für ein herrliches Wetter. Und Besuch habe ich auch schon. Es ist zwar kein Einhorn, aber dafür der gelehrte Graugänserich Herr Günther. Neben ihm im Gemüsebeet sitzt die kleine Schnecke Monika Häuschen. Und dort ist ja auch der Regenwurm Schorsch.
1: Schorsch, warum hast du denn einen Knoten in dein Regenwurmschwanzspitzenzipfelchen gemacht?
2: Weil mir langweilig ist, Monika.
3: Wie kann dir denn bei einem Picknick langweilig sein?
2: Weil wir das jeden Tag machen, Herr Günther.
3: Das ist ja gerade das Schöne daran.
2: Bist du wenigstens endlich fertig mit Essen, Monika?
1: Warte, gleich. Hier wächst ein sehr leckeres Gänseblümchen. Das möchte ich noch essen.
2: Das dauert aber ewig. Von der ganzen Warterei habe ich langsam die Nase voll.
3: Ein Regenwurm hat keine Nase.
2: Und das geht mir auf den Keks, wenn Sie mir immer sagen, was ich alles nicht habe.
3: Ein Regenwurm hat auch keinen Keks.
2: Monika, Herr Günther ärgert mich.
1: Sei nicht traurig, mein lieber Schorsch. Noch ein letztes Gänseblümchen, dann spielen wir etwas Schönes.
2: Ich will aber nichts Schönes spielen. Ich will was Abenteuerliches erleben.
3: Ein Picknick kann äußerst abenteuerlich sein.
2: Stimmt überhaupt nicht. Ein Picknick ist langweilig.
1: Schorsch hat recht. Ein Picknick ist ja kein Spiel.
3: Also gut, lasst uns zusammen überlegen, was wir Interessantes unternehmen könnten. Es sollte etwas sein, wobei wir viel lernen können.
2: Das klingt verdächtig nach einem Schlauberger-Vortrag. Sowas will ich nicht. Das ist nämlich auch langweilig.
1: Aber was machen wir denn dann? Wollen wir vielleicht ein Puzzle aus Kieselsteinen legen?
2: Nö. Dafür habe ich keine Geduld. Ich weiß was Besseres.
1: Wirklich? Ich bin sehr gespannt.
3: Ich nicht. Es wird wieder irgend so ein Unsinn sein.
1: Was hast du denn für eine Idee, Schorsch?
2: Also, Jeder von uns tut so, als wäre er ein Tier, das es gar nicht gibt.
3: Ein Tier, das es nicht gibt? Das könnte tatsächlich interessant werden.
1: Was willst du denn für ein ausgedachtes Tier sein, Schorsch?
2: Mal überlegen. Was könnte zu mir passen? Es muss etwas sehr Heldenhaftes und Großartiges sein.
3: Wie wäre es mit einem Lindwurm?
1: Was ist denn ein Lindwurm?
3: Das ist ein schlangenähnlicher Drache mit zwei Beinen und Flügeln.
2: Ein Drache mit zwei Beinen und Flügeln? Ja, das will ich sein.
0: In meinem Bücherschrank steht ein sehr altes Märchenbuch von meiner Großmutter. Darin gibt es auch eine Geschichte über einen Lindwurm, der seinen Schatz bewacht. Da hat sich der kleine Regenwurm wirklich ein tolles Märchentier ausgesucht.
2: Haha, ich bin der Lindwurm mit dem brennenden Feuerblick.
1: Wofür brauchst du denn einen brennenden Feuerblick?
2: Damit verbrutzle ich dem Herrn Günther den Bürzel, wenn er mir wieder sagt, was ich alles nicht habe.
3: Oh, das macht mir nichts aus. Ich werde nämlich in unserem Spiel ein unzerstörbarer Phönix sein.
1: Was ist denn nun schon wieder ein Phönix?
3: Das ist ein Vogel aus einer alten Sage und er besitzt Zauberkraft.
1: Wie aufregend! Dann sind Sie in unserem Spiel ja ein sagenhafter Vogel.
3: In der Tat.
2: Wohl eher ein sagenhaft verfressener Vogel.
0: Die Legende vom Phönix habe ich auch schon einmal gehört. Sie erzählt, dass dieser Vogel am Ende seines Lebens verbrennt. Aber in der Asche bleibt ein Ei zurück und daraus schlüpft wieder der Phönix. Was für eine spannende Geschichte.
3: Dein alberner Feuerblick kann einem Phönix jedenfalls nichts anhaben, Schorsch.
2: So ein Mist aber auch. Dann verbrutzle ich eben Monikas Häuschen.
1: Huch, das wäre aber sehr gefährlich.
2: Wäre es nicht, Monika. Wir tun doch nur so.
1: Ach, stimmt. Es ist ja nur ein Spiel.
3: Du musst dir einfach ein Tier ausdenken, das sich gegen Feuer wehren kann.
1: Was könnte ich für ein ausgedachtes Tier sein? Ich weiß es! Ich bin eine Vulkanschnecke mit Ritterrüstung. Die schützt mich vor dem Feuerblick von Lindwurm Schorsch. Jawohl.
2: Also das ist wirklich ein tolles Tier.
3: Aber leider ist es kein ausgedachtes. Es gibt tatsächlich Vulkanschnecken mit Ritterrüstung.
2: Quark mit Quatschsoße.
3: Nein, es gibt sie wirklich.
0: Es gibt Schnecken mit Ritterrüstung? Wie spannend. Auch wenn ich das kaum glauben kann.
3: Von den Vulkanschnecken habe ich auf einer meiner weiten und sehr bildenden Reisen gehört.
2: Aha, dann gibt es bestimmt auch Vulkanregenwürmer. Erzählen Sie lieber mal von denen.
3: So ein Unsinn! Es gibt doch keine Vulkanregenwürmer.
2: Das ist ungerecht.
1: Ich möchte gern mehr über diese besonderen Schnecken hören.
3: Vulkanschnecken leben im Indischen Ozean.
1: Dann sind das ja Wasserschnecken.
3: In der Tat. Sie kriechen in mehr als 2000 Metern Wassertiefe herum. Dort ist es ganz dunkel, weil kein Licht bis dahin dringt.
0: Diese Schnecken leben in 2000 Metern Tiefe? Das ist wirklich sehr tief. Wenn ich eine Strecke von 2000 Metern laufe, bin ich eine halbe Stunde unterwegs.
2: So tief würde ich mich nicht in die Erde reinbuddeln.
3: Die Vulkanschnecken leben unten im Meer in der Nähe von heißen Vulkanquellen.
1: Das ist aber sehr praktisch. Da haben die Schnecken immer warmes Wasser, um ihre Raspelzähnchen zu putzen.
2: Und es ist bestimmt gemütlich. Da können die Schnecken immer ein warmes Fußbad nehmen.
3: Ihr habt nicht richtig zugehört. Nie hört ihr mir zu. Ich sagte, die Vulkanschnecken leben an einer heißen Quelle. Dort ist es alles andere als gemütlich.
1: Aber warum denn nicht?
3: Aus der Vulkanquelle strömt extrem heißes und giftiges Wasser.
1: Giftiges Wasser?
3: In der Tat. Es enthält Schwefel und ist viermal so heiß wie kochendes Wasser.
0: Viermal so heiß? Kochendes Wasser ist schon schrecklich heiß. Einmal habe ich beim Abgießen meiner Nudeln nicht aufgepasst und mir den Daumen verbrüht. Das tat sehr weh. Ich musste Brandsalbe darauf schmieren und ein Pflaster aufkleben. Und das Wasser dieser Quelle ist 4-mal so heiß.
1: Die arme Vulkanschnecke, da verbrennt sie sich doch den Fuß.
3: Nein, nein, einer Vulkanschnecke macht die Hitze nichts aus. Ich sagte ja, sie besitzt eine Art Ritterrüstung. An ihrem Fuß trägt sie nämlich einen Schuppenpanzer aus Eisen.
0: Es gibt eine Schnecke mit Eisenrüstung, die vor kochend heißem Wasser schützt. Ganz schön clever, diese Vulkanschnecke.
2: Ich brauche auch so eine Ritterrüstung.
1: Du hast schon deinen Feuerblick.
3: Das Schneckenhaus der Vulkanschnecke enthält ebenfalls Eisen.
1: Ich hätte auch gern so ein Eisenhäuschen. Das ist bestimmt ganz hart und kann überhaupt nicht kaputt gehen.
2: Diese Vulkanschnecke ist ja eine richtige Superschnecke.
3: Ja, es gibt viele Wesen auf der Erde, die ganz besondere und unglaubliche Fähigkeiten haben.
1: Schade, dass es diese Vulkanschnecke wirklich gibt. Die wäre ich zu gern bei unserem Spiel gewesen.
2: Tja, Monika, da musst du dir eben ein anderes Zaubertier ausdenken.
1: Dann wäre ich gern ein durchsichtiger Frosch. Ich mache mich einfach unsichtbar, wenn es gefährlich wird.
3: Tut mir leid, kleine Monika, ich muss dich enttäuschen. Auch den durchsichtigen Frosch gibt es. Er heißt Glasfrosch, lebt im südamerikanischen Regenwald und man kann in ihn hineinsehen.
0: Es ist wirklich verrückt, was es alles für seltsame Tiere gibt.
1: Könnte ich dann eine fliegende Schlange sein?
3: Auch die gibt es. Die Schmuckbaumnatter lebt ebenfalls im Regenwald und kann wie ein Segelflieger von Baum zu Baum gleiten.
2: So ein Mist aber auch. Ich will endlich spielen. Fällt dir denn gar kein Tier ein, das es nicht gibt, Monika?
1: Doch, jetzt habe ich es. Ich tue so, als wäre ich ein Einhorn.
2: Das ist prima.
3: Eine sehr gute Wahl. Einhörner gibt es tatsächlich nicht.
2: Juhu, dann können wir ja endlich spielen.
1: Ein Einhorn ist etwas ganz Wunderbares.
2: Ja, mit einem Einhorn wird unser Spiel ganz besonders lustig.
4: Ich bin auch ein Einhorn. Darf ich mitspielen?
1: Huch, wer war das?
4: Na, ich, das wunderbarste Einhorn der Welt. Kann ich also bei eurem lustigen Spiel mitmachen?
2: Du bist ein Einhorn? Dann gibt's die wirklich?
1: Ach, wie schade. Dann kann ich bei unserem Spiel leider kein Einhorn sein.
3: So ein Unsinn. Es gibt keine Einhörner.
4: Dann haben Sie aber keine Ahnung.
2: Haha, habt ihr das gehört? Der Herr Günther hat keine Ahnung.
3: Ich muss doch sehr bitten. Ich habe sehr wohl und von allem eine Ahnung. Und ich weiß genau, es gibt keine Einhörner.
4: Klar gibt es Einhörner. Ich bin der flauschige Beweis.
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2: Die Bedeutung deutscher Städtenamen. Braunschweig, der ursprüngliche Name Brunesvik, deutet darauf hin, dass an dieser Stelle eine Siedlung durch Brandrodung geschaffen wurde.

0: Tage, Klassenfahrten, da wird viel gequatscht und irgendwo liegt noch die Liste mit To-Dos, die mit müssen, die nicht vergessen werden dürfen. Ja, so ist es. Und da passt's perfekt, dass wir jetzt alle Orga übernehmen. Jetzt könnt ihr euch zurücklehnen. Wir haben die Unterhaltung für euren Familienfeierabend an Start. Hab nämlich Ulki eingeladen. Und Ulk, der kleine Sternjunge, der beantwortet heute wieder all eure Fragen. Vorher die versprochene Orga. Wir putzen jetzt schon mal zusammen eure Zähne.
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0: Ja, damit macht nämlich Zähneputzen richtig Spaß. Geht viel, viel schneller, wenn eure Lieblingsmusik am Start ist. Oh, da müsst ihr jetzt aufpassen, dass die Zahnbürste nicht zum Mikro wird. Da wollen nämlich viele mitsingen hier bei Huntrix mit Golden. Das ist euer Radio Teddy Zahnputz-Hit. Also Zahnbürste angesetzt und Standbutt losgeschrubbelt. Ihr wisst's, alle putzen mit, solange der Radio Teddy Zahnputz-Hit läuft.

0: Ich hab euch doch versprochen, dass es super schnell geht mit der Lieblingsmusik. Das war's schon. Ihr habt fertig geputzt.
1: Fertig.
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0: So, und damit direkt weiter getanzt werden kann durchs Badezimmer, ist hier Nico Santos für euch mit seinem aktuellen Chart-Hit Buddy. Das sind sie nämlich. 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

0: Hallo liebe Ulki-Freunde, hier ist Yvonne. Ja, Ulk ist gerade nicht da, weil der nach vorne gegangen ist, ins Foyer, also in den Eingangsbereich von Radio Teddy, weil er unseren großen Korb Fanpost holt. Denn wir bekommen ja so viel Post von euch. Erstmal vielen Dank dafür. Ja, und wir wollen natürlich heute wieder alle Fragen von euch beantworten. Jetzt müssen wir mal warten, mal gucken, wo bleibt der denn?
1: Ah, hallo, lallo, hier ist der kleine Sternjunge.
0: Schön, du bist da, ich freue mich richtig.
1: Ja, ich freue mich auch. Hallo, liebe Ulki-Freunde.
0: Ja, sag mal, wo ist denn die Post?
1: Was für eine Post?
0: Na, unsere Fanpost. Wir wollten
1: Ach
0: doch
1: so.
0: Heute...
1: Ja, Mensch, das stimmt. Habe ich total vergessen. Wo ist denn die Post, Yvonne?
0: Die Fanpost ist vorne im Foyer.
1: Oh, im Feuer? Oh, die ist aber schlecht. Dann verbrennt ja die Post.
0: Nein, Ulk, geht auch nicht im Feuer. Nee. Im Foyer, im Eingangsbereich,
1: Aha.
0: weißt du?
1: Da, wo man reinkommt.
0: Ja.
1: Dann sag es doch gleich.
0: Ja, da, wo man reinkommt.
1: ich mach das mal ganz schnell, ja?
0: Ja, das wäre prima.
1: Okay, und wir hören uns gleich wieder, ja? Ich flitze in Lichtgeschwindigkeit. Also, ihr Lieben, bis gleich.
0: Oh je, Ulk, was ist los? Was ist passiert?
1: Ich hab mir die Nase eingestoßen. Yvonne, muss mir doch sagen, dass die Studiotür zu ist.
0: Na, das weißt du doch. Du hast doch Augen im Kopf. ist dir was passiert?
1: Nein.
0: Na, dann ist ja gut.
1: Was wollte ich jetzt nochmal machen?
0: Na, du wolltest die Fanpost holen.
1: Oh, ich wurde den Kopf gestoßen. Okay, ich eile. Bis gleich.
0: Ja.

0: Liebe Ulki-Freunde, hier ist Yvonne und Ulk ist auch schon auf dem Weg. Ja, da ist er. Er ist auf dem Weg.
1: Ja, hallo liebe Ulki-Freunde. Ich habe einen Gigantogalaktiko-schweren Korb hier bekommen von der Dame im Foyer, ne? Im Eingangsbereich.
0: Ja.
1: Da, wo man reinkommt, bei Radio Teddy. Die hat mir diesen Korb gegeben. Ich stelle den mal ab, Sekunde.
0: Da ist ja wieder mächtig viel Post drin, Ulk.
1: Ja.
0: Ja.
1: Ich greif mal. Oh, einen großen Umschlag. Sekunde.
0: Sag mal, Ulk, willst du mir das vielleicht geben? Dann lese ich das vor und du beantwortest vielleicht die Frage?
1: Ja, mach ich.
0: Wäre das eine Idee? So, heute Toilettenpapier zum halben Preis.
1: Hä? Das ist aber keine Fanpost, Yvonne.
0: Ulk, das ist Werbung.
1: Ui, okay. Moment, ich guck nochmal. Ein Brief. Da ist sogar was drauf gemalt vorne. Ein X-Raket.
0: Na, gib mal her.
1: Ja.
0: So, hier haben wir tatsächlich einen Brief. Ulk, an dich eine Frage von dem Benedikt.
1: Oh,
0: gestellt.
1: Hallo, Benedikt.
0: Soll ich sie dir vorlesen?
1: Ja, bitte, du kannst sie uns allen vorlesen.
0: Ja, natürlich. Also, liebe Ulki-Hörer, sperrt die Ohren auf. Und zwar, jetzt kommt die Frage von Benedikt. Regnet es auch manchmal, wenn du Sterne putzt? Hast du auch einen Regenschirm?
1: Oh, das sind zwei Fragen, um genau zu sein, aber die beantworte ich natürlich gerne. Ich fange mal mit der zweiten an.
0: Mhm.
1: Lieber Benedikt, ja, ich habe einen Regenschirm. Yvonne hat mir einen gekauft. Einen Kinderregenschirm. Einen blauen mit Sternen drauf. Sehr schick. Und den benutze ich auch auf der Erde, wenn es regnet. Kommt ja öfter mal vor hier, ne? Aber, lieber Benedikt, beim Sterneputzen regnet es nie. Weil die Sterne, die sind ja auch ganz heiß. Ja, macht mir nichts aus als Sternjunge. Mein Raumanzug ist sehr hitzebeständig. Und mir als Sternjunge macht das nichts aus. Aber deswegen kann es da nicht regnen. Es gibt ja auch keine Wolken. Weil es da so heiß ist. Gar keine Wolke. Und dann kann es auch nicht regnen. Das war die Antwort.
0: Ja, super Frage. Alles beantwortet.
1: Super.
0: Ja, noch eine? Oder?
1: Ja, ja, klar, noch ein Brief.
0: Ja.
1: Moment, ich will mal in der Kiste.
0: Nochmal.
1: Mini, mini, Mist, es rappelt in der Kiste. Ja. Mini, mini, Mac und Ulki ist weg. Nee, der muss ja die Show machen. Bitteschön.
0: So, dann gib mal. Das ist eine Frage von Vincent.
1: Vincent!
0: Ja.
1: Vinci!
0: Ich muss ein bisschen schmunzeln.
1: Warum?
0: Weil die ist auch direkt an dich gestellt.
1: Ja.
0: Lieber Ulk, musst du auch manchmal pupsen?
1: Die Antwort lautet ja.
0: Ja, erzähl mal, genau.
1: Ja, also das Erdenessen ist schon manchmal komisch hier, ne? Also wenn man dann da so Erbsen isst und so und Böhnchen und so. Ja, muss ich manchmal pupsen.
0: Ja, liebe Ulki-Freunde,
1: stimmt aber
0: da
1: nicht.
0: Kann ich euch wirklich ein Liedchen singen, ja?
1: lieber dich.
0: Na prima, dann ist ja die Frage auch beantwortet.
1: Ja, ich beantworte hier alle Fragen. Kein Problem.
0: Ja. Ulk, am besten suchst du jetzt noch ein paar Fragen raus und wir hören uns gleich wieder, ja?
1: Oh ja, das machen wir.
0: Okay.
1: Also ihr Lieben, bis gleich.

0: Ulki Freunde, hier ist Ulk der kleine Sternenjunge mit
1: Yvonne, hallo.
0: Hallo ihr Lieben. Ja, ihr habt wieder ganz, ganz tolle Fanpost geschickt. Und ja, die haben wir hier alle in einem großen Korb. Und ich habe mir mal ein paar Fragen ausgesucht, die wir noch beantworten können. Yvonne, zieh mal eine davon, bitte.
1: Ja, warte, es sind ja eine ganze Menge hier.
0: Ja, schaffen wir heute auch nicht alle, ne?
1: Nee. So, Ulk, magst du die denn mal vorlesen?
0: Oh ja, gib mal her.
1: Ja.
0: Danke dir, meine liebe Yvonne. So, Paula. Paula hat uns geschrieben, Yvonnechen. Mhm. Und sie fragt, Ulk, musst du dich mit Sonnencreme einschmieren, wenn du die Sterne putzt?
1: Na, das ist ja meine Frage.
0: Mhm.
1: Und?
0: Nö, muss ich nicht. Also die Sterne sind schon manchmal sehr heiß, ne? Das stimmt schon. Und auch sehr hell. Aber als Sternenjunge macht mir das nichts aus. Wisst ihr was? Ich habe ja einen ganz tollen Raumanzug, ne? Und ich muss aber keinen Helm tragen da draußen im Weltall. Menschen müssen das. Stimmt, Yvonne?
1: Ja, das stimmt. Ja,
0: ja, ja. Ja. Mhm. Aber ich muss das nicht und mir macht die Hitze überhaupt nichts.
1: Ja, und wie gesagt, du bist ja auch geschützt durch den Raumanzug.
0: Ja, aber nicht im Gesicht. Aber trotzdem, ich brauche die nicht.
1: Aber hier auf der Erde ist es ganz, ganz wichtig, ne? Wenn die Sonne scheint,
0: dann müssen sich alle Erdenkinder mit Sonnencreme einschmieren. Das ist ganz, ganz wichtig, damit man keinen Sonnenbrand kriegt.
1: Genau.
0: Sonst seht ihr so rot aus wie meine Haare. So, noch eine Frage?
1: Meinst du, wir haben noch Zeit für eine Frage?
0: Ja, komm, eine schaffen wir noch.
1: Ja, schaffen wir noch?
0: Jo, jo.
1: Gut, dann...
0: Ich suche mal eine raus.
1: Ja, so... Da hätten wir noch eine Frage. Soll ich die mal vorlesen?
0: Ja, von wem ist die denn?
1: Lasse fragt.
0: Ja, Lasse?
1: Ja, Lasse ist klasse.
0: Ui, Lasse, erzähl.
1: Ulk, was isst du am liebsten? Nimmst du dir auch, warte mal, das kann ich gar nicht richtig lesen, nimmst du dir auch was in einer Brotbox mit, wenn du zum Sterneputzen fliegst?
0: Ja. Wenn mir Yvonnechen hier, die Kindermusikerin zu meiner Rechten, ein Brot geschmiert hat, was sie meistens tut, das stimmt schon.
1: Ja, aber du hast ja sogar eine Küche in deinem X-Raket.
0: Ja, aber ich mag's ganz besonders gerne, wenn du mir ein Brot schmierst und dann machst du noch so Gürkchen dazu und dann schneidest du noch Tomätchen und manchmal packt sie sogar, liebe Radio-Teddy-Freunde, ein Stück Schokolade dazu.
1: Oh. Ja, manchmal, manchmal. Aber der Lasse hat ja auch gefragt noch, was du am liebsten isst.
0: Spaghetti mit Tomatensauce. Weiß ich auch nicht, weil meine Haare so aussehen oder so, keine Ahnung. Ist mein Lieblingsgericht. Ui, das waren aber wieder tolle Fragen, ihr Lieben. Und jetzt muss ich aber los zum Sterneputzen, ne? Damit die schön funkeln.
1: Ja, das mach mal. Und liebe Ulke-Hörer, ihr dürft gerne wieder eure Fragen an uns schicken. Und wir versuchen sie auch wirklich alle zu beantworten.
0: Ja. Einfach per E-Mail oder per Post an Radio Teddy schicken und wir beantworten sie in Überlichtgeschwindigkeit.
1: So, und ich wünsche euch schon mal eine gute Nacht.
0: Die wünsche ich euch auch. Und hier noch einen Galaktikus.

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10: Huhu, ihr da, einige im Familienauto noch, auf dem Heimweg vom Training, von der Musikschule oder von einem einfach langen Dienstag. Ja, war irgendwie wieder voller als geplant bei einigen. Da wird jetzt auf dem Rücksitz gegähnt, die Taschen liegen kreuz und quer. Und da kommt doch hier die perfekte Begleitung für den Rest des Abends, damit es für euch jetzt entspannt ist, mit einer neuen Folge vom Detektivabenteuer Zuckerstark. Ja, da wird aus dem späten Nachhause kommt doch nochmal richtig spannendes Abenteuer in 20 Minuten. Vorher begleiten wir die junge Redakteurin Kira Kolumna durch Barcelona.

0: Was bisher geschah.
1: Hey Leute, findet ihr auch? Verreisen ist einfach das Größte. Und Verreisen mit dem Crush das Allergrößte, oder? Der Crush, von dem ich rede, ist natürlich Rafa. Rafa war inzwischen schon mehrmals in Südberg zu Besuch. Höchste Zeit für meinen Gegenbesuch. Ein Samstagvormittag im Juli. Seit gestern sind endlich Sommerferien und ich lande pünktlich auf dem Flughafen in Madrid-Barajas. Kurz darauf in der Ankunftshalle. Kein Anruf, keine Nachricht. Und kein Rafa weit und breit.
2: Oh, perdona, Kira. Ich musste unterwegs noch die Details mit Luis klären.
3: Wer ist denn Luis?
2: Unser Gastgeber.
3: Gastgeber? Ich verstehe nur Bahnhof, Flughafen.
2: Ich wusste es doch. Du bist nicht wirklich sauer auf mich.
3: Ich kann auch witzig und sauer sein. Vor allem, wenn du dir weiter alles aus der Nase ziehen lässt.
2: Está bien. Also, es gibt eine spontane Planänderung. Wir bleiben nicht in Madrid, sondern fahren nach... Tada! Barcelona! Fantastico, verdad?
3: Barcelona? Aber wieso?
2: Weil Luis sturmfrei und uns eingeladen hat.
3: Und Luis ist...
2: Ein guter Amigo. Ist vor 2 Jahren von Madrid nach Barcelona gezogen. Und genau das machen wir jetzt auch. Ich habe sogar schon die passende App heruntergeladen. Hier.
3: Barcelona-Events?
2: Mhm. Die App zeigt uns live, wo gerade etwas los ist. So verpassen wir nada. Vacaciones de eventos.
1: Rafa hat uns bereits Zugtickets besorgt. Vom Flughafen geht es direkt zum Bahnhof von Madrid und von dort zum Regionalzug nach Barcelona. Regionalzug plus Rafa plus ich, gleich jede Menge Zeit mit Rafa zu reden. Dachte ich jedenfalls, bis aus dem Abteil neben uns Gesang, Gitarrenklänge und Kastagnetten ertönen. Mitten im Gespräch springt Rafa auf und zieht mich hinter sich her nach nebenan. Eine musikalische Bahnfahrt später mit netten Menschen aus dem Nachbarabteil rollt der Zug in Barcelona ein. Rafa und ich stehen auf dem Bahnhof.
2: Bienvenida a Barcelona, señora Columna.
3: Gracias, señor Pérez. Und wohin geht es jetzt?
2: Ins Barrio Gótico. Oder wie man hier in Barcelona sagt, Barri Gòtic.
3: Wow, dein Freund wohnt im Mittelalter? Also im mittelalterlichen Viertel, meine ich?
2: Da ist ja jemand bestens über Barcelona informiert.
3: Oh, Moment. Das ist Nele.
2: Ah, sag hola von mir.
4: Hi. Oh, Kira, ein Glück. Ich habe schon 1000 Mal versucht, dich anzurufen. Aber immer nur, der angerufene Teilnehmer hat keinen Empfang. Hast du Rafa inzwischen getroffen oder?
3: Wow. Bin ich hier die Reporterin oder du? Und ja, Rafa ist inzwischen aufgetaucht. Wir waren bis eben im Zug.
4: In was für einem Zug denn?
2: Nach Barcelona!
4: Im Ernst? Oh, Kira! Ich wusste doch, dass Rafa eine romantische Überraschung für dich geplant hat.
5: Barcelona! Eine richtige Traumstadt!
4: Oh, ich wünschte, irgendjemand würde mich nach Barcelona entführen.
3: Jetzt sag doch erstmal, was für einen Notfall es bei euch im Salon gab.
4: Notfall?
0: Und jetzt geht's weiter.
4: Ach so, das... Frau Machnikowski konnte sich nicht entscheiden, welche Nagellackfarbe sie haben wollte und hat meine Mutter mit ihrem Hin und Her halb wahnsinnig gemacht. Zum Glück hatte ich dann die Idee, dass sie ja auf jeden Nagel eine andere Farbe bekommen kann. Sozusagen.
2: Kira, kommst du? Oder willst du hier Wurzeln schlagen?
3: Oh, sorry. Nele, wir müssen erstmal weiter.
4: Aber du meldest dich, wenn ihr richtig angekommen seid, ja?
3: Versprochen.
4: Okay. Also, wie sagt man auf Spanisch? Hasta la vista!
3: Hasta la... Mal.
2: Kira, also übernachten wollte ich auf dem Bahnhof eigentlich nicht.
3: Da hinten, das war doch... War das wirklich...
2: Was denn?
4: Ja, was denn, Kira?
3: Ich glaube, ich habe gerade eine von den Sound of Cities Mädels gesehen.
2: Was? Hier?
4: Die Social-Media-Videos von denen sind einfach der Hit.
3: Mhm. Ich habe sie vorhin am Flughafen in Madrid gesehen und gehört. Und eben hier am Bahnhof. Glaube ich.
4: Oh, ich weiß es ja nicht. Dir folgt das Abenteuer auch einfach überall hin, oder, Kira?
3: Vielleicht habe ich mich gerade auch verguckt.
2: Bei deinem guten Auge? Improbable. Vermutlich sind sie im gleichen Zug wie wir gefahren.
1: Schon ein krasser Zufall, oder? Hastig stelle ich mich auf die Zehenspitzen und versuche, Sound of Cities im Bahnhofsgewimmel ausfindig zu machen. Leider Fehlanzeige. Aber hey, wenn die drei tatsächlich auch nach Barcelona gereist sind, laufen wir ja vielleicht noch in eine ihrer Performances hinein. Jetzt heißt es aber erst einmal, auf ins Barri Gòtic. Wir nehmen die grüne Metrolinie und laufen keine halbe Stunde später durch eine enge, verwinkelte Gasse. Links und rechts sandfarbene Häuser mit halb verwitterten Fassaden. Eine Postkarte zum Anfassen. Rafa hat sein Handy in den letzten 5 Minuten gefühlte 100-mal gecheckt. Er scheint sich lieber auf seine Navigations-App statt aufs Hausnummernzählen zu verlassen. Plötzlich hält er so abrupt vor mir an, dass ich fast in die Ballonverkäuferin stolpere, die sich neben einem der Hauseingänge postiert hat.
3: Hi, sie ist mir!
1: Sorry.
6: Está bien.
2: ¿Qué pasa?
1: Um ein Haar hätten wir unfreiwillig ein Dutzend Heliumballons gekauft.
2: Ah, na, ist ja noch mal gut gegangen. So, wir sind da.
1: Und wie heißt jetzt dein Amigo?
2: Luis, hab ich doch gesagt.
1: Ob wirklich Luis auf dem Klingelschild steht?
2: Oh, ehrlich gesagt, weiß ich seinen Nachnamen nicht aus dem Kopf. Warte, ich schreibe ihm schnell eine Nachricht.
1: Wir warten einen Moment. Warten noch einen Moment. Keine Reaktion. Nachdem Rafa versucht hat, Luis mit Sprach- und Videocall zu erreichen, beides ohne Erfolg, checkt er Luis' Social Media und endlich...
2: Hier, in seinem Profil. Luis Steiner.
1: Steiner? Klingt nicht besonders spanisch.
2: Ist es auch nicht. Nur Luis' Mutter ist Spanierin. Sein Padre ist aus Österreich.
1: Ah, interessant. Okay, schauen wir mal. Rodriguez, Lopez... Ah, hier, Steiner.
2: Wieso antwortet er nicht?
1: Vielleicht ist er nicht zu Hause?
2: Aber ich habe ihm doch geschrieben, dass wir kommen. Und er wollte...
1: Rafa, da oben, am Fenster. Ist er das?
2: Oh, sí. Luis! Hey, Luis! Hier unten! Warum hört er mich denn nicht?
1: Ich vermute, was auch immer über seine Kopfhörer läuft, ist ziemlich laut.
2: Oh, wahrscheinlich macht er wieder Musik.
1: Moment. Luis ist halb Österreicher, macht seine eigene Musik. Gibt's noch mehr Überraschungen?
2: Dass er offenbar unseren Besuch vergessen hat. Luis! Oh Mann!
7: Pero por favor, no grites así, muchacho!
2: Perdón, señora. Mist. Er macht das Fenster zu. Hat uns nicht gehört.
1: Tja, auf den Augen hat er keine Kopfhörer.
2: Du meinst, wir sollen dafür sorgen, dass er uns sieht? Aber wie?
1: Ich habe eine Idee. Signora?
8: Sí?
1: ¿Cuánto cuesta un globo? ¿Y por casualidad tienen un bolígrafo que escriba en los globos? Was übersetzt heißt, wie viel kostet ein Ballon? Außerdem wollte ich von der Verkäuferin wissen, ob sie zufällig auch einen Stift hat, der auf den Ballon schreibt. Ihre Antwort? 5 Euro und ein Nicken. Yes! Und so schwebt kurz darauf ein Ballon mit Rafas und meinem Namen an Luis' Fenster vorbei. Fast wie im Film. Ob die filmreife Botschaft auch ankommt? Bisher rührt sich am Fenster nichts.
2: Oh, bueno, deine Idee war gut, Kira. Aber ich fürchte...
8: Rafa? Kira?
2: Hier!
1: Hi, Luis!
8: Was macht ihr denn schon hier? Wartet, ich mach euch auf!
1: Wie sich herausstellt, hat Rafa versehentlich die falsche Ankunftszeit mitgeteilt. Den Kommentar über seinen leichten Hang zum Chaos übernimmt netterweise Luis. Die Wohnung von Luis ist echt cool. Viel moderner eingerichtet, als die mittelalterliche Hausfassade vermuten ließ. Luis' Zimmer erinnert ein wenig an ein Raumschiff. Möbel mit metallischen Oberflächen, bunte LED-Leuchten an den Wänden, ein kommandobrückenartiger Schreibtisch mit 2 großen Bildschirmen und verschiedenen Controllern. Luis selbst ist mir auf Anhieb sympathisch. Ein halb schüchternes, halb verschmitztes Grinsen. Lange, praktisch zum Man-Bun zusammengebundene Haare. Styling interessiert ihn offenbar weniger als seine Musik. Stichwort Musik. Klar, dass ich dazu ein paar Fragen habe.
3: Was für Musik machst du denn genau? Erzeugst du die Klänge alle elektronisch oder benutzt du auch richtige, also andere Instrumente und machst du denn Musik immer allein? Oder?
8: Gnade, bei so viel Input auf einmal schaltet sich mein System leider automatisch ab.
2: Bei nur 3 Fragen auf einmal ist Kira noch gar nicht richtig warm geworden.
3: Haha, sorry Luis, da ist mal wieder die Reporterin mit mir durchgegangen.
8: Rafa hat mir schon von deinem Hobby erzählt. Finde ich ziemlich cool.
3: Danke, es ist etwas mehr als ein Hobby, aber... Egal.
8: Also zu deinen Fragen. Ich mache am liebsten Ambient Music.
3: Warte, ist das nicht so eine Art Entspannungsmusik?
8: Kommt drauf an. Ambient Music gestaltet Soundlandschaften. Oder wie ich es nenne, Soundscapes.
3: Muss ich hören.
8: Gerne doch. Zu deiner anderen Frage. Ja, meistens arbeite ich mit Synthesizern und am Laptop. Manchmal gehe ich aber auch raus und nehme Geräusche aus der Stadt auf.
1: Ah, so wie Sound of Cities, nur umgedreht.
8: Du kennst SOC? Bist du auch ein Fan?
1: Fan ist vielleicht ein bisschen übertrieben, aber ich finde es super spannend, was die drei machen.
8: Da sind wir schon zwei.
2: Kira hat Sound of Cities heute sogar schon live in Aktion erlebt.
8: Echt jetzt? Wo?
1: In Madrid, auf dem Flughafen. Und wenn ich mich nicht getäuscht habe, habe ich eine von denen vorhin auf eurem Bahnhof wiedergesehen.
8: Hier in Barcelona? Gibt's doch nicht.
2: Offenbar doch.
8: Dann sollten wir in den nächsten Tagen Augen und Ohren offen halten.
1: Ganz mein Motto.
2: Absolutamente.
8: An deine dritte Frage musst du mich aber nochmal erinnern, Kira.
1: Ob du deine Musik allein oder mit anderen zusammen machst?
8: Ehrlich gesagt, beim Musikmachen bin ich am liebsten für mich. Aber später lade ich meine Freunde gern zu einer Hörsession ein.
1: Ah, wie wäre es denn jetzt mit einer?
2: Sie, am besten...
1: Moment. Hä? Nele? Ja. Ja, wir sind gerade bei Raffas Kumpel angekommen. Wo er wohnt? Im Barri Gòtic. Das ist das älteste Viertel von Barcelona. Ja, ist total schön hier. Nee, zum Essen sind wir noch nicht gekommen.
9: Nele hat noch ein halbes Dutzend weitere Fragen. Heute ist sie wirklich mehr Reporterin als ich. Während ich telefoniere, sehe ich, wie Rafa die App Barcelona Events auf seinem Handy öffnet und sich durch bunte Bilder und Eventbeschreibungen scrollt. Seine Augen werden größer und größer. Im Bann der tausend Möglichkeiten. Luis dagegen ist plötzlich aus dem Zimmer verschwunden. Gerade als ich mich frage, wo er hin ist, kommt er mit zwei Gläsern Limo wieder zur Tür herein.
1: Ah, hörst du mich noch, Nele?
2: Dieses hier müssen wir einfach mitnehmen.
1: Ja, und ja, ich denke schon, dass wir an den vorgemerkt. Strand gehen. Aber ob gleich heute...
8: Reichen zwei Limos oder soll ich euren Handys auch welche eingießen?
2: Gepasse?
1: Du, Nele, ich glaube, wir sind gerade ein wenig unhöflich zu unserem Gastgeber. Lass uns später weiterreden, okay? Genau, hasta la vista. Tut mir leid, Luis.
2: Mir auch, amigo.
8: Schon gut. Aber wenn ihr wirklich eine Hörsession wollt, warne ich euch. Meine Policy lautet abschalten und eintauchen.
1: Kapiert. Und danke für die Limo.
8: Sag ich gern meinem Vater. Der hat die Limo gemacht. Im Kühlschrank wartet noch Crema Catalana auf uns. Falls ihr welche wollt.
1: Hallo?
2: Ist das ein Witz, amigo?
8: Also nicht?
2: Doch!
9: Luis zuckt richtig zusammen bei unserer Reaktion. Rafa und ich sind zwar in manchem verschieden, aber die Schwäche für Süßes haben wir 100% gemeinsam. Und wo lässt sich Crema Catalana besser genießen als da, wo sie erfunden wurde? Wenig später sitzen wir auf Hockern in Luis' Zimmer, schlürfen leckere Orangenlimo und löffeln Crema Catalana mit der knusprigsten Karamellschicht, seit es Karamellschichten gibt. Mmh, Happiness in einer Dessertschale. Dazu hören wir Luis' Musik, die mich innerhalb von Sekunden in eine Welt entspannender Klänge entführt. Rafa dagegen fängt irgendwann an, auf seinem Hocker hin und her zu rutschen, als würde er auf heißen Kohlen sitzen. Kaum hat Luis die Musik abgestellt, springt Rafa auf.
2: Echt coole Musik, amigo. Und jetzt geht's los.
8: Wie, was geht los?
2: Na, la aventura. Las vacaciones de eventos.
8: Ich dachte eigentlich, wir hängen heute Abend erstmal gemütlich ab. Hier um die Ecke gibt es ein paar echt entspannte Bars.
2: Oh, ich höre nur gemütlich und entspannt. Was ich hören will, ist aufregend, impressionante, animada.
8: Dazu fällt mir spontan nichts ein.
2: Aber mir...
1: Ja, ich ahne, was jetzt kommt.
2: Hier, seht mal. Barcelona Events schlägt uns die Bar Fiesta Vivo im Raval vor. Da gibt es heute Abend sogar Live-Musik.
8: Also wenn es dir darum geht, bei uns im Viertel gibt es in jeder zweiten Bar Live-Musik. Dazu müssen wir nicht extra über die Ramblas rüber ins Raval.
2: Was heißt denn hier müssen? Dass wir die Ramblas mitnehmen, macht es gleich doppelt impressionante.
8: Ich frage mich, wen du hier beeindrucken willst.
2: Schaut euch nur mal die Fotos an. Wow, und die Bewertungen.
1: Sieht wirklich ganz gut aus. Aber wenn Luis uns erstmal seine Lieblingsbar zeigen möchte...
8: Ach, das hat Zeit. Gegen so viel Begeisterung will ich gar nicht ankommen.
9: Nett gesagt, Luis. So verbringen wir den Abend in der wahrscheinlich lebhaftesten Bar im definitiv lebhaftesten Viertel von Barcelona. Die Stimmung? Mega. Die Liveband? Mega. Rafa und ich am Ende des Tages? Mega müde. Luis hat uns das große Bett in seinem Zimmer hergerichtet und zieht auf die Wohnzimmercouch um. Echt zuvorkommend, oder?
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9: Hallihallo, da bin ich wieder, der Jens von der Hörspielfabrik. Mit der 10. Folge von Zuckerstark. Gleich geht es hier bei Radio Teddy los mit dem ersten Teil von Zuckerstark und das Kruzifix. Mirko, Leon und Ben finden bei der Erneuerung eines Zaunes auf dem Lorenzhof ein altes silbernes Kreuz im Boden vergraben. Theodorus Korn, der Antiquar, ist begeistert, aber es scheint noch andere Interessenten zu geben. Mehr verrate ich nicht, denn jetzt geht es hier bei Radio Teddy endlich los mit dem ersten Teil von Zuckerstark und das Kruzifix. Zuckerstark und das Kruzifix.

0: Meine Brüder, wir sind unserem Ziel sehr nahe.
1: Aber sie graben in der Nähe des heiligen Ortes, Patorius. Was, wenn sie es finden?
0: Bruder Wagner, sollten sie es finden, müssen wir behutsam vorgehen. Klerus, du sagst, auf diesem Lorenzhof ist sonst niemand?
2: Es gibt dort eine ausgebaute Dachkammer, die sie als Büro nutzen. Der Lorenzhof ist mittlerweile im Besitz der Familie Zucker.
1: Der alte Balgo hat es mitsamt dem Stülpfließwald seinem Förster vermacht. Die Zucker sind direkte Nachfahren.
0: Dann gehört ihnen auch das Moor am Wald?
1: Ja, dem Herr sei Dank. Denn wenn damals nicht die zweite Hälfte des Testaments aufgetaucht wäre, würde hier mittlerweile eine Schnellstraße durchführen. Der Schlüssel wäre für immer verloren gewesen.
0: Seht ihr? Erkennt ihr die Zeichen? Der Herr ist auf unserer Seite. Er beschützt unser Eigentum. Er möchte, dass wir es bergen und zurückbringen.
2: Diese beiden jungen Männer sind so etwas wie Privatdetektive und haben schon so einiges aufgedeckt. Ich mache mir Sorgen, Patorius. Wagner hat gestern beobachtet, wie sie den besagten Bereich schon vermessen haben.
1: Es scheint so, als wollen sie genau dort ihren Zaun erneuern.
0: Seid ihr sicher, dass sie gerade dort graben, wo sich der Schlüssel befindet?
2: Es ist die Stelle, die im Archiv von Bruder Clemens vermerkt wurde.
1: Wenn sie ihn finden, ist alles verloren.
0: Meine Brüder, der Herr ist mit uns. Sollten sie ihn finden, versuchen wir ihnen das Kruzifix abzukaufen.
1: Und wenn sie nicht einwilligen?
2: Ja, was, wenn sie es nicht verkaufen möchten?
0: Sein Antlitz wird zurückfinden in den Schoß der Erleuchteten. Dafür benötigen wir den Schlüssel. Wir werden es uns holen, notfalls auch mit Gewalt. Es gehört den Alumbrados. Amen.
2: Amen.
1: Amen.
3: Dr. Geppert, bitte auf Station 4. Dr. Geppert auf Station 4.
4: Als Theodorus Korn die Augen aufschlug, befand er sich in einem Zimmer, augenscheinlich in einem Krankenhaus. Er schaute auf seinen rechten Arm, der in Bandagen gewickelt war, und etwas schmerzte. Was war geschehen? Warum lag er in einem Krankenhaus? Es piepte und mit einem Surren öffnete sich die Zimmertür. Ein Krankenpfleger lugte vorsichtig in den Raum. Er lächelte, als er bemerkte, dass Herr Korn wach war.
5: Herr Korn, Sie sind wach. Das ist schön. Wie fühlen Sie sich? Können Sie sprechen?
6: Ich denke ja. Was ist passiert? Warum bin ich hier? Wie lange bin ich schon hier?
5: Soweit ich weiß, sind Sie in Ihrem Antiquariat überfallen worden. Und Sie sind seit gestern früh hier im Krankenhaus. Sie liegen in einem Isolationsraum. Wir hatten leider kein anderes Bett frei.
4: Herr Korn schluckte. Wie ein Blitzlicht fiel es ihm wieder ein. Da waren drei Herren, die sich sehr für das Kruzifix interessierten, welches er gerade auf seinem Schreibtisch in Augenschein nahm.
6: Guten Tag, was kann ich für Sie tun?
5: Guten Tag. Wir suchen nach alten Kirchenreliquien hier aus der Gegend. Haben Sie so etwas in Ihrem Angebot?
6: Bis auf das Gemälde dort drüben an der Wand eher nicht.
1: Entschuldigen Sie, ist das ein Kruzifix dort auf Ihrem Schreibtisch?
6: Ja, nur zur Begutachtung. Es steht nicht zum Verkauf.
5: Oh, das ist aber ein sehr schönes Exemplar. Wurde es hier in der Gegend gefunden?
6: Ich denke ja. Warum interessiert Sie das?
0: Entschuldigen Sie unsere Aufdringlichkeit. Wir sind vom Heiligen Stuhl in Rom beauftragt, nach kirchlichen Reliquien aus dem 16. Jahrhundert Ausschau zu halten.
6: So, vom Heiligen Stuhl in Rom. Und wieso gerade hier, in dieser Gegend?
0: Nun ja, diese Gegend um den Sitz der Balguas war Anfang des 16. Jahrhunderts, wie soll ich sagen...
6: Eine eher Reform zugewandte Gegend. Die Balguas waren bei der katholischen Kirche nicht unbedingt beliebt. Wollten Sie das sagen?
5: Patorius, ist gut. Sie scheinen sich gut mit der Geschichte dieser Zeit vertraut gemacht zu haben.
6: Tja, ich betreibe ein Antiquariat. Da ist historisches Wissen wohl Voraussetzung.
1: Ja, natürlich. Also wenn Sie vielleicht so nett wären, den Eigentümer dieses Kruzifixes zu fragen, ob es zum Verkauf stehen würde.
6: Das kann ich gerne tun. An wen wende ich mich für den Fall, dass er einem Verkauf zustimmt?
7: Wir werden in den nächsten Tagen nochmal bei Ihnen vorbeischauen, wenn es Ihnen recht ist. Guten Tag.
6: Guten Tag.
4: Die drei Herren erschienen am nächsten Tag nochmal. Die Erinnerungen kamen zurück. Ihm fiel der erste Besuch von Leon, Mirko und Ben wieder ein.
8: Aber nicht, dass wir das gefundene Kreuz auch wieder abgeben müssen, echt.
9: Ja, lassen wir erstmal Herrn Korn einen Blick drauf werfen, okay?
10: Genau.
6: Ah, ich grüße euch. Was habt ihr denn diesmal im Wald ausgebuddelt?
10: Nein, diesmal nicht im Wald, sondern auf dem Lorenzhof. Genauer gesagt haben wir es bei dem Versuch, den Zaun zum Stülpfließwald zu flicken, gefunden. Es steckte in einer Art Ledertasche.
9: Wir vermuten, dass es eine alte Satteltasche war. Viel übrig ist nicht mehr von ihr.
6: Wie tief war sie denn vergraben?
8: Ungefähr ein Meter, oder?
9: Naja, so 80 bis 90 Zentimeter, würde ich sagen.
10: Wir wollten, wie gesagt, eigentlich einen Zaunpfahl setzen.
6: So, so. Na dann zeigt mal euren Fund. Oh, ein Kruzifix.
8: Kruzifix?
6: Silber. Dürfte echt sein. Ich müsste das etwas genauer unter die Lupe nehmen, aber es scheint mir aus dem 16. Jahrhundert zu sein. Anfang des 16. Jahrhunderts, während der Reformation, vielleicht auch später. Diese Gravur scheint aber neuer zu sein.
8: Und was ist jetzt ein Kruzifix?
6: Oh, entschuldigt. Also, während der Reformation der christlichen Kirche, also Martin Luthers Schriften, sagt euch was?
8: Hä?
10: Ja, klar.
9: Ja, Reformationstag.
6: Genau. Martin Luther heftete seine 95 Thesen an die Schlosskirche zu Wittenberg und das fanden einige Kirchenoberhäupter überhaupt nicht lustig. Er kritisierte viele Gebräuche der Kirche. Außerdem übersetzte er die Bibel in die deutsche Sprache. Erst das Neue Testament und später auch das Alte. Er hatte...
10: Herr Korn.
6: Also, Kruzifix wurde von Priestern unterschiedlich verwendet. Heilige Messe, letzte Ölung. Es war ein beeindruckendes Symbol und wurde auch dafür eingesetzt. Ich merke, da gibt es noch ein paar Bildungslücken.
9: Ja, möglich. Wir werden recherchieren, versprochen.
6: Tja, na darin seid ihr ja Meister auf eurem Gebiet. Es gab damals große Unstimmigkeiten, ob man überhaupt noch Kruzifixe verwenden sollte. Luther wollte, dass die Bibel, also das geschriebene Wort, im Vordergrund steht. Es kam zu einer großen Spaltung der Kirche und das Kruzifix hier scheint genau aus dieser Zeit zu sein. Diese zwei kleinen Buchstaben hier unten, die kommen mir bekannt vor.
8: Und müssen wir das dann auch wieder dem Museum geben?
6: Ich denke im Moment nicht. Wir schauen ja erst mal nach, um was es sich da genau handelt, oder?
8: Mhm. Ja, genau.
9: Wenn Sie das sagen, Sie sind der Fachmann.
8: Und was heißt das, was da eingraviert ist?
6: Gebt mir ein paar Tage Zeit. Ich melde mich bei euch. Einverstanden? Eure Telefon... Fotoapparatnummer ist noch die gleiche?
10: Ist noch immer die gleiche.
4: Theodorus Korn setzte sich vorsichtig in seinem Krankenbett auf. Der freundliche Pfleger legte ihm das Kissen etwas höher und schaute ihn fragend an.
5: Warten Sie, ich helfe Ihnen. Alles okay? Besser so?
6: Das Kruzifix. Die wollten das Kruzifix. Dass mit denen irgendwas nicht stimmt, war mir schon beim ersten Besuch aufgefallen.
5: Oh, das wird der Stationsarzt sein.
6: Warum piept es, wenn jemand hier reinkommt?
5: Das ist die Isolationsschleuse. Hier haben eigentlich nur Ärzte Zugang. Damit der Patient aber auch ein bisschen Privatsphäre hat, piept es vorher.
6: Aha. Welcher Tag ist heute?
5: Freitag.
11: Einen schönen guten Morgen, Herr Korn.
6: Guten Morgen.
11: Wie geht's Ihnen?
4: Es war Donnerstagvormittag, als Zuckerstark im Polizeipräsidium eintrafen. Kommissar Pfahl hatte die beiden angerufen, um ihnen mitzuteilen, dass Theodorus Korn überfallen und niedergeschlagen wurde.
12: Gut, dass ihr da seid.
10: Wie geht es ihm?
9: In welches Krankenhaus wurde er gebracht?
12: Er muss schon eine Weile bewusstlos in seinem Geschäft gelegen haben. Die Ärzte sagen, er wird wieder, aber er ist immer noch nicht bei Bewusstsein. Er liegt im Kreiskrankenhaus.
9: Wer überfällt denn ein Antiquariat?
12: Das war ein Einbruch. Herr Korn muss den oder die Täter überrascht haben. Es sieht allerdings nicht danach aus, dass irgendetwas gestohlen wurde. Nichts ist durchwühlt, nicht mal eine Schublade war geöffnet. Entweder der oder die Täter wussten genau, was sie wollten, haben es aber nicht gefunden. Oder Herr Korn kam ihnen dazwischen.
9: Er war gestern Nachmittag noch bei uns auf dem Lorenzhof.
12: Er war bei euch auf dem Hof?
10: Ja, wir haben mit Ben beim Setzen eines Zaunpfahls ein silbernes Kreuz im Boden gefunden und es ihm gezeigt.
12: Wann war das?
9: Montag waren wir bei ihm im Laden, so gegen 15 Uhr. Sonntagnachmittag hatten wir es gefunden.
10: Das war, nachdem wir meine Mom zum Flughafen gebracht haben, also 16, 17 Uhr.
12: Und gestern Nachmittag war er bei euch auf dem Hof?
10: Ja, er brachte das Kreuz mit und hatte einiges darüber herausgefunden. Wir waren auch überrascht, dass er zum Lorenzhof kam, aber anscheinend wollte er uns seine Entdeckung nicht am Telefon erzählen.
12: Entdeckung?
9: Ja, und er erzählte auch von drei seltsamen Herren, die in seinem Geschäft auftauchten.

0: Herr Korn, welche Ehre. War ja klar, dass Sie auch einen Oldtimer fahren. Ist das eine Cabrio-Ente?
1: Tja, Oldtimer. Der Wagen ist total in Schuss und begleitet mich seit 45 Jahren. Aufrollbares Dach und noch Revolverschaltung.
2: Oh krass.
0: Hammer.
1: Aber das ist nicht der Grund, weshalb ich bei euch vorbeischaue. Dieses Kruzifix hat es in sich. Können wir irgendwo ungestört reden?
2: Ja klar, wenn Sie eine Leiter nicht scheuen.
0: Oben, in unserer Dachkammer.
1: Leiter scheuen? Was soll das denn heißen?
3: Alle drei stiegen hoch ins Hauptquartier und Herr Korn legte vorsichtig das silberne Kreuz auf den Tisch. Er zog sein kleines, in Leder gebundenes Notizbuch hervor und legte es daneben. Dann nahm er in einem der Sessel Platz und blickte den beiden bedeutungsvoll in die Augen.
1: Dieses Kruzifix gehörte zuletzt Clemens Richard Horwald, ein bekannter Priester aus der Zeit um 1511 bis 1556.
0: Wow,
2: wie haben Sie das denn herausgefunden?
1: Schaut mal, hier, ganz klein. Ich wusste, dass ich diese Buchstaben schon mal gesehen habe.
3: Theodorus Korn zog eine große Lupe aus seiner Aktentasche und reichte sie Zuckerstark.
1: Hier unten am Schaft des Stipes.
2: Des was?
1: Der Stipes, der längliche Teil eines Kreuzes.
2: Aha, ein V, glaube ich, und
0: ein S, oder?
1: Sehr richtig. Es wurde von keinem Geringeren hergestellt als von Veit Stoss, ein deutscher Bildhauer,

0: alt und...
1: Albrecht von Brandenburg war kein Freund der Luther-Thesen und Clemens Richard Horwald war ihm treu ergeben. Er erhielt nach dem Tod des Bischofs dieses Kruzifix für seine treuen Dienste.
0: Aber das hätten Sie uns doch auch alles am Telefon sagen können.
1: Nicht nach den letzten beiden Tagen.
2: Den letzten beiden Tagen?
3: Das war der erste Teil von Zuckerstark und das Kruzifix. Ich würde mich freuen, wenn ihr auch beim zweiten Teil hier bei Radio Teddy wieder mit dabei seid. Bis dahin, wie immer, ein herzliches Tschüss.
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1: Hallo, liebe Hörspielfreunde, ich bin's wieder, der Jens von der Hörspielfabrik. Gleich geht es hier weiter bei Radio Teddy mit dem 5. Teil von Gromgard Mahles, die Wunschkugel. Aber was ist bisher passiert? In einer Winternacht fällt eine große goldene Kugel vom Himmel und landet im Vorgarten von Martius. In dem kleinen Dorf Mulkwold, in dem Martius mit seinen Freunden Immanuel, Hubertus, Luna, Felicitas und Tara lebt, ist man sich schnell einig. Das goldene Ding ist verzaubert. In der Kugel findet Martius ein Buch, Gromgard Mahles, welches angeblich ein Märchenbuch sein soll. Martius ist überzeugt davon, mit Hilfe des Buches den geheimnisvollen Glimmwald finden zu können. Gemeinsam mit seinen Freunden macht sich Martius auf den Weg, die Kugel zurückzubringen. Die Kugel wird auf Immanuels Heuwagen verladen und das Abenteuer beginnt. Als Martius vor dem Schlafengehen nochmal nach der Kugel schaut, erklingt eine Stimme aus ihr und beginnt zu singen. Sie verrät ihm das nächste Ziel, der Dagusberg. Auf dem Weg dorthin bricht ein Rad am Heuwagen und die Kugel rollt fast in den Fluss. Martius glaubt, dass sie es nicht schaffen, in dieser Gegend ein Ersatzrad für ihren Heuwagen zu finden. Als dann plötzlich

0: Lukas der Schmied auftaucht und zufällig ein passendes Rad dabei hat, wird Matthäus stutzig. Erfüllt diese Kugel etwa Wünsche? Die einzige, mit der er darüber sprechen kann, ist Luna. Und als Luna ihm vorschlägt, sich doch einfach etwas zu wünschen, etwas Kleines, da... Jetzt geht es aber hier bei Radio Teddy weiter mit dem fünften Teil von Gromgard Mahles, die Wunschkugel. Viel Spaß! Matthäus überlegte kurz, doch dann hatte er den passenden Wunsch gefunden. Er schloss seine Augen und sprach im Stillen seinen Wunsch aus.
1: Das gibt's doch nicht. Luna, schau mal, was ich unter meinem Rucksack gefunden habe. Meinst du diese grüne Jacke? Am besten, du lässt mich das nächste Mal suchen, wenn du glaubst, du hast etwas nicht mitgenommen.
0: Luna starrte wie gebannt auf ihre Jacke. Ein erstauntes Lächeln huschte über ihr Gesicht und dann schaute sie Matthäus mit großen Augen an.
2: Hast du das eben gerade?
3: Ja.
2: Matthäus, das bedeutet, du kannst? Du musst ab jetzt sehr vorsichtig mit deinen Wünschen sein.
3: Ja, ich weiß, was du meinst. Was, wenn es nur eine begrenzte Anzahl von Wünschen gibt?
2: Nein, das meinte ich nicht. Du darfst dir nichts Böses wünschen. Auch nicht, wenn du wütend bist oder verärgert.
3: Oh, du hast recht. Darüber habe ich noch gar nicht nachgedacht.
2: Wir müssen dieses Geheimnis vorerst für uns behalten. Nicht auszudenken, was los ist, wenn alle wissen, dass du Wünsche erfüllen kannst.
3: Es tut mir immer so gut, wenn ich mit dir rede, Luna. Hubertus ahnt schon etwas, aber er schiebt es auf die Kugel. Danke, dass du diese Reise...
2: Wohl eher verrücktes Abenteuer.
3: Dass du bei diesem verrückten Abenteuer dabei bist.
2: Dafür brauchst du dich nicht bei mir zu bedanken. Denn ich mag es auch sehr, mit dir zu reden, Matthäus.
0: Matthäus' Herz machte einen Hüpfer. Und kurz kam es ihm so vor, als zeigten Lunas Wangen eine leichte Röte. Sie zog eine Augenbraue hoch und lächelte Matthäus an.
2: Aber so ganz wohl fühle ich mich nicht bei dem Gedanken, dass alles, was du dir wünschst, in Erfüllung geht.
4: Was habt ihr beiden denn die ganze Zeit zu bereden? Buchbesprechung? Da hinten ist schon der große Platz vor dem Dagusberge zu sehen. Da beginnen die Moorwiesen.
5: Oh, oh, oh, ruhig, Robby, ruhig. Es dauert nicht mehr lange und die Dämmerung setzt ein. Wir sollten nach einem Lagerplatz Ausschau halten.
1: Dann fange ich schon mal an, Karotten zu schälen. Es gibt heute Abend Möhreneintopf. Jemand was dagegen?
5: Wunderbar.
4: Ich übernehme das Feuer.
3: Luna und ich besorgen Feuerholz.
6: Und ich? Ich habe einfach nur Hunger.

0: Sie erreichten ohne weitere Zwischenfälle die Moorwiesen, eine weite Ebene vor dem Dagusberg. Im Schutz einer großen Eiche machte Immanuel Halt.
1: Das ist viel zu windig hier. Wir sollten ein Stück näher an den Berg ran.
2: Ich denke auch. Der Boden hier ist noch zu feucht und sollte es heute Nacht regnen oder schneien.
3: Vielleicht sollte ich mit Matthäus etwas oberhalb nach einem windgeschützten Lagerplatz suchen. Dann könnt ihr schon mal Feuerholz besorgen. Da oben wird es sicher schwierig, welches zu finden.
2: Einverstanden. Was meinst du, Matthäus?
4: Ich denke, ihr habt recht. Wir müssen etwas Windgeschützteres finden.
5: Na dann mal los, bevor die Dunkelheit uns überrascht. Ich brauche eh noch, bevor ich die Kräuter in diesem Chaos gefunden habe.
6: Kann ich mitkommen, Matthäus?
5: Nichts da. Du hilfst mir beim Suchen der Kräuter.
3: Zu Fuß sind wir schneller am Berg als ihr mit dem Wagen auf der Straße. Ich schlage vor, wir treffen uns dort an dem großen, moosbewachsenen Felsen.
1: Abgemacht. Gut. Bobby, auf, komm. Nur noch ein kleines Stück. Schön auf dem Weg bleiben.
0: Luna und Matthäus liefen querfeldein über die Wiese. Ein Weg aus Steinen und kleineren Baumstämmen schlängelte sich durch die grün-weiße Ebene. Hinter dem moosbewachsenen Felsen führte ein kleiner Pfad hoch zum Berg. Für den Wagen war er zwar noch breit genug, aber was, wenn er schmaler wird? Weit genug von den anderen entfernt, stoppte Luna und hielt Matthäus fest.
3: Das wäre jetzt eine sehr gute Gelegenheit, dir wieder etwas zu wünschen. Ein schöner, trockener und windgeschützter Platz für uns sechs heute Nacht. Nicht zu weit entfernt und gut erreichbar mit dem Wagen.
4: Daran habe ich auch schon gedacht. Also gut. Und wenn es nicht funktioniert?
3: Wenn es nicht klappt, wissen wir, dass alle Wünsche aufgebraucht sind und suchen selbst.
0: Matthäus schaute Luna tief in die Augen und lächelte.
4: Das mag ich so an dir. Du bist immer so klar und planst sogar schon den nächsten Schritt. Gut.
0: Zum ersten Mal sprach Matthäus seinen Wunsch laut aus.
4: Ich wünsche, dass Luna und ich gleich am Dagusberg einen trockenen, windgeschützten Lagerplatz für uns alle finden, der nicht weit weg von hier liegt und auch für den Wagen von Immanuel gut zu erreichen ist. Gut so?
3: Ich denke schon. Dann lass uns schauen. Da geht es hoch.
0: Beide waren nicht sonderlich überrascht, als sie nach der ersten Kurve des Weges vor einem gemütlichen Felsvorsprung standen. Genug Platz für alle zum Schlafen und um den Wagen unterzustellen.
3: Die Wünsche scheinen also noch nicht aufgebraucht zu sein.
4: Vielleicht sollte ich mir wünschen, dass die Wünsche nie aufhören, solange wir die Kugel nicht ihrem Besitzer zurückgegeben haben.
3: Mit solchen Wünschen wäre ich sehr vorsichtig, Matthäus. Noch wissen wir nicht, wem die Kugel wirklich gehört. Wer weiß, ob es klug ist, sie dem Vorbesitzer zurückzugeben. Möglicherweise hat er sie auch nur gefunden, wie du. Vielleicht stellt sich sogar heraus, dass es gar nicht gut wäre, ihm die Kugel zurückzugeben.
4: Aber ich denke, sie gehört diesem Gromgard Males. Glaubst du das nicht auch?
3: Ja, das glaube ich auch immer noch. Doch nach dem, was ich jetzt über diese Kugel weiß, könnte der Vorbesitzer sich ja auch gewünscht haben, dass, wenn er seine Kugel jemals verlieren sollte, sie den Weg zu ihm zurückfindet.
4: Luna, diese Kugel wird mir immer unheimlicher. Du hast recht. Sie erfüllt zwar meine Wünsche, aber möglicherweise auch die Wünsche der Person, die sie vor mir besaß. Mir dreht sich der Kopf.
3: Du hast bis jetzt immer nur Wünsche geäußert, die uns gemeinsam weiter zum Ziel bringen. Zu Gromgard Males.
4: Das stimmt nicht ganz. Deine grüne Jacke?
3: Ja, aber so komme ich ohne Erkältung zum Ziel.
4: Ja.
3: Du musst weiterhin sehr vorsichtig mit deinen Wünschen sein, Matthäus.
0: Luna wirkte plötzlich sehr ernst. Sie stellte sich direkt vor Matthäus und schaute ihn mit ihren großen braunen Augen eindringlich an.
3: Diese Kugel besitzt eine wirklich große Zauberkraft. Versprich mir, dass du dir nur Dinge wünschst, die niemandem Schaden zuführen.
4: Luna, ich würde mir doch nie etwas wünschen, was euch Schaden zuführen würde. Warum sagst du so etwas?
3: Das weiß ich, Matthäus. Versprich es mir trotzdem. Bitte.
4: Ich verspreche es dir, Luna. Auch wenn diese Kugel alles macht, was ich mir wünsche, Ich werde damit niemandem Schaden zuführen.
3: Danke. Und wenn meine Wünsche in Erfüllung gingen, würde ich mir wünschen, dass ich dich niemals an dieses Versprechen erinnern muss.
4: Das wirst du ganz bestimmt nicht. Versprochen. Wir sollten zurück zum Treffpunkt und die anderen holen.
3: Mhm.
0: Nachdenklich liefen beide zurück, um die anderen zu holen. Alle waren begeistert von dem Lagerplatz. An den Wänden und der Decke des Felsvorsprungs hingen Unmengen von Farnbüschel. Felicitas kam auf die Idee, diese als Unterlage für die Schlafsäcke zu nutzen, denn so mussten sie nicht auf dem harten Boden nächtigen. Schnell waren die Schlafplätze eingerichtet. Hubertus kümmerte sich um das Feuer und bevor die Dämmerung der Nacht wich, saßen alle um die wärmenden Flammen und berieten, während sie genüsslich den Möhreneintopf löffelten, wie es am nächsten Tag weitergehen sollte.
1: Oh. Was mit dem Nachtlager hat ja ganz gut geklappt. Aber wenn der Pfad nach oben schmaler wird, komme ich mit Robby und dem Wagen nicht weiter.
5: Matthias, wo liegt denn die Höhle im Dagusberg?
4: Das kann ich dir nicht sagen. Aber nach dem Buch so ungefähr in halber Höhe.
5: Und wie hoch ist die ganze Höhe?
4: Also, ich...
2: 8000 Schritt.
6: Ich hab gehört, wie Gustav der Wirt vom Birkenfloßplatz das zu einem Gast sagte.
1: Das bedeutet, wir haben morgen 4000 Schritt Aufstieg vor uns. Wir sollten aus dem Fluss noch genügend Wasser mitnehmen.
5: Dann müssen wir den ganzen Weg zum Fluss nochmal zurück.
7: Ui, da ist was dran.
3: Nein, brauchen wir nicht. Ich bin vorhin noch ein bisschen weiter hochgelaufen. Nicht mal 200 Schritt entfernt ist eine kleine Bergquelle. Dort können wir die Wassersäcke auffüllen.
0: Dabei blinzelte Luna Matthias zu und er verstand sofort.
5: Und wenn wir die Höhle erreicht haben, wonach suchen wir dann?
1: Gute Frage, Tara.
3: Erinnere dich an die Zeilen aus dem Lied. Im Dargusberge du es triffst.
4: Was öffnet,
2: doch nicht Schlüssel ist.
1: Gut, also finden wir etwas, das sich öffnet, auch ohne Schlüssel.
7: Nein, nein, Emanuel. Es heißt nur, dass wir etwas treffen, das öffnen kann, was aber kein Schlüssel ist.
1: Hä? Das habe ich doch gesagt. Oder zumindest so gemeint.
5: Und steht was in dem Buch darüber, ich meine, was man dort trifft?
2: Na, ich hoffe doch denjenigen, dem die Kugel gehört. Dann geben wir sie ihm wieder zurück und sind in 3 Tagen wieder zu Hause.
3: Ich denke nicht, Emanuel. Der Glimmwald wird sich wohl kaum im Berg befinden.
1: Auf was habe ich mich da bloß eingelassen?
6: Das wussten wir doch vorher, mein Lieber. Also ich kann zwar nur für mich sprechen, aber bisher finde ich unsere Reise aufregender als Wurzelschnitzen.
7: Wenn Sie vom Hauptdorf unsere Schnitzereien abholen wollen, werden Sie sich wundern, dass Sie niemanden antreffen. Niemand weiß, wo wir sind.
3: Das werden Sie schon von Bernhard erfahren, meint ihr nicht?
6: Also wenn ich daran denke, was wir alles von Bernhard auf der kurzen Floßfahrt erfahren haben.
3: Das meinte ich.
5: Ich würde wirklich gerne wissen, was wir in der Höhle finden.
4: Bisher habe ich noch nichts dazu im Buch gefunden. Aber ich werde es mir heute vor dem Schlafen noch mal durchlesen.
7: Schlafen ist genau das Stichwort. Tada, es wird Zeit.
5: Aber das Feuer ist doch noch gar nicht runtergebrannt, Mama.
6: Also so lange will ich hier auch nicht mehr sitzen, Tara.
3: Och, ich bin auch müde und wir haben morgen einen ziemlich beschwerlichen Weg vor uns.
1: Ah, genau. Lasst uns Kräfte sammeln für den morgigen Tag. Robby kann es auch gebrauchen. Gute Nacht. Gute Nacht.
7: Gute Nacht, Emanuel. Na, auf.
5: Immer wenn es gerade spannend wird.
7: Morgen ist auch noch ein Tag.
0: Noch bevor Hubertus die Flammen löschte und die Glut sicherte, lagen alle anderen in ihren Schlafsäcken. Bis auf Emanuel, der schlief im Wagen. Matthias dachte an die Höhle und was sie dort wohl finden würden. Dann schloss er die Augen, wünschte sich, dass sie morgen nur 200 Schritt entfernt eine Wasserquelle finden würden und schlief sofort ein.

0: Das war der fünfte Teil von Gromgard Mahles, die Wunschkugel. Ich würde mich freuen, wenn ihr beim sechsten Teil hier bei Radio Teddy wieder mit dabei seid. Bis dahin, wie immer, ein herzliches Tschüss.
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0: Schatz.
1: Und Kinder, was macht ihr in der Pause?
2: Wir
3: okay.
2: Wir rennen.
3: Und der?
2: Der pennt. Power, Pause.
3: Und ihr?
2: Wir laufen.
3: Okay.
2: Wir rennen.
1: Und der?
2: Der pennt.

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3: Mit Alexander Kanja. Hallo zusammen und das sind die wichtigsten Meldungen des Tages. Der Deutsche Kinder- und Jugendpreis geht in die heiße Phase. Ab sofort kann man online für sein Lieblingsprojekt abstimmen. 14 stehen zur Wahl für den Publikumspreis. Alle Projekte haben eins gemeinsam, sie werden von Kindern und Jugendlichen selbst aktiv mitgestaltet, sagte uns Uwe Kamp vom Deutschen Kinderhilfswerk.
4: Ganz wichtig beim Deutschen Kinder- und Jugendpreis ist, dass die Kinder dort nicht bespaßt werden, sondern die Kinder haben eigene Initiative gezeigt. Sie sind in den Projekten insofern sehr stark involviert, dass sie oft die Ideen selber hatten und wenn es Ideen sind, die Erwachsene hatten, die Kinder Mitbestimmungs- und Beteiligungsrechte haben und man so sagen kann, ganz toll, was die Kinder dort auf die Beine gestellt haben.
3: Wer seine Stimme abgeben möchte, kann das im Internet tun auf der Seite des Deutschen Kinderhilfswerkes www.dkhw.de. Am Meeresgrund in der Adria haben Forscher ein 2000 Jahre altes Schiff aus der Römerzeit entdeckt. Auffällig daran ist, dass es mehrfach repariert wurde. Analysen haben ergeben, dass dafür vor allem Bienenwachs oder Baumharz benutzt wurde. Das Schiff war vermutlich sehr lange im Mittelmeer unterwegs, bis es sank, denn die verwendeten Materialien stammen aus unterschiedlichen Regionen im Mittelmeerraum. Kommen wir vom Mittelmeer zur Ostsee. Hier hat sich gezeigt, dass Artenschutz funktioniert. Der Thunfisch tummelt sich wieder in der Ostsee. Noch vor einigen Jahren galt er dort als ausgestorben, vor allem durch den Fischfang. Jetzt ist es verboten, den atlantischen Thunfisch zu jagen. Auch seine Beutefische stehen unter Schutz. So hat sich der Bestand an Thunfischen in der Ostsee wieder erholt. Einen ganz besonderen Wettbewerb hat es in England gegeben. Hier versuchen Teams innerhalb von 20 Minuten möglichst viele Regenwürmer aus der Erde zu locken. Alles ist erlaubt. Singen, tanzen, auf den Boden klopfen, mit der Gießkanne gießen. Die einzige Bedingung ist, dass die Würmer nicht zu Schaden kommen dürfen. Ein offizieller Wurmrichter schaut, dass keiner schummelt. Nachdem der Sieger oder die Siegerin feststehen, kommen die Regenwürmer wieder zurück unter die Erde. Und auch diese Meldung kommt aus dem Vereinigten Königreich. Pünktlich zum dritten Jahrestag seiner Krönung hat König Charles noch einen Grund zum Feiern. Denn die Königsfamilie wächst. Prinzessin Eugene, Charles' Nichte, erwartet ihr drittes Kind. Seine Majestät, der König, wurde informiert und ist hoch erfreut über die Nachrichten, heißt es aus dem Buckingham-Palast. Soweit die Meldungen und die Radio Teddy Nachrichten zum Nachhören jederzeit in der Radio Teddy App und überall, wo es Podcasts gibt.
2: Radio Teddy Wetter. Die Kids kuscheln sich unter die Decke und am Himmel kuschelt sich eine Wolkendecke zusammen. Immer mal nass und so geht's auch im Laufe des Mittwochs weiter. Mit ein bisschen Glück schaffen es ein paar Sonnenstrahlen durch. Dazu in der Nordhälfte bis zu 13 und in der Südhälfte bis zu 19 Grad.
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0: Ich habe früher oft von meiner Mutter den Spruch gehört, es wird gegessen, was die Kelle klackt. Also es wird gegessen, was auf den Tisch kommt. Für mich gab es keine Extrawürste früher beim Essen. Das ist aber in vielen Familien heute anders. Da werden regelmäßig 2 Gerichte gekocht, damit auch wirklich alle in der Familie zusammen am Familientisch sitzen und zusammen essen können. Und auch auf unseren Radio Teddy Social Media Kanälen, da habe ich genau diese Frage, ob ihr regelmäßig 2 Gerichte kocht, zur Abstimmung gegeben. Und da ist es relativ ausgeglichen. Also viele von euch, die kochen tatsächlich 2 Gerichte für den Familientisch. Und ich frage jetzt mal nach bei unserer Radio Teddy Familienexpertin Henriette Grünert. Warum kann mein Kind nicht das essen, was ich für alle gekocht habe?
2: Ja, tatsächlich ist das bei uns auch gerade Thema. Ne? Ich kenne das auch. Das ist halt so ein bisschen dieses Thema von, wie bedürfnisorientiert will ich das machen. Ne? Natürlich kann ich sagen, es gibt das Essen, das habe ich für alle gekocht und wer es nicht isst, hat halt Pech gehabt. Gleichzeitig denke ich, die Kinder entwickeln halt auch ja noch ihre Vorlieben. Ne? Und dann ist ihnen den einen Tag nach dem und den anderen Tag nach dem anderen und uns Eltern ist aber auch noch was ganz anderem. Und dann denke ich immer, eine Alternative ist schon in Ordnung, ne? Um sie auch da abzuholen, wo sie vielleicht irgendwie gerade sind. Und ich denke dann immer auch an uns, wir haben ja auch nicht jeden Tag vielleicht Lust auf das, was uns vorgesetzt wird. Ne? Und dann ja, freuen wir uns, wenn es auch eine Alternative gibt.
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2: Mit Nils, hallo. Wir sind im Monat Mai und zum Thema Mai gibt's diese neue Kinderfrage hier.
3: Hallo, ich bin Felix, 11 Jahre alt und möchte wissen, warum gibt es den Maibaum?
2: Ja, mit den Bäumen wird der Wonnemonat Mai begrüßt. Schon die alten Griechen und Römer haben zu bestimmten Zeiten Häuser und Ställe mit Zweigen und Bäumen geschmückt, weil sie damit böse Geister vertreiben wollten. Und man war auch der Meinung, dass die Zweige vor Krankheiten schützen können. Es könnte sein, dass sich so auch der Brauch des Maibaumaufstellens entwickelt hat. Und der 1. Mai galt früher als offizieller Sommeranfang. Deshalb hat man sich wohl diesen Tag für das Baumaufstellen ausgesucht, weil die kalte Jahreszeit und die bösen Geister des Winters mit dem Baum und den Zweigen vertrieben werden sollten. Es gibt verschiedene Typen von Maibäumen. Zum Beispiel der Dorfmaibaum. Der wird in vielen Gemeinden in Deutschland aufgestellt. Und zwar direkt in der Ortsmitte. Zum Beispiel auf dem Marktplatz. Das ist ein hoher, mit Bändern geschmückter Baum. Und zu dieser Maibaumaufstellung gibt es ein großes Fest, bei dem viel getanzt und getrunken wird. Dann gibt es noch eine andere Sitte. In vielen Dörfern gibt es Mädchen, die eine geschmückte Birke vor ihrem Haus finden. Also einen kleinen, mit Bändern geschmückten Maibaum. Aufgestellt wurden diese Bäume in der Nacht von Jungs, die noch nicht verheiratet sind. Sie wollen so den Mädchen, für die sie schwärmen, zeigen, dass sie verliebt sind. Manchmal ist an dem Baum noch ein kleines Maiherz. Das ist aus Holz oder Pappe. Und darauf steht dann der Name des Mädchens.
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1: Heute mit Psychologin Henriette Grünert und heute beschäftigen wir uns mit der Frage, die Generationen spaltet. Wann ist ein Kind eigentlich verwöhnt? Henriette, was ist denn aus deiner Sicht überhaupt verwöhnen? Kann man Kinder zu viel verwöhnen?
2: Also ich glaube, man kann Kinder nicht zu sehr verwöhnen mit emotionaler Bindung und Liebe und mit Dasein. Und Dasein heißt nicht immer nur, ich bin räumlich da und anwesend, sondern ich bin emotional da. Das ist, glaube ich, das, was wichtig ist. Verwöhnen fängt da an, für mich, wenn wir jedem Wunsch ungesehen nachgehen. Und das sind in einem bestimmten Alter häufig materielle Wünsche.
1: Was wären denn die Folgen, wenn man dem Kind immer jeden Wunsch erfüllt?
2: Also wenn man wirklich allem ohne Grenzen nachgeht, dann führt es dazu, dass Kinder einfach nie gelernt haben, das geht jetzt nicht. Das heißt, wir müssen frustriert werden im Leben. Ja, so blöd das ist, aber das gehört dazu. Dinge nicht in diesem Moment zu bekommen. Das heißt, das müssen Kinder erfahren und das erfahren sie früher in der Beziehung mit den Eltern. Nämlich, du möchtest jetzt das und das gekauft haben. Geht nicht, weil ich es dir nicht kaufen möchte, weil ich denke, du brauchst es nicht, weil wir das Geld nicht haben. Dann ist das in Ordnung. Ne? Also diese Grenzen gehören dazu und müssen gesetzt werden, damit Kinder das später auch in sich selber machen können.
1: Also Frustration aushalten lernen ist ein ganz, ganz wichtiger Punkt in der Kindererziehung. Danke an Psychologin Henriette Grüner zum Thema Kinder verwöhnen.
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4: Mit Alexander Kanja. Hallo zusammen und das sind die wichtigsten Meldungen des Tages. Der Deutsche Kinder- und Jugendpreis geht in die heiße Phase. Ab sofort kann man online für sein Lieblingsprojekt abstimmen. 14 stehen zur Wahl für den Publikumspreis. Alle Projekte haben eins gemeinsam, sie werden von Kindern und Jugendlichen selbst aktiv mitgestaltet, sagte uns Uwe Kamp vom Deutschen Kinderhilfswerk.
5: Ganz wichtig beim Deutschen Kinder- und Jugendpreis ist, dass die Kinder dort nicht bespaßt werden, sondern die Kinder haben eigene Initiative gezeigt. Sie sind in den Projekten insofern sehr stark involviert, dass sie oft die Ideen selber hatten. Und wenn es Ideen sind, die Erwachsene hatten, die Kinder Mitbestimmungs- und Beteiligungsrechte haben und man so sagen kann, ganz toll, was die Kinder dort auf die Beine gestellt haben.
4: Wer seine Stimme abgeben möchte, kann das im Internet tun auf der Seite des Deutschen Kinderhilfswerkes www.dkhw.de. Am Meeresgrund in der Adria haben Forscher ein 2000 Jahre altes Schiff aus der Römerzeit entdeckt. Auffällig daran ist, dass es mehrfach repariert wurde. Analysen haben ergeben, dass dafür vor allem Bienenwachs oder Baumharz benutzt wurde. Das Schiff war vermutlich sehr lange im Mittelmeer unterwegs, bis es sank, denn die verwendeten Materialien stammen aus unterschiedlichen Regionen im Mittelmeerraum. Kommen wir vom Mittelmeer zur Ostsee. Hier hat sich gezeigt, dass Artenschutz funktioniert. Der Thunfisch tummelt sich wieder in der Ostsee. Noch vor einigen Jahren galt er dort als ausgestorben, vor allem durch den Fischfang. Jetzt ist es verboten, den atlantischen Thunfisch zu jagen. Auch seine Beutefische stehen unter Schutz. So hat sich der Bestand an Thunfischen in der Ostsee wieder erholt. Einen ganz besonderen Wettbewerb hat es in England gegeben. Hier versuchen Teams innerhalb von 20 Minuten möglichst viele Regenwürmer aus der Erde zu locken. Alles ist erlaubt. Singen, tanzen, auf den Boden klopfen, mit der Gießkanne gießen. Die einzige Bedingung ist, dass die Würmer nicht zu Schaden kommen dürfen. Ein offizieller Wurmrichter schaut, dass keiner schummelt. Nachdem der Sieger oder die Siegerin feststehen, kommen die Regenwürmer wieder zurück unter die Erde. Und auch diese Meldung kommt aus dem Vereinigten Königreich. Pünktlich zum 3. Jahrestag seiner Krönung hat König Charles noch einen Grund zum Feiern. Denn die Königsfamilie wächst. Prinzessin Eugenie, Charles Nichte, erwartet ihr drittes Kind. Seine Majestät, der König, wurde informiert und ist hoch erfreut über die Nachrichten, heißt es aus dem Buckingham-Palast. Soweit die Meldungen und die Radio Teddy Nachrichten zum Nachhören jederzeit in der Radio Teddy App und überall, wo es Podcasts gibt.
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3: Die Kids kuscheln sich unter die Decke und am Himmel kuschelt sich eine Wolkendecke zusammen. Immer mal nass und so geht's auch im Laufe des Mittwochs weiter. Mit ein bisschen Glück schaffen es ein paar Sonnenstrahlen durch. Dazu in der Nordhälfte bis zu 13 und in der Südhälfte bis zu 19 Grad.
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1: Heute mit Starkoch Ralf Zacherl. Und Ralf Zacherl hat schon immer gern mit Kindern gekocht und hat in seiner Kinderkochschule viel Erfahrung gesammelt, worauf es ankommt, Kinder für gesundes und auch für neues Essen zu begeistern.
2: Es gibt natürlich nicht irgendwie den Tipp, der immer funktioniert, aber ich glaube halt, was bei Kindern ganz wichtig ist, ist natürlich Optik und Farbe und natürlich die Geschichte zum Essen. Und ich glaube immer, durch eine nette Geschichte kann man eine ganz andere Akzeptanz schaffen, ja, oder eine andere Neugierde oder eine andere Offenheit. Und die Chancen steigen auf jeden Fall, dass ein Kind auch wirklich mal was anderes probiert, obwohl es eigentlich dem Ganzen sehr skeptisch oder ablehnend gegenübersteht.
1: Wie bekommst du denn die Farbe ins Essen?
2: Kurkuma finde ich halt einfach, A, es ist ein sehr gesundes Gewürz, B, ich kriege ja einfach richtig so eine richtig quitte gelbe Farbe hin. Durch rote Pete-Pulver kriege ich halt immer so ein bisschen ein Rosa, ob das dann das Einhornrosa ist oder so. Die Geschichte ist das Entscheidende. Das funktioniert bei den Großen genauso wie bei den Kleinen und gerade bei den Kleinen bitte nicht mit Zwang arbeiten und das ist dem Kleinen auch total egal, ob das jetzt gesund oder ungesund ist. Ja, wenn das Kind das nicht möchte, dann möchte das nicht. Und es ist auch Quatsch, immer ein Belohnungssystem, dass wenn du den Teller aufisst, dann kriegst du ein Eis. Dann kriege ich keine Akzeptanz hin, dass das Kind irgendwie das wirklich mag, sondern das Kind stopft sich das nur rein, damit es irgendwie die Süßigkeit danach bekommt. So funktioniert es nicht.
1: Also nicht zwingen und eine Geschichte um das Essen fördert den Appetit und die Lust am Kosten bei unseren Kindern. Das sagt Starkoch Ralf Zacherl. 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
1: Mit Nils, hallo. Es ist Mai und zu diesem Monat gehört natürlich auch der Maikäfer. Aber wie sieht er eigentlich aus? Der Maikäfer wird 2 bis 3 Zentimeter groß. Er hat 6 Beine, 2 Augen, 2 Fühler und ist braun. Wenn er fliegt, dann brummt er. Wenn ihr genau hinschaut, könnt ihr Männchen und Weibchen sogar unterscheiden. Die Männchen haben längere Fühler. Der Maikäfer wird im Mai geboren, daher der Name. Wenn er dann auf der Welt ist, dann frisst er am liebsten Blätter. Vor allem die Blätter von Eichen, Buchen und Birken schmecken ihm besonders gut. Wenn sie sich dann die Bäuche vollgeschlagen haben, legt Frau Maikäfer die ersten Eier. Sie fliegt dazu auf ein Feld, gräbt sich in die Erde ein und legt ca. 30 Eier. Aus diesen Eiern schlüpfen weiße, wurmartige Larven. Diese Larven leben 2 Jahre lang unter der Erde, dann wird eine Puppe daraus. Und noch ein Jahr später schlüpft daraus dann ein neuer Maikäfer. In manchen Jahren sind sehr viele Maikäfer unterwegs. Und die fressen natürlich auch viele Blätter, sodass oft ganze Wälder kahl sind. Deshalb müssen sie in manchen Jahren auch bekämpft werden, weil uns Menschen eben auch die Bäume sehr wichtig sind. So schlimm kann es aber eigentlich gar nicht werden, weil Maikäfer nur etwa 4 Wochen leben.
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0: Hallöchen, Sandra hier vom Radio Teddy Vormittag. Und so diese kleinen Special Effects, die jede Familie hat, damit sind wir nicht allein. Darüber sprechen wir jeden Tag.
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0: Ja, also uns Eltern blutet ja wirklich oft das Herz, wenn unsere Kinder so richtig krank sind. Vielleicht mit Fieber und dicker Erkältung im Bett liegen. Und dann wollen wir ja natürlich, dass es ihnen richtig gut geht. Sie pflegen und umsorgen. Und ich wollte heute von euch wissen, ob es euch auch so geht, liebe Eltern, dass ihr, wenn eure Kids krank sind, schon mal einige Regeln, die es normalerweise gibt im Familienleben, aufweicht. Zum Beispiel zum Frühstück schon den leckeren Grießbrei mit Zimt und Zucker kocht. Oder tatsächlich auch mal die Fernsehzeit um einige Stunden verlängert. Radio Teddy Familienexpertin und Psychologin Henriette Grünert. Ist das eigentlich die richtige Art und Weise, unsere Kids zu umsorgen, so alle Regeln fallen zu lassen?
2: Ich würde es nicht komplett fallen lassen. Ich würde schon ein bisschen auf so Abläufe und so ein bisschen auf Routinen, die etabliert sind und eben vielleicht auch auf Essensgewohnheiten ein bisschen gucken. Ja, also ich würde es aufweichen, aber ich würde es nicht komplett fallen lassen. Und ich würde auch erklären, warum. Also Fernsehen ist am Ende auch anstrengend und für den Kopf. Und häufig, wenn man erkältet ist, hat man auch Kopfschmerzen. Das heißt, da dann vielleicht eher ein Buch noch zusammen angucken oder ein Hörspiel hören oder so, was nicht so doll über die Augen geht. Also es dürfen andere Sachen sein, aber eben nicht komplett aufgeweicht.
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6: Mit Alexander Kanja. Hallo zusammen und das sind die wichtigsten Meldungen des Tages. Der Deutsche Kinder- und Jugendpreis geht in die heiße Phase. Ab sofort kann man online für sein Lieblingsprojekt abstimmen. 14 stehen zur Wahl für den Publikumspreis. Alle Projekte haben eins gemeinsam, sie werden von Kindern und Jugendlichen selbst aktiv mitgestaltet, sagte uns Uwe Kamp vom Deutschen Kinderhilfswerk.
7: Ganz wichtig beim Deutschen Kinder- und Jugendpreis ist, dass die Kinder dort nicht bespaßt werden, sondern die Kinder haben eigene Initiative gezeigt. Sie sind in den Projekten insofern sehr stark involviert, dass sie oft die Ideen selber hatten und wenn es Ideen sind, die Erwachsene hatten, die Kinder Mitbestimmungs- und Beteiligungsrechte haben und man so sagen kann, ganz toll, was die Kinder dort auf die Beine gestellt haben.
6: Wer seine Stimme abgeben möchte, kann das im Internet tun auf der Seite des Deutschen Kinderhilfswerkes www.dkhw.de. Am Meeresgrund in der Adria haben Forscher ein 2000 Jahre altes Schiff aus der Römerzeit entdeckt. Auffällig daran ist, dass es mehrfach repariert wurde. Analysen haben ergeben, dass dafür vor allem Bienenwachs oder Baumharz benutzt wurde. Das Schiff war vermutlich sehr lange im Mittelmeer unterwegs, bis es sank, denn die verwendeten Materialien stammen aus unterschiedlichen Regionen im Mittelmeerraum. Kommen wir vom Mittelmeer zur Ostsee. Hier hat sich gezeigt, dass Artenschutz funktioniert. Der Thunfisch tummelt sich wieder in der Ostsee. Noch vor einigen Jahren galt er dort als ausgestorben, vor allem durch den Fischfang. Jetzt ist es verboten, den atlantischen Thunfisch zu jagen. Auch seine Beutefische stehen unter Schutz. So hat sich der Bestand an Thunfischen in der Ostsee wieder erholt. Einen ganz besonderen Wettbewerb hat es in England gegeben. Hier versuchen Teams innerhalb von 20 Minuten möglichst viele Regenwürmer aus der Erde zu locken. Alles ist erlaubt. Singen, tanzen, auf den Boden klopfen, mit der Gießkanne gießen. Die einzige Bedingung ist, dass die Würmer nicht zu Schaden kommen dürfen. Ein offizieller Wurmrichter schaut, dass keiner schummelt. Nachdem der Sieger oder die Siegerin feststehen, kommen die Regenwürmer wieder zurück unter die Erde. Und auch diese Meldung kommt aus dem Vereinigten Königreich. Pünktlich zum 3. Jahrestag seiner Krönung hat König Charles noch einen Grund zum Feiern. Denn die Königsfamilie wächst. Prinzessin Eugene, Charles' Nichte, erwartet ihr 3. Kind. Seine Majestät, der König, wurde informiert und ist hoch erfreut über die Nachrichten, heißt es aus dem Buckingham-Palast. Soweit die Meldungen und die Radio Teddy Nachrichten zum Nachhören jederzeit in der Radio Teddy App und überall, wo es Podcasts gibt.
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3: Die Kids kuscheln sich unter die Decke und am Himmel kuschelt sich eine Wolkendecke zusammen. Immer mal nass und so geht's auch im Laufe des Mittwochs weiter. Mit ein bisschen Glück schaffen es ein paar Sonnenstrahlen durch. Dazu in der Nordhälfte bis zu 13 und in der Südhälfte bis zu 19 Grad.
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1: Jeder von uns, liebe Eltern, lügt mehrmals am Tag. Meist aus Höflichkeit, aus Angst oder sogar aus Egoismus. Und tatsächlich kommt es bei einigen von uns auch mal vor, dass wir unsere Kinder belügen. Dass wir kleine Notlügen benutzen, die uns den Alltag vielleicht ein kleines bisschen einfacher und weniger Gequengel auf den Schirm holen. Radio Teddy Familienexpertin Henriette Grüner. Diese kleinen Notlügen, die wir teilweise verwenden, macht das Sinn oder sollten wir das lieber lassen?
2: Also es gibt ja die sogenannten White Lies, ne? So dieses, wenn man gefragt wird, wie geht's dir? Und man sagt, ach ja, geht schon.
1: Ne? Dabei geht's einem gar nicht gut.
2: Genau. Hm. Ne? Ich würde da wirklich unterscheiden. Also solche Dinge sind, denke ich, schon okay. Ne? Wenn es jetzt irgendwie, also angenommen, mir fällt ein, Mama, Papa haben sich gestritten und das Kind fragt vielleicht, ist alles okay? Und um jetzt nicht das große Fass aufzumachen, würde man sagen, ja, das passt schon und ne, so ist alles fein. Ansonsten, natürlich ist es immer schöner, ehrlich zu sein. Und es muss kindgerecht sein, so damit Kinder das auch verstehen, was ich sage, völlig klar. Aber das ist natürlich das, was wir uns wünschen. Ne? Wir wünschen uns das ja im Umkehrschluss von unseren Kindern auch.
1: Danke an Radio Teddy Familienexpertin Henriette Grünert.
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1: Mit Nils, hallo. Und wir haben diese neue Frage hier.
2: Ich bin Ariane, bin 7 Jahre alt und ich frage, woher kommt die Redewende, du hast Tomaten auf den Augen?
1: Ja, das kennt man ja beim Sport. Der Schiedsrichter hat ja wohl Tomaten auf den Augen, der hat ja das Foul gar nicht gesehen. Das sähe bestimmt lustig aus, wenn der Schiedsrichter wirklich mit Tomaten auf den Augen herumlaufen würde. Aber eigentlich bedeutet diese Redewendung nur, dass er etwas nicht bemerkt oder nicht gesehen hat. Aber warum hat der Schiedsrichter dann ausgerechnet Tomaten auf den Augen und nicht etwa Äpfel oder Karotten? Tomaten sind ja rot. Genauso rot sehen auch unsere Augen aus, wenn wir müde oder verschlafen sind. Und müde Menschen sind oft auch nicht ganz so aufmerksam und bemerken wichtige Sachen nicht. Deshalb haben sie dann die sprichwörtlichen Tomaten auf den Augen. Denn das Weiße um die Pupille ist rötlich gefärbt. Und manche haben den Spruch anscheinend abgewandelt. Wenn jemand etwas nicht gehört hat, sagen sie, hast du etwa Tomaten auf den Ohren?
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1: Heute geht es um das Thema Konzentration bei Grundschulkindern. Das beschäftigt viele Eltern. Und Grundschullehrerin Viola Patricia Herrmann sagt, wir Eltern dürfen aber auch nicht zu viel erwarten. 15 Minuten Konzentration in der ersten Klasse, 25 Minuten Konzentration in der sechsten Klasse. Mehr ist je nach Alter der Kinder einfach nicht drin. Viola, wenn wir jetzt merken, dass sich unser Kind deutlich weniger konzentrieren kann, dann macht es ja vielleicht erstmal Sinn, die häufigsten Konzentrationskiller im Grundschulalter zu kennen, oder?
2: Alles prinzipiell, was ablenkt. Das Handy oder ein Tablet, ein Computer, sowas sollte vermieden werden. Genauso wichtig ist es auch, dass das Kind einen aufgeräumten Arbeitsplatz hat, dass da nicht alles voll liegt mit Spielsachen oder anderen Dingen, die dann ganz schnell ablenken, weil sie erstmal interessanter sind als die Mathehausaufgabe.

0: Und ebenfalls ist es wichtig, wenn man jetzt mehr Kinder noch hat, dass jedes Kind ein Stück weit Ruhe für seine Arbeit findet. Dass es das Gefühl hat, wir befinden uns jetzt alle in einer Arbeitsphase und ich verpasse draußen nichts im Familienalltag. Also wenn es draußen spannender ist, weil gerade Brettspiel gespielt wird, dann ist es natürlich schwer, sich auf die Hausaufgabe zu konzentrieren. Wichtiger wäre es dann, dass ich weiß, ich verpasse nichts und kann mich fokussieren. Wenn ich fertig bin, kann ich wieder mitmachen.
1: Mhm. Wann spricht man denn eigentlich bei Kindern von einer wirklichen Konzentrationsschwäche?
0: Eigentlich erst dann, wenn Kinder sich permanent gar nicht konzentrieren können. Wenn sie also auch Dinge, die ihnen eigentlich Spaß machen, nicht konzentriert ausüben können. Wenn auch da die Aufmerksamkeitsspanne deutlich unter 15 Minuten liegt, dann würde ich das schon mal anderweitig abklären lassen.
1: Danke an Grundschullehrerin Viola Patricia Herrmann. Noch mehr Elterntipps von Montag bis Freitag in unserer Elternsendung am Vormittag hier bei Radio Teddy. 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
3: Mit Alexander Kanja. Hallo zusammen und das sind die wichtigsten Meldungen des Tages. Der Deutsche Kinder- und Jugendpreis geht in die heiße Phase. Ab sofort kann man online für sein Lieblingsprojekt abstimmen. 14 stehen zur Wahl für den Publikumspreis. Alle Projekte haben eins gemeinsam, sie werden von Kindern und Jugendlichen selbst aktiv mitgestaltet, sagte uns Uwe Kamp vom Deutschen Kinderhilfswerk.
4: Ganz wichtig beim Deutschen Kinder- und Jugendpreis ist, dass die Kinder dort nicht bespaßt werden, sondern die Kinder haben eigene Initiative gezeigt. Sie sind in den Projekten insofern sehr stark involviert, dass sie oft die Ideen selber hatten und wenn es Ideen sind, die Erwachsene hatten, die Kinder mit Bestimmungs- und Beteiligungsrechte haben und man so sagen kann, ganz toll, was die Kinder dort auf die Beine gestellt haben.
3: Wer seine Stimme abgeben möchte, kann das im Internet tun auf der Seite des Deutschen Kinderhilfswerkes www.dkhw.de. Am Meeresgrund in der Adria haben Forscher ein 2000 Jahre altes Schiff aus der Römerzeit entdeckt. Auffällig daran ist, dass es mehrfach repariert wurde. Analysen haben ergeben, dass dafür vor allem Bienenwachs oder Baumharz benutzt wurde. Das Schiff war vermutlich sehr lange im Mittelmeer unterwegs, bis es sank, denn die verwendeten Materialien stammen aus unterschiedlichen Regionen im Mittelmeerraum. Kommen wir vom Mittelmeer zur Ostsee. Hier hat sich gezeigt, dass Artenschutz funktioniert. Der Thunfisch tummelt sich wieder in der Ostsee. Noch vor einigen Jahren galt er dort als ausgestorben, vor allem durch den Fischfang. Jetzt ist es verboten, den atlantischen Thunfisch zu jagen. Auch seine Beutefische stehen unter Schutz. So hat sich der Bestand an Thunfischen in der Ostsee wieder erholt. Einen ganz besonderen Wettbewerb hat es in England gegeben. Hier versuchen Teams innerhalb von 20 Minuten möglichst viele Regenwürmer aus der Erde zu locken. Alles ist erlaubt. Singen, tanzen, auf den Boden klopfen, mit der Gießkanne gießen. Die einzige Bedingung ist, dass die Würmer nicht zu Schaden kommen dürfen. Ein offizieller Wurmrichter schaut, dass keiner schummelt. Nachdem der Sieger oder die Siegerin feststehen, kommen die Regenwürmer wieder zurück unter die Erde. Und auch diese Meldung kommt aus dem Vereinigten Königreich. Pünktlich zum 3. Jahrestag seiner Krönung hat König Charles noch einen Grund zum Feiern. Denn die Königsfamilie wächst. Prinzessin Eugenie, Charles' Nichte, erwartet ihr 3. Kind. Seine Majestät, der König, wurde informiert und ist hoch erfreut über die Nachrichten, heißt es aus dem Buckingham-Palast. Soweit die Meldungen und die Radio Teddy Nachrichten zum Nachhören jederzeit in der Radio Teddy App und überall, wo es Podcasts gibt.
2: Radio Teddy Wetter. Die Kids kuscheln sich unter die Decke und am Himmel kuschelt sich eine Wolkendecke zusammen. Immer mal nass und so geht's auch im Laufe des Mittwochs weiter. Mit ein bisschen Glück schaffen es ein paar Sonnenstrahlen durch. Dazu in der Nordhälfte bis zu 13 und in der Südhälfte bis zu 19 Grad.
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2: Und die lautet heute: Kennt ihr das, dass eure Kinder aufbleiben wollen bis in die Puppen? Ich muss euch sagen, Leni, meine Tochter, die ist ja nun schon ein bisschen größer, aber ich kenne das von früher ganz, ganz genau. Es gab Zeiten, da habe ich manchmal eher geschlafen als Leni. Und auch hier in der Radio Teddy Redaktion kennen das ganz, ganz viele Mamas und Papas, ihr bestimmt auch. Die Frage ist, warum wollen denn die Kinder abends immer so lange aufbleiben? Oft sind sie ja auch müde, aber sie wollen einfach nicht ins Bett gehen. Wir fragen mal unsere Psychologin Henriette Grünert.
3: Ist ganz lustig, ich habe gestern irgendwie bei Instagram so einen Comedian gesehen, der genau das beschrieben hat. Die Kinder, die wollen noch nicht Tschüss sagen zu dem, was da an Leben passiert. Die sind noch irgendwie so mittendrin, ne? Ich glaube, dass das tatsächlich wirklich manchmal ein Thema sein kann. So dieses Gefühl, was zu verpassen, irgendwie, was da hilft, sind, glaube ich, einfach klare Routinen, ne? Also nach dem Duschen gibt es noch irgendwie vielleicht 5 Minuten Lieblingsserie, dann Zähne putzen und dann geht's ins Bett und jemand liest vor und killert noch ein bisschen und dann ist gut. Ne, so klare Abläufe, dass auch klar ist, was passiert und auch da vermitteln, dass Müdigkeit auch was Gutes ist. Ne, auch erklären, warum wir Schlaf brauchen, dass unser Gehirn dann auch quasi aussortiert und Müllsortierung macht im Schlaf, sonst kann unser Körper nicht mehr. Also da auch wirklich kindgerecht erklären.
2: Also auch einfach mal erklären, wozu Schlaf eigentlich gut ist. Danke an Psychologin Henriette Grünert. 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
1: Mit Nils, hallo. Alina fragt, können unterschiedliche Vogelarten miteinander sprechen? Also versteht eine Amsel, was eine Meise zwitschert? Also wahrscheinlich ist es so, dass eine Amsel bei dem Gezwitscher einer Meise nur Bahnhof versteht. Denn normalerweise soll das Vogelgezwitscher immer nur die eigenen Artgenossen ansprechen. Hinter dem Vogelgezwitscher stecken vor allem die Vogelmännchen. Sie singen den ganzen Tag ihre schönsten Lieder, um so ein Weibchen anzulocken. Gleichzeitig wollen die Männchen aber auch andere Männchen der gleichen Art aus ihrem Revier fernhalten. Sie singen, hey Leute, hier bin ich, das ist mein Revier. Aber in dem Revier eines Buchfinkenmännchens dürfen auch gleichzeitig noch Zaunkönig, Kohlmeise und Rotkehlchen singen. Nur wenn ein zweites Männchen der gleichen Art kommt, gibt es Ärger. Natürlich können die verschiedenen Vogelmännchen auch den Gesang der anderen Vogelarten hören. Aber verstehen können sie es nicht oder es ist ihnen einfach egal. Ganz anders sieht es aus, wenn Gefahr droht. Entdeckt ein Buchfink eine Eule, die sich in einem Baum versteckt, schlägt er sofort Alarm. Dann fliegen sofort alle Vögel los und umkreisen die Eule. Für die Eule ist dann der Spaß an der Jagd vorbei und sie fliegt einfach davon. Wenn es also um Gefahren geht, sprechen Vögel doch die gleiche Sprache.
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1: Jetzt sprechen wir über den gesunden Kinderschlaf. Es geht um Träume. Im Traum werden die Erlebnisse des Tages verarbeitet, sozusagen eine wichtige Aufräumfunktion unserer Psyche. Wir freuen uns natürlich über schöne Träume, Albträume dagegen können sehr belastend sein. Schlafmedizinerin Dr. Samia Little-Elk erklärt, wie das bei Kindern ist. Wann haben Kinder besonders häufig Albträume?
2: Immer dann, wenn ein Kind viele Erlebnisse und neue Eindrücke auch verarbeiten muss oder auch Konflikte. Und das ist auch wichtig, dass man mit den Kindern dann darüber spricht.
1: Wie reagiert man denn am besten, wenn das Kind jetzt kommt und sagt, es hatte gerade einen Albtraum?
2: Immer ernst nehmen, nicht im Sinne von, ist ganz schlimm, sondern im Sinne von, ich höre dir zu, ich verstehe, dass du Angst hast, auch erklären, dass das nur ein Traum ist. Und das Kind also sehr warmherzig und liebevoll annehmen, wenn es sowas erzählt. Sorgen muss ich mir machen, wenn ich das Gefühl habe, das Kind träumt so häufig schlecht, dass es gestresst ist durch den Schlaf oder sogar Angst hat, überhaupt abends einzuschlafen. Dann sollte man eventuell auch mal mit dem Kinderarzt oder anderem Fachpersonal wie Psychologen, Kinderpsychiater darüber sprechen.
1: Okay, wenn man jetzt mal vom Durchschnittsträumen ausgeht, kann man denn Träume auch positiv beeinflussen?
2: Der Tag macht die Nacht. Wenn der Tag gestresst ist, sorgenvoll ist, dann ist auch die Nacht schlechter und dann werden auch die Träume häufig schlechter. Das heißt, zum einen ist es sinnvoll, für eine Ausgeglichenheit am Tag zu sorgen, sowohl beim Kind als auch bei sich selbst als Erwachsene, sich auch verstärkt mit seinen Gedanken, Sorgen, Ängsten am Tag zu beschäftigen, damit sie uns in der Nacht nicht so heimsuchen.
1: Danke an Schlafmedizinerin Dr. Samia Little-Elk zum Thema Albträume. 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
3: Mit Alexander Kanja. Hallo zusammen und das sind die wichtigsten Meldungen des Tages. Der Deutsche Kinder- und Jugendpreis geht in die heiße Phase. Ab sofort kann man online für sein Lieblingsprojekt abstimmen. 14 stehen zur Wahl für den Publikumspreis. Alle Projekte haben eins gemeinsam, sie werden von Kindern und Jugendlichen selbst aktiv mitgestaltet, sagte uns Uwe Kamp vom Deutschen Kinderhilfswerk.
4: Ganz wichtig beim Deutschen Kinder- und Jugendpreis ist, dass die Kinder dort nicht bespaßt werden, sondern die Kinder haben eigene Initiative gezeigt. Sie sind in den Projekten insofern sehr stark involviert, dass sie oft die Ideen selber hatten und wenn es Ideen sind, die Erwachsene hatten, die Kinder Mitbestimmungs- und Beteiligungsrechte haben und man so sagen kann, ganz toll, was die Kinder dort auf die Beine gestellt haben.
3: Wer seine Stimme abgeben möchte, kann das im Internet tun auf der Seite des Deutschen Kinderhilfswerkes www.dkhw.de. Am Meeresgrund in der Adria haben Forscher ein 2000 Jahre altes Schiff aus der Römerzeit entdeckt. Auffällig daran ist, dass es mehrfach repariert wurde. Analysen haben ergeben, dass dafür vor allem Bienenwachs oder Baumharz benutzt wurde. Das Schiff war vermutlich sehr lange im Mittelmeer unterwegs, bis es sank, denn die verwendeten Materialien stammen aus unterschiedlichen Regionen im Mittelmeerraum. Kommen wir vom Mittelmeer zur Ostsee. Hier hat sich gezeigt, dass Artenschutz funktioniert. Der Thunfisch tummelt sich wieder in der Ostsee. Noch vor einigen Jahren galt er dort als ausgestorben, vor allem durch den Fischfang. Jetzt ist es verboten, den atlantischen Thunfisch zu jagen. Auch seine Beutefische stehen unter Schutz. So hat sich der Bestand an Thunfischen in der Ostsee wieder erholt. Einen ganz besonderen Wettbewerb hat es in England gegeben. Hier versuchen Teams innerhalb von 20 Minuten möglichst viele Regenwürmer aus der Erde zu locken. Alles ist erlaubt. Singen, tanzen, auf den Boden klopfen, mit der Gießkanne gießen. Die einzige Bedingung ist, dass die Würmer nicht zu Schaden kommen dürfen. Ein offizieller Wurmrichter schaut, dass keiner schummelt. Nachdem der Sieger oder die Siegerin feststehen, kommen die Regenwürmer wieder zurück unter die Erde. Und auch diese Meldung kommt aus dem Vereinigten Königreich. Pünktlich zum 3. Jahrestag seiner Krönung hat König Charles noch einen Grund zum Feiern. Denn die Königsfamilie wächst. Prinzessin Eugene, Charles Nichte, erwartet ihr 3. Kind. Seine Majestät, der König, wurde informiert und ist hoch erfreut über die Nachrichten, heißt es aus dem Buckingham-Palast. Soweit die Meldungen und die Radio Teddy Nachrichten zum Nachhören jederzeit in der Radio Teddy App und überall, wo es Podcasts gibt.
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2: Die Kids kuscheln sich unter die Decke und am Himmel kuschelt sich eine Wolkendecke zusammen. Immer mal nass und so geht's auch im Laufe des Mittwochs weiter. Mit ein bisschen Glück schaffen es ein paar Sonnenstrahlen durch. Dazu in der Nordhälfte bis zu 13 und in der Südhälfte bis zu 19 Grad.
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2: Es geht heute um Asthma bei Kindern. Und es ist tatsächlich so, Asthma bronchiale ist die häufigste chronische Erkrankung im Kindesalter hier in Deutschland. Häufig ausgelöst durch Allergien, Luftverschmutzungen und tatsächlich ziemlich oft auch durch rauchende Eltern. Viele Kinder müssen dann mit Medikamenten leben, wie zum Beispiel mit einem Asthma-Spray. Aber wie so häufig kann man auch diese Krankheit durch eine gesunde Lebensweise zum Positiven beeinflussen. Ich habe Kinderarzt Jens-Uwe Köhler mal gefragt, ob zusätzliches Training das Asthma weiter lindern kann.
3: In der Tat, wir haben in früheren Jahren tatsächlich gesagt, dass Kinder mit Asthma sich körperlich schonen sollten. Das sehen wir heute völlig anders. Wir empfehlen den Kindern sogar körperliche Belastung. Also Sport sollten die Kinder machen.
2: Meine Anschlussfrage dazu passt. Was ist denn bezüglich des Schulsports zu beachten?
3: Auch hier gilt, die Art der Belastung des Kindes ist sehr abhängig von der Ursache des Hustens oder des Asthmas. Kinder mit einem Belastungsasthma würde ich wahrscheinlich anders beurteilen als Kinder, die ein pollenausgelöstes Asthma haben. Während das pollenausgelöste Asthma zum Beispiel problematisch im Mai ist, kann das Asthma, das durch Belastung ausgelöst wird, natürlich im gesamten Jahr auftreten. Dann muss man schauen, wie gut ein Patient, wenn er Medikamente bekommt, eingestellt ist. Und dann kann sogar ein belastungsasthmatisches Kind ganz normal am Schulsport teilnehmen.
2: Also im Zweifelsfall geht man zum Kinderarzt und holt eine Sportbefreiung.
3: Genau so ist es.
2: Danke an Kinderarzt Jens-Uwe Köhler. 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
1: Mit Nils, hallo. Wir sind im Monat Mai und zum Thema Mai gibt's diese neue Kinderfrage hier.
2: Hallo, ich bin Felix, 11 Jahre alt und möchte wissen, warum gibt es den Maibaum?
1: Ja, mit den Bäumen wird der Wonnemonat Mai begrüßt. Schon die alten Griechen und Römer haben zu bestimmten Zeiten Häuser und Ställe mit Zweigen und Bäumen geschmückt, weil sie damit böse Geister vertreiben wollten. Und man war auch der Meinung, dass die Zweige vor Krankheiten schützen können. Es könnte sein, dass sich so auch der Brauch des Maibaumaufstellens entwickelt hat. Und der 1. Mai galt früher als offizieller Sommeranfang. Deshalb hat man sich wohl diesen Tag für das Baumaufstellen ausgesucht, weil die kalte Jahreszeit und die bösen Geister des Winters mit dem Baum und den Zweigen vertrieben werden sollten. Es gibt verschiedene Typen von Maibäumen, zum Beispiel der Dorfmaibaum. Der wird in vielen Gemeinden in Deutschland aufgestellt, und zwar direkt in der Ortsmitte, zum Beispiel auf dem Marktplatz. Das ist ein hoher, mit Bändern geschmückter Baum. Und zu dieser Maibaumaufstellung gibt es ein großes Fest, bei dem viel getanzt und getrunken wird. Dann gibt es noch eine andere Sitte. In vielen Dörfern gibt es Mädchen, die eine geschmückte Birke vor ihrem Haus finden, also einen kleinen mit Bändern geschmückten Maibaum. Aufgestellt wurden diese Bäume in der Nacht von Jungs, die noch nicht verheiratet sind. Sie wollen so den Mädchen, für die sie schwärmen, zeigen, dass sie verliebt sind. Manchmal ist an dem Baum noch ein kleines Maiherz. Das ist aus Holz oder Pappe. Und darauf steht dann der Name des Mädchens.
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1: Totalen Stress vor dem Kita- oder Schulfest. Organisieren und stundenlanges in der Küche stehen. Kennen anscheinend einige von euch. Und ich habe ja schon erzählt, ich mache mir diesen Stress in der Küche nicht, sondern erlaube mir in den meisten Fällen auch einfach mal, etwas fertig zu kaufen. Und genau das ist das Rezept. Die Dinge simpel halten, sagt Radio Teddy Familienexpertin Henriette Grünert.
2: Sich eben genau was auszusuchen, was relativ fix geht. Ne? Vielleicht auch was, wo man gut geübt ist, ja, irgendwie in ein paar Brezeln oder sowas geht immer. Das mögen die Kinder auch gerne. Aber das kenne ich auch, dann überbieten sich Eltern ja auch gerne. Ne? Der eine bringt irgendwie von, weiß ich nicht, dem Special Gebäck über das. So. Erfahrungsgemäß essen die Kinder das gar nicht. Ne? Insofern wirklich keep it simple. Sucht euch was aus, ne? Sucht was aus, was irgendwie schnell geht, wo man irgendwie weiß, das habe ich vielleicht sogar noch zu Hause, das mögen die Kinder und dann ist auch gut. Zur Not kann man auch mal sagen, ich habe keine Zeit. Ne? Auch das geht, sich mal zurückzunehmen und zu sagen, nee, ich habe vielleicht die letzten 5 Feste irgendwie immer was beigesteuert. Da sind noch 30 andere Eltern, die können auch.
1: Vielen Dank an Radio Teddy Familienexpertin Henriette Grünert.

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3: Mit Alexander Kanja. Hallo zusammen und das sind die wichtigsten Meldungen des Tages. Der Deutsche Kinder- und Jugendpreis geht in die heiße Phase. Ab sofort kann man online für sein Lieblingsprojekt abstimmen. 14 stehen zur Wahl für den Publikumspreis. Alle Projekte haben eins gemeinsam, sie werden von Kindern und Jugendlichen selbst aktiv mitgestaltet, sagte uns Uwe Kamp vom Deutschen Kinderhilfswerk.
4: Ganz wichtig beim Deutschen Kinder- und Jugendpreis ist, dass die Kinder dort nicht bespaßt werden, sondern die Kinder haben eigene Initiative gezeigt. Sie sind in den Projekten insofern sehr stark involviert, dass sie oft die Ideen selber hatten. Und wenn es Ideen sind, die Erwachsene hatten, die Kinder Mitbestimmungs- und Beteiligungsrechte haben und man so sagen kann, ganz toll, was die Kinder dort auf die Beine gestellt haben.
3: Wer seine Stimme abgeben möchte, kann das im Internet tun auf der Seite des Deutschen Kinderhilfswerkes www.dkhw.de. Am Meeresgrund in der Adria haben Forscher ein 2000 Jahre altes Schiff aus der Römerzeit entdeckt. Auffällig daran ist, dass es mehrfach repariert wurde. Analysen haben ergeben, dass dafür vor allem Bienenwachs oder Baumharz benutzt wurde. Das Schiff war vermutlich sehr lange im Mittelmeer unterwegs, bis es sank, denn die verwendeten Materialien stammen aus unterschiedlichen Regionen im Mittelmeerraum. Kommen wir vom Mittelmeer zur Ostsee. Hier hat sich gezeigt, dass Artenschutz funktioniert. Der Thunfisch tummelt sich wieder in der Ostsee. Noch vor einigen Jahren galt er dort als ausgestorben, vor allem durch den Fischfang. Jetzt ist es verboten, den atlantischen Thunfisch zu jagen. Auch seine Beutefische stehen unter Schutz. So hat sich der Bestand an Thunfischen in der Ostsee wieder erholt. Einen ganz besonderen Wettbewerb hat es in England gegeben. Hier versuchen Teams innerhalb von 20 Minuten möglichst viele Regenwürmer aus der Erde zu locken. Alles ist erlaubt. Singen, tanzen, auf den Boden klopfen, mit der Gießkanne gießen. Die einzige Bedingung ist, dass die Würmer nicht zu Schaden kommen dürfen. Ein offizieller Wurmrichter schaut, dass keiner schummelt. Nachdem der Sieger oder die Siegerin feststehen, kommen die Regenwürmer wieder zurück unter die Erde. Und auch diese Meldung kommt aus dem Vereinigten Königreich. Pünktlich zum dritten Jahrestag seiner Krönung hat König Charles noch einen Grund zum Feiern. Denn die Königsfamilie wächst. Prinzessin Eugenie, Charles' Nichte, erwartet ihr drittes Kind. Seine Majestät, der König, wurde informiert und ist hoch erfreut über die Nachrichten, heißt es aus dem Buckingham-Palast. Soweit die Meldungen und die Radio Teddy Nachrichten zum Nachhören jederzeit in der Radio Teddy App und überall, wo es Podcasts gibt.
2: Radio Teddy Wetter. Die Kids kuscheln sich unter die Decke und am Himmel kuschelt sich eine Wolkendecke zusammen. Immer mal nass und so geht's auch im Laufe des Mittwochs weiter. Mit ein bisschen Glück schaffen es ein paar Sonnenstrahlen durch. Dazu in der Nordhälfte bis zu 13 und in der Südhälfte bis zu 19 Grad.